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0: Hallo, liebe Märchenfreunde aus nah und fern. Hier ist der Leseopa Richard mit dem Märchen zu Grumpumpel. Und wie ihr an meiner Stimme hört, hat sich der Leseopa eine kleine Sommergrippe eingefangen und deswegen spricht er ein bisschen durch die Nase. Der Märchenzug hat heute Geschichten vom Fuchs und von einem Wassermann im Gepäck. Ihr wisst, dass der Fuchs immer als kluges und verschlagenes Tier in den Märchen dargestellt wird. Meist gelingt es ihm, andere zu überlisten, aber nicht immer, wie ihr in der Geschichte, wie der Hahn den Fuchs überlistete, nachher hören werdet. Und zum Schluss gibt es noch eine Geschichte von einem Wassermann. Ich wünsche euch viel Spaß.
1: Der Fuchs bemalt den Pelz des Wolfes. In alten Zeiten, als der Wolf und der Fuchs noch Freunde waren und Vögel und Menschen eine gemeinsame Sprache sprachen und auch gleiche Laute von sich gaben, ereignete sich eine Geschichte, die viel Lachen und Spaß hervorrief und bis in unsere Zeit gelangt ist. Der Wolf und der Fuchs waren damals noch Freunde und es gab keine Feindschaft zwischen ihnen. Aber wer ist schon Freund eines Schelms und wen hält der Schelm für einen Freund? Da geschah einst zu Martini eine feine Geschichte, die den Rock des Wolfes für Lebzeiten verdarb und den Wolf mit dem Fuchs auf ewige Zeiten verfeindete. Am Martinstag hatte Reiniger einen schönen Pelz an, den er sich gerade beim Ühlenurme-Onkel hatte nähen lassen. Der Wolf aber trug nur sein altes, lehmfarbenes, graues Wams. Am Waldesrand traf der Fuchs in seinem neuen Pelz den Wolf. Der Wolf grüßte den Fuchs und fragte ihn sogleich: »Oh, Reiniger Bruder, woher hast du diesen schönen Pelz?« Der Fuchs wich aus und wand sich, wie es so Spitzbubenart ist. Doch der Wolf bedrängte den Fuchs und sagte: »Höre, Brüderchen, bester Freund, sei ein Mann und sag mir, woher du ihn hast. Ich werde hingehen und mir auch einen holen.« Der Fuchs legte den Kopf schief, dachte etwas nach und sagte schließlich: »Ja, ja, Herr des Waldes, wenn du auch einen so schönen Pelz haben willst, dann musst du mitkommen. Ich werde dir ebenfalls einen so schönen Pelz anfertigen. Ich habe jetzt Schneider gelernt. Ich war den ganzen Sommer in Tuusla.« Der Fuchs brachte den Wolf in den Wald zu einem großen, breiten Heuschober. Die Feuerstelle des Hirten war aber in der Nähe dieses Schobers. Dort hatte der Hirte am Tage Feuer angemacht und der Feuerbrand war gerade entfacht. Der Fuchs sagte zum Wolf: »Klettere jetzt auf diesen Heuschober und schau die ganze Zeit hinauf zum Himmel, solange ich unten hexe. Aber pass auf, dass du nicht eher nach unten schaust, als ich es dir sage. Dafür sollst du einen sehr schönen Pelz bekommen. Aber vergiss nicht, du darfst nicht hinunterschauen, sonst verdirbst du sofort die Streifen und die Farbe.« Der Wolf kletterte auf den Heuschober, setzte sich hin und schaute starr zum Himmel hinauf. Soll doch der Fuchs einen neuen Pelz zusammenzaubern? Der Fuchs lief zum Hirtenfeuer, nahm einen Feuerbrand und kroch unter den Heuschober, murmelte, rannte um den Schober herum und steckte ihn rundum an. Der Rauch stieg dem Wolf in die Nase und er rief: »Was tust du da? Steckst du den Heuschober an?« Der Fuchs sagte: »Sei still, sei still. Die Streifen erscheinen schon. Die Streifen erscheinen, so machen wir das Muster.« Das Feuer aber kroch an den Seiten des Schobers hoch und begann bald das Fell des Wolfes zu erhitzen. Nun hatte der Wolf keine Zeit mehr, weder für das Erscheinen der Streifen noch für etwas anderes. Der Wolf rief: »O du Bösewicht, willst du mich etwa verbrennen? Ich werde dich zerfleischen.« Der Wolf lief immer hin und her, konnte aber vom Haufen nicht mehr hinunter. Auf allen Seiten loderte das Feuer. Endlich lief Brüderchen Wolf durch das Feuer und sprang vom Schober hinunter, verbrannte jedoch seine Beine und versenkte sich den Pelz. Der Fuchs aber war längst im Dickicht verschwunden. Fange du mal einen Fuchs. Ein anderes Mal kam der Wolf wieder mit dem Fuchs zusammen und sagte: »Wie hast du, Bösewicht, mich betrogen? Du wolltest mich wohl verbrennen. Sieh dir an, Schelm, wie mein Pelz jetzt versenkt ist.« »Ich wollte es ja nicht, Brüderchen«, erwiderte Reinige. »Aber warum hast du vor der Zeit Lärm geschlagen? Dir wäre nichts passiert. Die Streifen erschienen gerade. Na, und du fingst da an zu schreien. Und meine Zauberkraft war gleich hin. Es half kein Besprechen mehr noch sonst irgendwas. So hast du selbst deinen Pelz verdorben. Ich hatte dir doch gesagt, sei still, schau nach oben, du aber hörtest nicht. und sprang in den Wald. Na, versuch mal, ihn zu fangen. So behielt der Fuchs recht. Suche bei einem Schelm Schutz oder bei einem Dieb Obdach, so verlierst du auch das, was du vorher hattest. Seit dieser Zeit mag der Wolf den Fuchs nicht mehr.
2: Der Fuchs und der Storch. Ein Fuchs hatte einen Storch zu Gast und setzte ihm die köstlichsten Dinge vor. Die Speisen lagen aber nur auf ganz flachen Schüsseln, aus denen der Storch mit seinem langen Schnabel nichts fressen konnte. Gierig fraß der Fuchs alles alleine, obgleich er den Storch unaufhörlich bat, er solle es sich doch schmecken lassen. Der Storch fand sich betrogen, blieb aber heiter. Er lobte die Bewirtung über alle Maßen und bat seinen Freund, am anderen Tag mit ihm zu essen. Der Fuchs mochte wohl ahnen, dass der Storch sich rächen wollte und wies die Einladung ab. Der Storch aber ließ nicht nach, bis der Fuchs schließlich einwilligte. Als er nun am anderen Tag zum Storch kam, fand er alle möglichen Leckerbissen aufgetischt, sie waren aber in langhalsigen Geschirren abgefüllt. »Folge meinem Beispiel«, rief ihm der Storch zu, »und fühle dich so, als wenn du zu Hause wärst.« Der Storch schlürfte nun mit seinem Schnabel alles alleine auf, während der Fuchs zu seinem größten Ärger nur etwas riechen und vom äußeren Geschirr ablecken konnte. Hungrig stand er vom Tisch auf und gestand, dass der Storch ihm eine ordentliche Lektion für seinen Hochmut beigebracht habe.

0: Der Fuchs bemalt den Pelz des Wolfes. In alten Zeiten, als der Wolf und der Fuchs noch Freunde waren und Vögel und Menschen eine gemeinsame Sprache sprachen und auch gleiche Laute von sich gaben, ereignete sich eine Geschichte, die viel Lachen und Spaß hervorrief und bis in unsere Zeit gelangt ist. Der Wolf und der Fuchs waren damals noch Freunde und es gab keine Feindschaft zwischen ihnen. Aber wer ist schon Freund eines Schelms und wen hält der Schelm für einen Freund? Da geschah einst zu Martini eine feine Geschichte, die den Rock des Wolfes für Lebzeiten verdarb und den Wolf mit dem Fuchs auf ewige Zeiten verfeindete. Am Martinstag hatte Reiniger einen schönen Pelz an, den er sich gerade beim Ühlenurme-Onkel hatte nähen lassen. Der Wolf aber trug nur sein altes, lehmfarbenes, graues Wams. Am Waldesrand traf der Fuchs in seinem neuen Pelz den Wolf. Der Wolf grüßte den Fuchs und fragte ihn sogleich: »Oh, reinige Bruder, woher hast du diesen schönen Pelz?« Der Fuchs wich aus und wand sich, wie es so Spitzbubenart ist. Doch der Wolf bedrängte den Fuchs und sagte: »Höre, Brüderchen, bester Freund, sei ein Mann und sag mir, woher du ihn hast. Ich werde hingehen und mir auch einen holen.« Der Fuchs legte den Kopf schief, dachte etwas nach und sagte schließlich: »Ja, ja, Herr des Waldes, wenn du auch einen so schönen Pelz haben willst, dann musst du mitkommen. Ich werde dir ebenfalls einen so schönen Pelz anfertigen. Ich habe jetzt Schneider gelernt. Ich war den ganzen Sommer in Tuusla.« Der Fuchs brachte den Wolf in den Wald zu einem großen, breiten Heuschober. Die Feuerstelle des Hirten war aber in der Nähe dieses Schobers. Dort hatte der Hirte am Tage Feuer angemacht und der Feuerbrand war gerade entfacht. Der Fuchs sagte zum Wolf: »Klettere jetzt auf diesen Heuschober und schau die ganze Zeit hinauf zum Himmel, solange ich unten hexe. Aber pass auf, dass du nicht eher nach unten schaust, als ich es dir sage. Dafür sollst du einen sehr schönen Pelz bekommen. Aber vergiss nicht, du darfst nicht hinunterschauen, sonst verdirbst du sofort die Streifen und die Farbe.« Der Wolf kletterte auf den Heuschober, setzte sich hin und schaute starr zum Himmel hinauf. Soll doch der Fuchs einen neuen Pelz zusammenzaubern. Der Fuchs lief zum Hirtenfeuer, nahm einen Feuerbrand und kroch unter den Heuschober, murmelte, rannte um den Schober herum und steckte ihn rundum an. Der Rauch stieg dem Wolf in die Nase und er rief: »Was tust du da? Steckst du den Heuschober an?« Der Fuchs sagte: »Sei still, sei still. Die Streifen erscheinen schon. Die Streifen erscheinen, so machen wir das Muster.« Das Feuer aber kroch an den Seiten des Schobers hoch und begann bald das Fell des Wolfes zu erhitzen. Nun hatte der Wolf keine Zeit mehr, weder für das Erscheinen der Streifen noch für etwas anderes. Der Wolf rief: »O du Bösewicht, willst du mich etwa verbrennen? Ich werde dich zerfleischen.« Der Wolf lief immer hin und her, konnte aber vom Haufen nicht mehr hinunter. Auf allen Seiten loderte das Feuer. Endlich lief Brüderchen Wolf durch das Feuer und sprang vom Schober hinunter, verbrannte jedoch seine Beine und versenkte sich den Pelz. Der Fuchs aber war längst im Dickicht verschwunden. Fange du mal einen Fuchs. Ein anderes Mal kam der Wolf wieder mit dem Fuchs zusammen und sagte: »Wie hast du, Bösewicht, mich betrogen? Du wolltest mich wohl verbrennen. Sieh dir an, Schelm, wie mein Pelz jetzt versenkt ist.« »Ich wollte es ja nicht, Brüderchen«, erwiderte Reinige. »Aber warum hast du vor der Zeit Lärm geschlagen? Dir wäre nichts passiert. Die Streifen erschienen gerade, na, und du fingst da an zu schreien. Und meine Zauberkraft war gleich hin. Es half kein Besprechen mehr noch sonst irgendwas. So hast du selbst deinen Pelz verdorben. Ich hatte dir doch gesagt, sei still, schau nach oben, du aber hörtest nicht. Und sprang in den Wald, na, versuch mal, ihn zu fangen.« So behielt der Fuchs recht. Suche bei einem Schelm Schutz oder bei einem Dieb Obdach, so verlierst du auch das, was du vorher hattest. Seit dieser Zeit mag der Wolf den Fuchs nicht mehr.
1: Der Fuchs und der Storch. Ein Fuchs hatte einen Storch zu Gast und setzte ihm die köstlichsten Dinge vor. Die Speisen lagen aber nur auf ganz flachen Schüsseln, aus denen der Storch mit seinem langen Schnabel nichts fressen konnte. Gierig fraß der Fuchs alles alleine, obgleich er den Storch unaufhörlich bat, er solle es sich doch schmecken lassen. Der Storch fand sich betrogen, blieb aber heiter. Er lobte die Bewirtung über alle Maßen und bat seinen Freund, am anderen Tag mit ihm zu essen. Der Fuchs mochte wohl ahnen, dass der Storch sich rächen wollte und wies die Einladung ab. Der Storch aber ließ nicht nach, bis der Fuchs schließlich einwilligte. Als er nun am anderen Tag zum Storch kam, fand er alle möglichen Leckerbissen aufgetischt, sie waren aber in langhalsigen Geschirren abgefüllt. »Folge meinem Beispiel«, rief ihm der Storch zu, »und fühle dich so, als wenn du zu Hause wärst.« Der Storch schlürfte nun mit seinem Schnabel alles alleine auf, während der Fuchs zu seinem größten Ärger nur etwas riechen und vom äußeren Geschirr ablecken konnte. Hungrig stand er vom Tisch auf und gestand, dass der Storch ihm eine ordentliche Lektion für seinen Hochmut beigebracht habe.
2: Wie der Hahn den Fuchs überlistete. Es war einmal ein altes Mütterchen, das hatte einen unfolgsamen Hahn. Der schielte und hinkte und war der größte Raufbold weit und breit. Als er alle Hühner von Großmutters Hof verjagt hatte, stolzierte er fort, um auch im Nachbarhof Unfug zu treiben. Er stürzte sich auf eine Henne und begann sie zu zausen, dass die Federn nur so stoben. Die arme Henne gackerte vor Schreck so laut, dass ihr Gejammer im ganzen Dorf zu hören war. Und als sich ihm ein anderer Hahn in den Weg stellte, fing er gleich Händel mit ihm an. Doch als er sich auf diesen Hahn stürzen wollte, erblickte ihn der Bauer und erhob ein solches Geschrei, dass das ganze Gesinde zusammenlief und dem Hahn mit Stockhieben zusetzen wollte. Aber der Hahn rief, »Rührt mich nicht an, ich bin Großmutters Hahn!« Und schnell lief er zu Großmutters Häuschen zurück. Die Großmutter jedoch war seiner schon überdrüssig. Mit allen Nachbarinnen hatte sie seinetwegen Streit bekommen. Eine nach der anderen hatte sich bitter über den Hahn beschwert. »Schlachtet den Hahn«, sagte die eine, »er treibt nur Unfug. Unserem Kätzchen hätte er fast die Augen ausgehackt.« »Dein ungezogener Hahn hat unsere Bruthenne aus dem Korb vertrieben«, klagte die andere. »Dein Hahn ist in unseren Hof geflogen, hat die Küken zu Tode erschreckt, die Futterschüssel umgeworfen und das Wasser ausgeschüttet«, beschwerte sich die dritte. Der Großmutter riss die Geduld und sie sagte zu dem Hahn, »Mach, dass du fortkommst. Deinetwegen habe ich Streit im ganzen Dorf.« »Nun gut«, meinte der Hahn beleidigt, »wenn du mich fortjagst, so will ich gehen. Aber glaub nicht, dass mir das etwas ausmacht. Ich finde mich auch allein in der Welt zurecht.« So verließ der Hahn den Hof der Großmutter. Am Tage strich er durch das Dorf und pickte auf, was er gerade fand. Und am Abend legte er sich auf ein Feld, um dort zu übernachten. Und so wäre es immer weitergegangen, wenn nicht eines Tages der Gevatter Fuchs im Morgengrauen auf die Jagd gegangen wäre. Da sah er den schlafenden Hahn inmitten des Feldes. Der Hahn schlief so fest, dass er die Morgendämmerung verschlafen und das Krähen vergessen hatte. Gevatter Fuchs freute sich über die unerwartete Beute, packte den Hahn und lief mit ihm, so schnell ihn seine Beine trugen, zurück in den Wald. Aber in diesem Augenblick kam Großmütterchens Nachbar vorbeigefahren, um sein Feld zu pflügen. Er erblickte den davoneilenden Fuchs mit dem Hahn, ergriff einen Stock und eilte dem Fuchs nach. »Hey, Gevatter Fuchs«, rief der Hahn, »da läuft ein Mann und droht dir mit seinem Stock. Wie kommt es, dass du ihm das erlaubst?« Aber der Fuchs sah sich nicht um, antwortete nicht und lief weiter seines Wegs. »Lass den Hahn los«, schrie der Bauer. Der Hahn schielte den Fuchs an und sagte, »Hörst du, Gevatter, was der Bauer sich herausnimmt? Und du lässt dir das gefallen? Weshalb steckt er seine Nase in Dinge, die ihn nichts angehen? Ich bin doch nicht sein Hahn, ich bin Großmütterchens Hahn.« Der Fuchs wäre gern stehen geblieben, um dem Bauer seine Meinung zu sagen. Aber er beherrschte sich und rannte weiter. Der Bauer verfolgte ihn weiter und rief, »Wirst du wohl den Hahn loslassen?« Der Hahn ließ nicht locker. »Aber Gevatter Fuchs, das kannst du dir doch nicht gefallen lassen. Der Bauer beschimpft dich und du sagst kein Wort. Er droht mich dir wegzunehmen und dabei bin ich doch nicht sein Hahn. Ich bin Großmütterchens Hahn.« Diese Worte waren auch dem Fuchs zu viel. Er blieb stehen, wandte sich an den Bauern und sagte, »Warum rennst du hinter mir her und steckst deine schmutzige Nase in fremde Angelegenheiten? Was kümmert dich ein fremder Hahn? Kümmere dich um deinen eigenen Hahn und deine eigenen Hennen, bevor du ehrliche Füchse beleidigst.« Der Gevatter Fuchs war so in Schwung geraten, dass nichts seinen Redeschwall aufhalten konnte. Er schrie und keifte, und erst als er ganz außer Atem war, erinnerte er sich an den Hahn, der in der Hitze des Streits entwischt war. Der Fuchs schaute nach allen Seiten, aber vergebens. Der Hahn war verschwunden. Die Leute, die auf dem Feld arbeiteten und alles mit angehört hatten, freuten sich. Der Hahn hatte den sonst immer so schlauen Fuchs überlistet. Und sie sagten, »Das ist aber ein kluger Hahn. Sogar dem Fuchs hat er es gegeben. Aber das ist doch der unfolgsame Hahn, den das Großmütterchen fortgejagt hatte, rief der Bauer den Leuten zu. Was du nicht sagst, riefen die Leute. Eigentlich ist es schade um den klugen Hahn. Wenn er nicht so böse wäre, wäre es sicher der klügste Hahn auf der Welt. Aber wenn er klug wäre, dann würde er doch zu dem Großmütterchen zurückkehren und sich bessern. Allein kommt er sowieso nicht weit. Der Fuchs wird ihn bald aufspüren und ihm den Hals umdrehen. Und unser Hahn? Die Gefahr, der er um ein Haar entronnen war, hatte ihn bekehrt. Er dachte darüber nach, was die Leute gesagt hatten und begriff, wie gut es ihm bei dem Großmütterchen gegangen war. Und so kehrte er zu ihr zurück und gelobte hoch und heilig, nie wieder Unfug zu treiben und keinem Tier mehr Leid anzutun. Und seit dieser Zeit lebte der Hahn zufrieden und in bestem Einvernehmen mit allen Tieren auf dem Hof des Großmütterchens.
3: Der Fuchs, der Wolf und der Hase. Zur kalten Winterszeit lief ein hungriger Fuchs im Walde umher, auf der Suche nach Futter. Schließlich hatte der Fuchs den Wald kreuz und quer durchstreift und es war ihm noch nichts begegnet, was er hätte ins Maul stecken können. Zufällig geriet der Fuchs an den Rand eines Weges. Da sah er von Weitem einen Mann mit einem Wagen voller Fische kommen. Sofort hatte der Fuchs einen guten Einfall. Er legte sich am Rand des Weges hin und stellte sich tot. Bald kam der Mann an die Stelle, wo der Fuchs ausgestreckt am Boden lag. Als der Mann den toten Fuchs am Wegrand sah, hielt er gleich an und kletterte von der Fischfuhre herunter, um den toten Fuchs aufzuheben und auf die Fuhre zu legen. Dabei sprach er zu sich selbst. Der Reinige muss hier am Wegrand verendet sein, ist ja noch ganz warm. Wenn ich mit dem nach Hause komme, wird sich die Alte aber freuen. Eine große Fuhre Fische und ein schönes Fuchsfell dazu. Aus dem Fell bekommt die Alte einen schönen Kragen für ihren Pelz. So vor sich hinredend trieb der Mann das Pferd wieder an und setzte sich dann selbst vorn auf den Wagen, den Fuchs hinter sich im Rücken. Jetzt hielt der Fuchs die Zeit für gekommen und begann hinter dem Rücken des Mannes, die Fische leise vom Wagen zu werfen. Als er alle Fische vom Wagen hinuntergeworfen hatte, sprang er auch selbst unbemerkt ab und begann, die Fische aufzulesen. Der Mann aber fuhr fröhlichen Mutes immer weiter und merkte nichts von dem Streich des Fuchses. Groß war sein Schreck freilich, als er zu Hause sah, dass die Fische verschwunden waren und auch der Fuchs nicht mehr da war. Als nun der Fuchs im Wald dabei war, die Fische aufzufressen, kam zu ihm der Wolf und bat ihn. »Gib mir auch von deinen Fischen.« Der Fuchs antwortete, »Fang dir doch selber welche.« Der Wolf, »Ich verstehe es aber nicht.« Der Fuchs, »Ich werde es dich lehren.« Der Wolf, »Ja, sei so gut, lehre es mich.« Der Fuchs, »Komm, folge mir, gehen wir zum Fluss hinunter.« Mit diesen Worten machte sich der Fuchs auf den Weg zum Fluss, der Wolf immer hinterdrein. Am Fluss lief der Fuchs zu einem Eisloch. Er befahl dem Wolf, den Schwanz ins Loch zu hängen und so lange zu warten, bis er merke, dass die Fische am Schwanz anzubeißen beginnen. Der Wolf hockte eine Weile über dem Eisloch. Schließlich fragte er den Fuchs, »Soll ich jetzt den Schwanz aus dem Wasser ziehen?« Der Fuchs erwiderte, »Noch nicht, erst wenn das Schwanzende schwer wird.« Der Wolf gab sich damit zufrieden. Nach einer Weile fragte er wieder, »Soll ich jetzt den Schwanz aus dem Wasser ziehen?« »Nein, noch nicht, erst wenn du merkst, dass das Schwanzende schwer wird,« antwortete wieder der Fuchs. Der Wolf, »Oh, oh, mein Schwanz erfriert, ich kann nicht länger warten.« Der Fuchs, »Dann zieh ihn heraus, jetzt sind die Fische dran.« Der Wolf fing an zu ziehen, aber er bekam den Schwanz nicht heraus, denn er war im Wasser festgefroren. »Zieh, zieh«, rief der Fuchs, »du hast viele Fische am Schwanz.« Der Wolf zog aus Leibeskräften, doch der Schwanz gab nicht nach. Da sprach der Fuchs zum Wolf, Warte noch ein Weilchen. Ich gehe und hole Hilfe vom Dorf. Sie werden dir helfen, deine Fischbeute herauszuziehen. Mit diesen Worten lief der Fuchs zum nahegelegenen Dorf. Dort schlug er auf einem Hof so großen Lärm, dass die Bauern aus den Stuben herauskamen und den Fuchs erblickten. Der Fuchs begann zum Fluss hinunterzulaufen, die Bauern immer hinterher, mit Knüppeln und Prügeln in ihren Händen. Am Flussufer versteckte sich der Fuchs vor den Verfolgern in den Sträuchern. Da entdeckten die Verfolger den Wolf, der am Eisloch saß. Als sie den Grauen sahen, schrien sie: »Dort ist er ja, der Verbrecher! Ist ins Eisloch gefallen!« Der Wolf meinte, er brauche die Verfolger nicht zu fürchten und blieb deshalb ruhig und erwartete sie. Groß war aber sein Schreck, als plötzlich Knüppel und Prügelschläge auf ihn niederprasselten. Da nahm der Wolf in großer Angst seine ganzen Kräfte zusammen und zog. Er spürte bald, dass er frei war, doch sein Schwanz blieb im Eisloch und er konnte sich nur mit einem blutigen Schwanzstummel davonmachen. Nachdem dies geschehen und der Wolf am Fluss verprügelt worden war, lief der Fuchs in den Hühnerstall des Dorfes und würgte dort mehrere Hühner. Sobald er seinen Wanst mit frischem Hühnerfleisch vollgeschlagen hatte, rannte er in die Milchkammer des Bauern und trank dort einen guten Schluck frischer Sahne. Weil ihm alles so gut gelungen war, lachte der Fuchs frohgelaunt und begann sich den Kopf mit saurer Sahne vollzuschmieren. Als er damit fertig war, machte sich der Fuchs auf den Weg zum Fluss, wo der kranke Wolf in einem Busche saß und vor Schmerzen stöhnte. So wie er sich dem Wolf näherte, begann der Fuchs zu hinken und zu stöhnen. Der Wolf sah, dass der Fuchs hinkte. »Was fehlt dir, Bruder?« fragte er den Wolf. »Oh, ich bin verprügelt worden, als du fort warst, und nicht ein einziges Fischlein habe ich gefangen, und mein Schwanz bin ich zudem losgeworden. Oh weh!« Als der Fuchs das hörte, machte er ein jammervolles Gesicht, seufzte einige Male und begann zu erzählen. »Ach, lieber Nachbar, mir ist es nicht besser ergangen. Meine Geschichte ist sogar noch schlimmer. Ich lief zu den Bauern, um Hilfe für dich zu holen. Aber dort haben sie die Hunde auf mich gehetzt. Die Hunde haben mich erwischt und mir mein Fell arg zerzaust. Und danach sind die Menschen über mich hergefallen. Sie haben mit Knüppeln auf meinen Kopf geschlagen. Mein Kopf brach fast auseinander und sieh nur, wie er jetzt eitert.« Dabei zeigte der Fuchs seinen mit saurer Sahne verschmierten Kopf. »Das Schlimmste war aber dies«, berichtete der Fuchs weiter. »Ich sprang über einen Zaun, stolperte, fiel und brach mir dabei das Bein. Mit großer Mühe bin ich bis hierher gehumpelt. Wer weiß, wie ich weiterkomme.« Die Klagen des Fuchses erweichten das Herz des kranken Wolfes und er sagte: »Deine Geschichte, Nachbar, ist viel schlimmer als meine. Dein Kopf ist voller Eiter, aber meiner ist heil. Dein Bein ist gebrochen, aber meine Beine sind heil. Ich habe zwar einige Beulen am Kopf und mein Schwanz ist ab, aber ich kann mich auf meinen Beinen noch fortbewegen, was du nicht kannst. Klettere auf meinen Rücken, lieber Nachbar. Ich bringe dich zurück in den Wald. Dort werden wir vor unseren Feinden etwas sicherer sein.« Der Fuchs ließ sich das nicht zweimal sagen und kletterte auf den Rücken des Wolfes. Mit großer Mühe schleppte der kranke Wolf den Fuchs in den Wald. Dort kam ihnen der Hase entgegen. Der Hase fragte erstaunt: »Wo kommt ihr denn her?« Da erzählte der Wolf dem Hasen die Geschichte, wo sie gewesen sind und was ihnen zugestoßen ist. Als der Hase das hörte, erfasste auch ihn Mitleid und er sagte: »Nachbar Fuchs, ich will dich auch ein wenig tragen helfen, damit du schneller nach Hause kommst.« Mit diesen Worten hob der Hase den Schwanz des Fuchses auf und trug ihn, und der Zug bewegte sich wieder. Auf dem Rücken des Wolfes lachte der Fuchs vor sich hin und murmelte halblaut: Der Kranke schleppt den Gesunden, der Kranke schleppt den Gesunden. Der Wolf und der Hase, die den Fuchs murmeln hörten, fragten: Was hast du gesagt? Der Fuchs: Ich sagte, mein Magen ist leer und der Schmerz ist groß. Macht nichts, mein Freund, tröstete der Hase. Ich werde dir etwas zu essen besorgen. Sieh, dort kommt eine Frau mit einem Brotkorb am Arm. Ich will versuchen, ihr die Brote aus der Hand zu schlagen. Mit diesen Worten flitzte der Hase an den Wegrand, warf sich dort nieder und stellte sich tot. Die Frau kam, sah den Hasen, dachte, dieser sei tot und wollte ihn in ihren Korb legen, doch der Hase entwischte der Frau. Darüber erschrak die Frau so, dass sie den Brotkorb fallen ließ. Der Wolf kam, packte den Brotkorb und lief mit ihm fort zu dem abseits wartenden Fuchs. Als der Wolf den Brotkorb zum Fuchs gebracht hatte, machte der Fuchs: Der Wolf fragte: Was fehlt dir? Der Fuchs flüsterte: Der Jäger kommt mit der Flinte auf dem Rücken. Was soll jetzt werden? Als der Wolf und der Hase dies hörten, liefen sie vor Angst und Schrecken davon. Der Fuchs aber schaute ihnen lachend nach. Sobald die beiden fort waren, fraß der Fuchs den Korb voll Weißbrote auf, den sie der Frau gestohlen hatten, als Abschluss auf den vollen Magen. Dann trottete er davon und legte sich in seinem Bau schlafen.
4: Der Wassermann. In Norddeutschland gibt es große, buchtenreiche Seen, die sich zwischen bewaldeten Hügeln weithin erstrecken und mit grünen Inseln anmutig geziert sind. An einem solchen See, gerade an der Stelle, wo ein Bach einmündete, nachdem er weite grüne Wiesentäler und rauschende Buchenwälder durchströmt hatte, lag in der Talsenkung ein Dorf mit seinen Feldern und Wiesen recht wie eine Insel in den Wald eingesprengt. In diesem Dorfe wohnten nahe am Wasser ein Fischer und seine Frau mit einem kleinen Sohne, der Konrad, dessen liebste Spielgefährtin war Gertrud, die kleine Tochter des benachbarten Bauern. Da die Gärten der Eltern aneinander grenzten, so schlüpften die Kinder alle Tage durch eine Heckenlücke hinüber und herüber, und jedes war in den Räumen des Nachbarn ebenso zu Hause wie in den eigenen. Sie streiften auch gemeinsam an den Ufern des Sees umher, der stille, flache Buchten hatte, bedeckt mit weißen Wasserrosen oder von Rohrwäldern umsäumt war, in denen das schwarze Wasserhuhn und der Kragentaucher nisteten und die kleinen Rohrsänger unablässig ihren schwatzenden Gesang erhoben. An manchen Stellen war das Ufer sandig und frei und dem Schlage der Wellen ausgesetzt. Dort suchten sie Muscheln und Steine, und diese Schätze sammelten sie alle an einem verborgenen Ort zwischen dichten Dornenbüschen, wo in dem lehmigen Abhang eine kleine Höhlung war. Sie hatten dort große Muscheln, wie längliche Schalen, die inwendig wie Perlmutter glänzten, und Steine wie Glas oder weiß wie Milch. Manche waren von buntem Geäder anmutig durchzogen, und einer, den sie besonders wert hielten, war durchscheinend und glänzte, wenn man ihn gegen das Licht hielt, wie das Morgen. Auch bernsteingelbe Donnerkeile bewahrten sie dort, von denen die Großmutter erzählt hatte, sie seien mit dem Blitz vom Himmel gekommen. Doch der größte Schatz war ein glatt poliertes Steinbeil, wie es unsere heidnischen Vorfahren, die noch kein Eisen kannten, zu benutzen pflegten. Die Kinder hatten es auf der benachbarten Insel gefunden, zu der Konrads Vater, wenn er zum Fischen hinausfuhr, sie manchmal überzusetzen pflegte. Auf dieser Insel, die dicht mit großen Bäumen und niederem Buschwerk und Gestrüpp überwachsen war, sollte zur heidnischen Zeit ein Heiligtum. Und wirklich befand sich auch noch auf ihrem höchsten Punkte unter düsteren uralten Eichen eine Anzahl mächtiger, mit Moos überwachsener Felsblöcke, die zu einem Kreise angeordnet waren. Einmal waren Konrad und Gertrud durch das Dickicht bis dahin vorgedrungen. Allein es war dort so düster und einsam, und man hörte nichts als das Sausen des Windes in den Zweigen und den rauen, dumpfen Ruf eines Raben, der in den Eichen sein Nest hatte, dass die Kinder ein Schauer anwandelte und sie eilig wieder an das Seeufer zurückkehrten, wo die freundliche Sonne schien und ihnen die glänzenden Wellen vertraut entgegen. Wenn der Winter herankam, so bot sich mannigfache andere Unterhalt. Zuweilen trat auf lange Zeit strenge Kälte ein, ohne dass Schnee dazu fiel, und dann geschah es, dass sich der ganze See mit einer spiegelblanken, sicheren Eisfläche bedeckte. Dann holte Konrad seine Schlittschuhe hervor und fuhr Gertrud in ihrem Schlitten weit hinaus bis an die Insel und darüber hinweg. Am Abend saßen sie dann im Fischerhause in der Küche am warmen Herdfeuer, und während draußen auf dem See von der strengen Kälte mit mächtig hallendem Donner von Ufer zu Ufer riesenlange Spalten in das Eis sprangen, erzählte die Großmutter die schönsten Geschichten. Die Großmutter hatte ein Gesicht aus lauter kleinen Falten und Fältchen zusammengesetzt, aber ihre Augen waren noch hell und klar, und wenn sie erzählte, da blickte sie unverwandt vor sich hin in die Dunkelheit, als sehe sie dort leibhaftig alles vor sich. Sie wusste alle Sagen aus der ganzen Umgebung und so viele Märchen, dass sie, wenn sie wollte, an jedem Winterabend ein neues erzählen. Eines Abends, als wieder einmal der zugefrorene See heftig rumorte und das hallende Rollen und Donnern gar nicht aufhörte, sagte sie, unten, auf dem Grunde, wo der See am tiefsten ist, hat der Wassermann sein Schloss aus Korallen, Muscheln und Bernstein so herrlich, dass es gar nicht zu beschreiben ist. Ringsum liegt sein Garten, in dem sind die Steige mit Perlen bestreut, die Beete mit Perlmuttermuscheln eingefasst und die herrlichsten Blumen mit goldenen und silbernen Blättern und leuchtend wie Edelsteine wachsen der. Dein Vater Konrad hat einmal in einer Vollmondnacht auf dem Grunde die ganze Herrlichkeit schimmern und glänzen sehen. Allein er hat nachher die Stelle niemals wiederfinden können. In dem Schlosse des Wassermanns sind viele herrliche Zimmer, doch eines davon enthält weiter nichts als an den Wänden viele Borden, auf denen eine Menge von verschlossenen, bauchigen Glasflaschen stehen. Sie sind mit Wasser gefüllt. Zuweilen plätschert es darin, als sei ein Fisch mit eingeschlossen, allein man sieht nichts darin. Diese Flaschen enthalten die Seelen der im See ertrunkenen Menschen. Der Wassermann selbst hat keine Seele, aber die Seelen anderer zu besitzen und festzuhalten, gefällt ihm. Hört ihr, wie das Eis draußen donnert und hallt, wenn die Spalten hineinspringen? Das tut der Wassermann. Es behagt ihm nicht, dort unten im See wie in einem gläsernen Gefängnis zu sitzen, und da stemmt er sich mit mächtiger Kraft unter der Eisdecke, dass sie krachend zerspringt. Aber fortbringen kann er sie doch nicht. Da muss auch er warten, bis von Süden der Tauwind kommt. Wenn ihr einmal an einer verborgenen Stelle ein kreisrundes Loch im Eise findet, so groß wie ein Wagenrad, davor hütet euch. Das ist des Wassermanns Ausguck. Die Ränder des Eises sind dort rund wie abgeschliffen. Und das Wasser gefriert auch bei der strengsten Kälte nicht. Dort taucht er zuweilen auf und schaut nach dem Wetter, ob nicht bald der Südwind kommt. Auch lauert er gern unter dem Eise und zieht die hinab, die dem Loche zu nahe kommen. Darum hütet euch davor. Kann man die armen Seelen gar nicht retten? Fragte Gertrud plötzlich. Wer die Blume des Lebens findet und sie auf dem Herzen trägt, dem können, solange ihr Duft andauert, das Wasser und der Wassermann nichts anhaben, sofern er der Verlockung widersteht, von dessen Speisen und Getränken zu genießen. Er darf ruhig ins Wasser springen und kann dort wie auf dem Lande leben und sich bewegen. Aber die Blume des Lebens ist sehr schwer zu finden. Sie blüht mitten im Winter an einsamen Orten aus dem Schnee hervor und wird sie nicht gepflückt. So vergeht sie eine Stunde nach dem Aufblühen und löst sich in Eitelduft auf der Insel, wo das Heidemahl ist, soll sie einmal vor vielen Jahren einer hier aus dem Dorfe gesehen haben, wie sie mitten in dem großen Steinring aus dem Schnee gewachsen war. Allein, er hat sich gefürchtet und ist davongelaufen. So erzählte die Großmutter. Am anderen Tage hatte die strenge Kälte nachgelassen und es war ein schöner, sonniger Wintertag. Nach dem Mittagessen setzte sich Gertrud in ihren Schlitten und Konrad fuhr sie auf den See hinab. Sie hatten sich heute eine größere Reise vorgenommen und wollten ganz um die Insel herumfahren. So weit waren sie in früheren Jahren noch nie gekommen. Nach einer Viertelstunde unablässiger Fahrt waren sie in die Nähe der Insel gekommen und Konrad hielt an, um ein wenig zu verschnaufen. Dann wandte er sich seitlich um das Eiland in großem Bogen zum Fahren. Das Eis war hier noch glatt und unberührt und sah schwarz und glänzend aus. Wenn Konrad jetzt den Schlitten anhielt, so hörte man nichts als das Flüstern des Windes in dem trockenen Schilfrohr am Ufersaum der Insel und ein Hallen und Tönen in der Eisfläche, das sich von entfernten Orten her fortpflanzte. Vom Dorf sahen sie nichts mehr, weil sich die Insel davor geschoben hat. Es war ganz einsam auf der sonnenbeglänzten Eisfläche. »Ich fürchte mich«, sagte Gertrud. »Das Eis ist sicher«, antwortete Konrad. »Der Vater hat's gesagt.« »Ich fürchte mich vor dem Wassermann«, sagte Gertrud und schauderte zusammen. »Hm, es gibt gar keinen Wassermann«, rief Konrad. »Das ist ja nur ein Märchen.« Mit einem Mal schraken beide Kinder zusammen, denn mit lautem Krachen sprang vor ihnen eine Spalte in das Eis und pflanzte sich mit laut hallendem Donner über den See hinfort. »Das war er, das war er«, flüsterte Gertrud. »Lass uns umkehren.« Aber Konrad beschwichtigte und tröstete sie und erklärte ihr, dass sie sich gerade auf der Mitte des Weges befänden und wenn sie ihren Weg fortsetzten, ebenso rasch nach Hause kämen. So fuhren sie weiter. Sie kamen bald an einen Ort, wo sich eine rings von Rohr besäumte kleine Bucht in die Insel hineinzog und einen abgeschlossenen einsamen Winkel bildete. Als Gertrud dort hineinblickte, rief sie in plötzlichem Schrecken: »Siehst du, dort, der Ausguck des Wassermanns! Fahr schnell vorüber!« Aber Konrad, von Neugier erfüllt, hielt den Schlitten an und sagte: »Wenn man nur nicht herangeht. Sieh mal, es ist genauso, wie es die Großmutter beschrieben hat.« In einiger Entfernung war ein kreisrundes Loch im Eis mit glatten Rändern und das Wasser darin war von dem leichten Luftzuge, der rings um das welke Schilfflüstern machte, leicht gekräuselt. Als die Kinder nun unverwandt mit jener Bangigkeit, die das Unheimliche einflößt, darauf hinstarrten, blitzte es in dem Wasser plötzlich auf. Der goldene Rücken eines großen Fischs hob sich hervor und bewegte sich unruhig hin und her. Plötzlich fing das Tier an, mit dem Schwanze zu schlagen und sich emporzuschnellen. Und ehe man sich's versah, lag der armlange Fisch zappelnd auf dem Eise und strebte vergeblich wieder ins Wasser zurück. Solches Märchenwunder hatten die Kinder noch nicht gesehen. Das Tier war lasurblau und golden gestreift und warf förmliche Funken. Konrad konnte seinen Jagdeifer nicht zähmen. Er rief: »Den muss ich haben!« Und obgleich Gertrud bat und weinte, lief er auf den zappelnden Fisch zu, packte ihn mit beiden Händen um den glatten Leib, aber kaum war dies geschehen. Da glitt das Tier mit unwiderstehlicher Gewalt den Knaben mit sich reißend in das Loch zurück. Und in einem Augenblick waren beide verschwunden. Gertrud schrie und weinte, allein es blieb ihr nichts weiter übrig, als den Schlitten im Stich zu lassen und eilig nach Hause zu laufen, um unter fortwährenden Tränen das schreckliche Ereignis zu verkünden. Einige mutige Männer zogen mit dem Vater des Knaben mit Stangen hinaus und suchten den ganzen Grund in der Umgebung des Loches ab. Allein sie fanden nicht das Geringste. Trauer und Schrecken verbreiteten sich im Dorf über das unglückliche Ende des kleinen Konrad. Aber am traurigsten war doch Gertrud. Sie weinte Tag und Nacht, so lange, bis sie keine Tränen mehr hatte. Dann kam eine Ruhe über sie und der Entschluss stand plötzlich fest, dass sie ihr Leben dran setzen wolle, den kleinen Konrad aus seiner Gefangenschaft zu retten. Sie nahm eine goldene Kapsel, die ein Andenken an ihre Mutter war, und hing sie so um den Hals, dass sie unter dem Kleide auf dem Herzen ruhte. Dann steckte sie ihre Tasche voll Brot und an einem Sonntag in der Morgendämmerung machte sie sich auf die Blume des Lebens. Sie dachte, auf der Insel würde und müsste sie zu finden sein. In der Nacht war Schnee gefallen und der See lag als eine weiße, unberührte Fläche vor ihr. Wie ein grauer Nebelhügel hob sich in der Dämmerung die Insel hervor. Sie fasste sich ein Herz und schritt durch den weichen Schnee darauf hin. Als sie dort anlangte, war die Sonne aufgegangen und Gertrud wandte sich noch einmal, um auf das Dorf zurückzukehren. Es lag mit seinen weißen Dächern in blauem Winterdunst. Aus den Schornsteinen stieg der helle Rauch kerzengerade in die Luft, sich deutlich abhebend gegen den Wald, der wie eine dunkle Mauer in großem Bogen die Feldmark um. Dann kamen vom Kirchturm her

Dort hatte die Blume schon einmal geblüht. Es konnte ja wieder sein. Hier sah sie im Schnee, der sonst überall ganz unberührt und frisch war, plötzlich eine Menge von kleinen, feinen Fußspuren, die alle auf den großen Steinring zuliefen. Sie folgte ihnen voll Verwunderung und fand, dass sie alle durch eine der Lücken in den Ring hineinführten und auf zwei der mächtigen Steinblöcke zugingen, die, mit den Häuptern gegeneinander geneigt, eine dunkle Höhlung bildet. Als sie davor stand, sah sie, dass die Öffnung wirklich der Eingang zu einer Höhle war. Eine warme Frühlingsluft und ein Duft nach grünen Waldkräutern und Veilchen wehte daraus hervor, so dass der Schnee am Rande der beiden Felsblöcke zerschmolz und in glänzenden Tropfen zu Boden fiel. Gertrud ging mutig hinein und schritt einen schmalen, finsteren Gang hinab, der gerade so hoch war, dass sie, ohne sich zu bücken, darin gehen konnte. Allmählich ward es heller und der Blumenduft stärker. Und endlich trat sie in einen hohlen Raum, der ganz von sanftem Licht erhellt war. Dieser helle Schein ging aber von einem wunderschönen, nackten Kinde aus, mit schimmernd weißen Gliedern, das mitten in der Höhle auf einem Bette von blühenden Veilchen lag und schlief. Aus den Wänden und aus der Decke dieses Raumes waren überall in dichter Fülle die mannigfachsten Frühlingsblumen hervorgewachsen als eine duftende Bekleidung. Und alle diese tausend dicht gedrängten Blumensterne waren wie ebenso viele Augen auf das schöne schlafende Kind gerichtet. Gertrud war bei diesem wunderbaren Anblick wie in Andacht versunken. Sie faltete die Hände und konnte kein Auge davon abwenden, als plötzlich eine feine Stimme fragte: »Wer bist du, die hier eintritt zur guten Stunde?« Gertrud sah ein kleines, grün gekleidetes Männchen mit eisgrauem Bart und einer roten Kappe vor sich stehen, das sie mit gütigen Augen anblickte. Sie sprach: »Ich suche die Blume des Lebens.« Das Männchen erwiderte: »Nur ein unschuldiges Herz und ein reiner Wille finden den Weg hier herein. Dein Begehren soll erfüllt werden.« Unterdessen waren noch mehr ebenso gekleidete Männchen aus dem Hintergrund der Höhle gekommen und blickten Gertrud neugierig an. Diese aber vermochte noch immer nicht, die Augen von dem schlafenden Kinde abzuwenden. Als der Alte das bemerkte, sprach er: »Du möchtest wissen, wer dies schlafende Kind ist? Es ist das Jahrkind, gutes Mädchen, und wir haben es in sicherer Hut, bis seine Zeit da ist. Die letzte Rose des Sommers trägt, ungleich anderen Rosen, ein Samenkorn wie eine Walnuss groß, das wir in unsere Pflege nehmen und sorglich hüten. Um die Zeit der Wintersonnenwende springt seine Schale und ein winziges Kindlein liegt darin. Das nähren und säugen wir mit Blumen, Honig und Morgentau, bis dass es immer schlafend ein großer, starker Knabe geworden ist und erwachend hinaustritt in die winterliche Welt. Aus seinen Spuren wachsen Blumen und Gräser. Unter seinen sonnigen Blicken ergrünen die Bäume und eine Wolke von singenden Lerchen schwirrt über seinem Haupt. Es ist der künftige Frühling, der hier. Nun aber erzähle uns auch deine Geschichte.« Gertrud tat dies und die kleinen Männchen hörten voll Rührung zu. Dann sprach der Alte wieder: »Du bist der Blume des Lebens wert, mutiges Mädchen.« Er zog eine silberne Schere aus dem Gürtel und schnitt von den Haaren des Jahrkindes, die so fein und golden wie Sonnenstrahlen waren, eines ab und reichte es Gertrud hin. »Nimm dies Haar«, sagte er, »und lege es draußen auf den Schnee. Dann wird die Blume des Lebens hervorblühen.« Dann reichten alle kleinen Männchen Gertrud die Hände und sie kehrte durch den engen Gang wieder zurück. Aber er war jetzt nicht mehr dunkel, denn das Haar in ihrer Hand leuchtete ihr in mildem Lichte voran. Als sie draußen angelangt war, kniete sie nieder und legte das Haar auf den Boden. Als sei es glühend, versank es sofort in dem aufzischenden Schnee, der alsbald in weitem Umkreis hinwegschmolz, dass der schwarze Boden frei ward. An der Stelle, wo das Haar versunken war, kam sogleich ein Keim aus der Erde und faltete sich zu einem Blütenstern von leuchtendem Blaugrün auseinander, aus dessen Herz ein Blütenschaft hervorwuchs, der sich an seinem Ende zu einer Knospe verdickte. Diese schwoll an und rötete sich. Es war ein Klingen in der Luft, wie ferner Lerchengesang, und plötzlich öffnete sich ein roter, strahlender Blütenstern, auf dessen Grunde leuchtende Fäden standen, fein und golden wie Sonnenstrahlen. Zugleich aber verbreitete sich ringsum ein Duft, so stark und herrlich, dass Gertrud fast davon betäubt. Aber sie verlor nicht ihre Zeit. Mit bebenden Fingern und voll stummer Andacht brach sie die Blume und verbarg sie in der goldenen Kapsel an ihrem Herzen. Dann ging sie eilfertig

0: sich den Berg hinab zu der kleinen Bucht, wo sie bald das runde Wasserloch, dunkel abgezeichnet, in der weißen Schneeflur erblickte. Sie ging darauf zu, und die Hand aufs Herz gedrückt, wo ihr kostbarer Schatz ruhte, sprang sie mutig in die Tiefe. Das Wasser spritzte hoch auf und schlug über ihr zusammen. Eine Weile wogte und wallte es noch, bis es bald wieder glatt und blank dalag, als sei nichts geschehen. Ringsum war alles still und einsam. Nur ein kleiner Zaunkönig saß in dem Wipfel einer Eiche im Sonnenschein und sang sein fröhliches, kleines Lied trotz Schnee und Eis und Winter. Als Gertrud auf dem Grunde des Sees anlangte, empfand sie kaum, dass sie sich im Wasser bewegte. Nur fühlte sie, dass ein Element sie umschloss, schwerer und kühler als die Luft. Sie sah einen weißen, gewundenen Sandweg vor sich, der allmählich in die Tiefe führte, und schritt so schnell sie konnte auf ihm dahin. Zur Seite wuchsen auf dem Grunde gefiederte Wasserpflanzen, die ihre feinen Blätter leise bewegten, wenn ein Fisch vorüberschwamm. Sie sah dies alles erst, nachdem sich ihre Augen, die aus der blendenden Helle kamen, daran gewöhnt hatten, denn weil Schnee auf der Eisdecke lag, herrschte unten eine trübe Dämmerung. Zuweilen kam eine ganze Schar kleiner Fische angeschwommen und schoss schnell an ihr vorüber, oder sie warteten, bis Gertrud vorbei war, und stierten indessen mit dummen Augen auf sie hin. Manchmal erschreckte sie ein riesiger Hecht, der raubgierig zwischen den Wasserpflanzen lauerte und sie tückisch anglotzte. Einmal kam auch ein ungeheurer Wels, um dessen breites Maul die schmalen Bartfäden spielten. Er schwamm eine Weile neben ihr her und schien sich gewaltig zu wundern. Dann blieb er träge zurück und legte sich auf den Grund. Mächtige Aale glitten wie Schlangen über den Weg und Krebse schnellten eilig zurück ins Kraut, wenn sie vorüberkamen. Endlich gelangte sie an einen Ort, der aussah wie eine große grüne Wiese. Hier erblickte sie eine Gestalt, die in einiger Entfernung stand und auf sie hinblickte. Ein freudiger Schreck durchrieselte sie beim Näherkommen, denn sie sah, dass es Konrad war. Er stand dort mit einer Gerte in der Hand und hütete eine große Herde von alten, bemoosten Karpfen, die so fett waren wie die Schweine. Sie lief eilig auf ihn zu, ergriff seine Hand und rief: »Konrad, komm mit mir, ich will dich retten, ich habe die Blume des Lebens.« Der Knabe aber zog seine Hand aus der ihren, sah sie fremd an und sprach: »Deine Hand ist so warm, ich kenne dich.« Da fiel ihr erst auf, dass sie sich anfühlte kalt wie Eis. In seinen Augen war ein leerer Glanz, wenn er sie anblickte, und sie sah mit einem Mal, dass er gar keine Seele mehr hatte. Das Mädchen brach in Tränen aus, und eine von ihnen fiel zufällig auf Konrads Hand. Da kam es plötzlich wie ein warmer Schein in seine Augen. Es war einen Augenblick, als ob er sie erkenne. Allein sofort erlosch es wieder, und er blickte so gleichgültig wie zuvor. »Ich darf hier nicht fortgehen«, sagte er dann. »Ich muss die Karpfen hüten. Wenn ich nicht gut aufpasse, wird der Wassermann mich beißen. Er hat so spitze grüne Zähne.« Traurig schritt Gertrud weiter und gelangte bald an einen Ort, wo der Garten des Wassermanns seinen Anfang nahm. Die seltsamen Pflanzen wuchsen um sie her mit feinem, goldenen und silbernen Blattwerk, wie Fischschuppen anzuschauen. Andere trugen wieder große blaue oder rote durchscheinende Blätter und wogten und schlängelten sich, als seien sie lebendig. Dazwischen schwammen Fische von unerhört seltsamen Formen. Manche waren durchsichtig wie Glas, und andere leuchteten in allen Farben wie Edelsteine. Dann dämmerte auch das Schloss des Wassermanns vor ihr auf, und als sie ans Tor kam, schossen plötzlich zwei riesengroße Hechte, die dort Wache hielten, auf sie los. Sie zeigten grimmig ihre spitzen Zähne, aber plötzlich verspürten sie die Wirkung der Blume des Lebens, fuhren eilig wieder zurück und glotzten nun von Ferne auf sie hin. Gertrud trat in das Schloss ein und gelangte in einen großen Muschelsaal, in dessen Fußboden allerlei Fische mit kostbaren Steinen künstlich ausgelegt waren. Dort saß der Wassermann hinter einem Tisch mit köstlichen Gerichten ganz allein und aß und trank blutroten Wein. Er stierte mit tückischen Augen auf sie hin, fletschte seine grünen, spitzen Zähne und schrie: »Was willst du hier, Erdenwurm?« »Du sollst mir Konrad wiedergeben«, sagte Gertrud, unerschrocken. Der Wassermann lachte hässlich.
1: »Ha, der muss die Karpfen hüten, den kann ich nicht missen«, sagte er. »Auch hat er so eine unschuldige kleine Seele, die mir wohl gefällt. Du hast ja die Blume des Lebens. Sieh zu, was du damit machen kannst.«
0: Dann lachte er wieder höhnisch, jedoch bald verzerrte er sein Gesicht zu einem freundlichen Grinsen und sagte:
1: »Ach, doch, du bist nun mein Gastkind. Komm her und iss!«
0: Damit schob er die schönsten Speisen zu ihr hin, und füllte einen goldenen Becher mit Wein. Gertrud war hungrig. Sie hatte den ganzen Tag noch nichts gegessen. Und die Gerichte des Wassermanns dufteten sehr verführerisch. Allein sie hatte die Warnung der Großmutter nicht vergessen. Deshalb dankte sie, zog ein Stück Brot aus der Tasche und verzehrte. Der Wassermann sah sie boshaft lauernd an.
1: »Der kleine Teufel ist gewitzigt«, murmelte er zwischen den Zähnen. Dann dachte er weiter. »Ob er aber auch das Letzte weiß? Ich will das Mädchen hinhalten, bis nach 3 Tagen der Duft der Blume erloschen ist. Dann soll sie meine Karauschen auf die Weide treiben.«
0: Er stellte sich nun sehr freundlich und führte Gertrud überall umher, zeigte ihr all seine Schätze und Kostbarkeiten, nur das Zimmer mit den Flaschen nicht. Auch konnte Gertrud, so viel sie auch spähte, keine Spur davon entdecken. So kam die Nacht heran, ohne dass sie Konrad wieder sah, denn der arme kleine Karpfenhüter schlief bei seiner Herde. Am Morgen des nächsten Tages war der Wassermann fort, denn über Nacht war starkes Tauwetter mit Regen eingetreten und er hatte sich in den Fluss begeben, da dort eine Überschwemmung bevorstand, woran er immer eine große Freude hatte. Den ganzen Tag suchte Gertrud nach dem verborgenen Zimmer, allein sie fand es nicht. Am Abend zog sie die goldene Kapsel mit der Blume hervor und fand, dass ihr Duft schon weit schwächer geworden. Hätte sie gewusst, dass ihre Kraft mit dem Sonnenuntergang des nächsten Tages erlöschen würde, da wäre ihre Angst groß gewesen. Am Morgen war sie wieder früh heraus und suchte. Alle Türen im Hause hatte sie wohl schon 10-mal geöffnet und alle Wände mit prüfenden Augen betrachtet. Allein sie konnte nicht die geringste Spur des geheimen Zimmers entdecken. Da, als sie gerade hinter einem Vorhang hervortreten wollte, sah sie plötzlich den Wassermann den Gang entlang huschen. Er trug eine Flasche in der Hand und sah sich vorsichtig um. Dann trat er an eine glatte Wand und drückte auf einen kleinen goldenen Fisch, der an diese eingelassen war, worauf sich die Wand leise auftat. Der Wassermann ging hinein und kehrte nach einer kurzen Weile wieder ohne die Flasche zurück. Dann schritt er den Gang entlang und ging in den Muschelsaal. Gertrud blieb noch eine Weile mit pochendem Herzen hinter dem Vorhang. Dann schlich sie leise dem Wassermann nach und spähte durch eine Türspalte in den Saal. Dort sah sie, wie er einen mächtigen Becher Wein leerte, sich auf sein Polster legte und einschlief. Als ihr sein gewaltiges Schnarchen vernehmlich ward, ging sie eilig wieder zurück und drückte ebenfalls auf den goldenen Fisch. Die Wand tat sich auf, und Gertrud trat in ein kleines, dämmeriges Zimmer, dessen Fenster stark vergittert waren. Dort standen aber sehr viele Flaschen. Ihr sank mit einem Mal der Mut, denn wie sollte sie die, die Konrads Seele enthielt, herausfinden? Als sie ganz verzagt die Blicke über die Flaschen gleiten ließ, fiel ihr ein kleines Schränkchen ins Auge, das sie vorhin übersehen hatte. Es war aber verschlossen. Sie nahm die Kapsel mit der Blume des Lebens hervor und hielt sie ans Schlüsselloch. Da sprang die Tür auf und es zeigte sich, dass dieser Schrank nur eine einzige gefüllte und eine leere Flasche enthielt. Gertrud holte die erste hervor und als sie sie aufmerksam betrachtete, plätscherte es deutlich darin. Es war ihr, als ob ihr Konrads blaue Augen aus der spiegelnden Flasche entgegenschauten. Sie steckte die Flasche zu sich und öffnete dann der Reihe nach alle anderen, die dort noch standen. Mit leisem, singendem Getön wie Bienensummen zogen die befreiten Seelen davon. Dann eilte Gertrud schnell weiter, füllte ihre Taschen im Vorübergehen mit so viel Perlen und Edelsteinen, als hineingingen, und lief davon, um Konrad zu suchen. Aber sie konnte ihn nicht finden. Eine entsetzliche Angst überfiel sie, denn der Mittag war längst vorüber und noch immer war Konrad nicht zu sehen. Endlich traf sie auf seine Karpfenherde. Als sie ringsum alles absuchte, fand sie ihn, wie er in einer kleinen Bodensenke lag und schlief. Sie teilte die Blume des Lebens, die noch ein wenig Duft besaß, in 2 Teile und steckte den einen dem schlafenden Konrad in die Westentasche. Den anderen behielt sie. Dann öffnete sie vorsichtig dicht vor seinem Munde die mitgebrachte Flasche. Sein Gesicht rötete sich plötzlich. Warmes Leben rieselte durch seine Glieder. Er schlug verwundert die Augen auf und wusste nicht, wo er sich befand. Aber Gertrud ließ ihm keine Zeit, sich zu besinnen. Sie ergriff seine Hand und zog ihn mit sich fort. Sie fand den Weg wieder, der sie hergeführt hat. Nach einer Weile standen sie unter dem Loch des Wassermanns, das sich in hellerem Schein gegen das Eis abzeichnete. Aber wie sollten sie da hinaufkommen, noch dazu mit der Last von Perlen und Edelsteinen, die Gertrud zur Hälfte dem Knaben übergeben hatte? Schon wollte sie diese Schätze zurücklassen. Und Konrad, der schwimmen konnte, wollte Gertrud mit emporheben, als sie plötzlich Schritte auf der Eisdecke vernahmen und sich dunkle Schatten dort oben bewegen sahen. Es waren der Fischer und sein Nachbar, der Bauer, die noch einmal versuchen wollten, ob es ihnen nicht glücken würde, die Leichen ihrer versunkenen Kinder unter dem Eise aufzufinden. Plötzlich tauchte dann eine lange Stange mit einem Haken daran auf den Grund und war tastend umherbewegt. Sofort klammerten sich beide Kinder daran fest. Als man oben den Widerstand bemerkte, ward die Stange sofort emporgezogen. Wer beschreibt da das Erstaunen und die Freude der beiden Väter, als ihre Kinder frisch und gesund aus den Fluten hervortauchten? Kaum hatten sie sich alle eine Strecke von dem Loch entfernt, da entstand ein Brausen und Sausen unter der Eisdecke und plötzlich tauchte der Wassermann mit halbem Leibe hervor. Er schüttelte drohend seine haarigen Arme, fletschte die Zähne und heulte vor Wut. Allein es half ihm. Die beiden Väter zogen mit ihren Kindern fröhlich nach Hause. Und bald herrschte Jubel und Freude im ganzen Dorfe über deren wunderbare Errettung.
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0: 9 Uhr, die Nachrichten. Der Bürgermeister der österreichischen Gemeinde Gries am Brenner, Mühlsteiger, hat die für heute geplante Demonstration auf der Brenner Autobahn verteidigt. Den 15.000 Bewohnern der Region sei nur der Protest geblieben, weil man an allen Stellen in der Politik gescheitert sei, sagte Mühlsteiger im Deutschlandfunk. Die Situation sei massiv angespannt, der Verkehr in den vergangenen Jahren exorbitant angestiegen. Es gebe 14,4 Millionen Fahrten pro Jahr über die Brenner Autobahn. Mühlsteiger forderte eine Anhebung der Maut auf Schweizer Niveau sowie eine Abschaffung des Dieselprivilegs. Keinesfalls dürften die bestehenden Fahrverbote für Lkw in der Nacht oder an Wochenenden und Feiertagen aufgeweicht werden. Sollten die Politiker in Wien und Brüssel nicht auf die Forderungen eingehen, werde es weitere Proteste geben. Auf der Brenner Autobahn wird es heute zwischen 11 und 19 Uhr eine Vollsperrung in beiden Richtungen geben. Für Lastwagen gilt sie schon ab 9 Uhr. Im kleinsten EU-Land Malta hat die vorgezogene Parlamentswahl begonnen. Mehr als 300.000 Menschen sind aufgerufen, ihre Stimme abzugeben. In Umfragen liegt die sozialdemokratische Labour-Partei von Ministerpräsident Abela vorn. Stärkster Konkurrent ist die konservative Oppositionspartei Nationalist Party. Die Labour-Partei ist seit 13 Jahren an der Regierung. Ministerpräsident Abela hatte Ende April die eigentlich für kommendes Jahr erwartete Parlamentswahl vorgezogen. Er nannte globale geopolitische Sorgen als Begründung dafür und erklärte, seine Regierung brauche ein neues Mandat, um Malta durch die drohende Energiekrise zu führen. Der Präsident der Deutschen Gesellschaft für Osteuropakunde, Polens, hat nach dem Einschlag einer mutmaßlich russischen Rakete in Rumänien eine bessere Luftabwehr an der NATO-Ostflanke gefordert. An einer solchen Verstärkung könne sich auch Deutschland beteiligen, sagte er im Deutschlandfunk. Derzeit gebe es gerade bei der Abwehr von Drohnen noch Schwächen. Polens unterstrich, man solle nicht darüber spekulieren, ob es ein beabsichtigter Angriff war. Vielmehr müsse die NATO Russland signalisieren, dass sie sich nicht provozieren und angreifen lasse. Wünschenswert sei darüber hinaus noch eine stärkere Unterstützung der Ukraine im Krieg gegen Russland. Ein Sieg der Ukraine würde auch Zwischenfälle mit russischen Raketen oder Drohnen im NATO-Raum beenden, zeigte Polens sich überzeugt. In der Nacht zu Freitag hatte eine Drohne ein Hochhaus im rumänischen Galați nahe der ukrainischen Grenze getroffen. Die NATO machte Russland für den Einschlag verantwortlich. US-Präsident Trump muss einem Gerichtsurteil zufolge seinen Namen vom Kennedy Center in Washington wieder entfernen. Das Hinzufügen sei rechtswidrig gewesen, entschied ein Bundesrichter in Washington, D.C. Allein der Kongress habe das Recht zur Umbenennung. Der Richter stoppte ferner den Plan, das Kulturzentrum ab dem Nationalfeiertag am 4. Juli 2 Jahre lang für umfangreiche Renovierungsarbeiten zu schließen. Trump reagierte verärgert. Er kündigte seinen Rückzug aus der seiner Meinung nach sterbenden Institution an. Trump hatte die Leitung des Kennedy Centers entlassen und ein neues Direktorium unter seinem Vorsitz eingesetzt. Dieses beschloss, Trumps Namen über den des früheren Präsidenten John F. Kennedy zu setzen. Das Zentrum wurde nach Kennedys Ermordung eröffnet und entwickelte sich zu einer der bedeutendsten Kultureinrichtungen der USA. Trump kritisierte es nach seiner Wiederwahl als linke, woke Institution und wollte ein patriotisches Programm einführen. Der deutsche Tennisprofi Alexander Zverev steht im Achtelfinale der French Open. Er gewann gegen den Franzosen Quentin Alice mit 6:4, 6:3, 5:7 und 6:2. Mit Favorit Novak Djokovic ist bereits ausgeschieden, ebenso der Weltranglisten-Erste Jannik Sinner. Zverev trifft im Achtelfinale auf Jesper de Jong aus den Niederlanden. Das Wetter. In einem Streifen von der Eifel bis zu den ostbayerischen Mittelgebirgen Schauer und teils kräftige Gewitter, lokal Unwetter. Südlich davon heiter bis wolkig und nur vereinzelt Hitzegewitter. Im Norden heiter bis wolkig und meist trocken, 18 bis 33 Grad. Morgen wechselhaft örtliche Unwetter möglich, 18 bis 30 Grad. Die weiteren Aussichten, am Montag wechselnd bewölkt, vor allem im Osten Schauer, 20 bis 26 Grad. Das waren die Nachrichten.
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0: Guten Morgen.
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1: Er würde sich als Dr. Gleist vor allem auf Raucherentwöhnung spezialisieren. Er wäre als Dr. Gleist die ideale Wahl, um stundenlang bei gesundheitlichen Problemen gut zuzuhören. Er könnte sich als Dr. Gleist wunderbar eine Anstellung in einer Poliklinik vorstellen, wenn er dort lediglich an 3 Tagen in der Woche zu arbeiten bräuchte. Begrüßen Sie mit mir den Mann, dem vom Hustensaft immer schrecklich übel wird. Begrüßen Sie mit mir den Mann, dessen technische Kompetenz weit über die Anwendung eines Stethoskops hinausgeht. Begrüßen Sie mit mir den Mann, der wie kein anderer sein Praxispersonal gut im Griff hat. Und hier ist er für Sie, unser Radio-Dr. Gleist, Alexander Gering. Schönen guten Morgen.
6: Guten Morgen, liebe Hörer und liebe Patienten. Und vielen Dank, Volker, für die netten Worte der Begrüßung.
1: Ja, das war ein Rückblick ins Jahr 2003. Da startete die Fernsehserie Familie Dr. Gleist. Ja, und bei dem einen oder anderen Beitrag dieser Serie, da war ich als Statist auch dabei, insgesamt ja, an 15 Drehtagen. Ich habe mal nachgezählt, auf die vielen Staffeln verteilt. Okay. Ja, lang ist her und man kann sagen, es war einmal und alles hatte seine Zeit, ebenso wie diese Morgenshow, wo Sie natürlich auf die bekannten Rubriken nicht verzichten brauchen, aber ein Thema steht heute im Mittelpunkt und das sind, ja, Musiken aus TV-Sendungen und natürlich aus Kinofilmen. Ja, und vom bekanntesten Eisenacher Fernseharzt kommen wir jetzt zum bekanntesten Fernseharzt der bundesdeutschen Geschichte, nämlich zu Dr. Alexander Brinkmann.
6: Ja, und es geht natürlich, Sie können es sich denken, um die Schwarzwaldklinik. Sie ist eine deutsche Fernsehserie des ZDF, die zwischen 1984 und 88 produziert wurde und dann von 85 bis 89 erstmals ausgestrahlt wurde. Dreh- und Angelpunkt der Schwarzwaldklinik ist die Geschichte um Professor Klaus Brinkmann und die familiären Spannungen mit seinem Sohn Dr. Udo Brinkmann, der ebenfalls als Arzt an der Klinik tätig ist, zudem sein Vater, also in die der Papa dann als Chefarzt zurückkehrte. Das Konzept orientiert sich an der erfolgreichen tschechoslowakischen Serie Das Krankenhaus am Rande der Stadt, die Ende der 70er Jahre entstand und als Mutter der Krankenhausserien gilt. Als Autor und geistiger Vater der Serie fungierte Herbert Lichtenfeld. Produzent war der Traumschifferfinder Wolfgang Rademann. Ja, und die Außenkulisse für das Gebäude der fiktiven Schwarzwaldklinik diente als Bau der Karlsbau im Glottertal, der 1913 bis 14 entstand und das bei Freiburg. Die Schwarzwaldklinik, die entstand natürlich teilweise dort, die Außenaufnahmen zumindest und die Innenaufnahmen, die wurden in den Studios in Hamburg gedreht. Und jetzt sind wir nochmal live dabei im Glottertal mit der Schwarzwaldklinik und Professor Brinkmann.

0: So, mein lieber Volker, wenn es recht ist, ziehe ich jetzt den weißen Doktorkittel erstmal wieder aus.
1: Ja, jetzt sieht man erstmal, dass du ein schönes T-Shirt drunter hast.
0: Toll, danke. Bitte. Ist aber auch fast weiß.
1: Ja, wir haben natürlich noch gar nicht gesagt, wer jetzt heute am Mikrofon sitzt. Also Alexander Gehring war klar, aber der andere Mann, den
0: der andere Spaßvogel ist Volker Weber. Ja, schönen guten Morgen.
1: Ja, schönen guten Morgen nochmal, gerade wenn Sie jetzt erst eingeschaltet haben und am Frühstückstisch sitzen. Ja, ich gehe der Frage jetzt nach. Ja, Alex, was haben Haushaltstipps, Kronkorken und Spenden und Elke Ziegler gemeinsam?
0: Elke Ziegler wird es uns jetzt verraten. Seien wir mal gespannt.
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3: Sammeln statt wegwerfen. Die Kronkorken-Sammelaktion der Stadt Eisenach geht weiter. Die jetzt eingenommenen Erlöse kommen dem ambulanten Kinder- und Jugendhospizdienst zugute. Abfall kann wertvoll sein, wenn dieser richtig entsorgt wird. Leider landet er viel zu oft in der Umwelt statt im Mülleimer. Dabei steckt im Müll echter Mehrwert, wenn dieser richtig recycelt wird. Ein gutes Beispiel: Kronkorken. Die Stadtverwaltung Eisenach und das Team Sauberkeit rufen zur gemeinsamen Sammelaktion auf. Alle Bürgerinnen und Bürger sind eingeladen, Kronkorken und Metalldeckel zu sammeln. Die gesammelten Metallteile werden recycelt und der Materialwert wird gespendet. Die Sammeltonne der Stadtverwaltung befindet sich im Verwaltungsgebäude Markt 22, direkt am Treppenaufgang im Erdgeschoss. Das war ein Beitrag von Elke Ziegler.

0: Ja, wenn sich jetzt jemand noch in die Bettdecke gekuschelt hat, dann sollte das nicht verwunderlich sein. Ein wunderschöner Titel. Das war Can Feel You in Love Tonight von Elton John aus dem Musical Der König der Löwen. Ja, dieses basiert auf dem gleichnamigen Disney-Film von 1994, für den Elton John eben gehört und Tim Rice die weltbekannten Songs komponierten und texteten. Elton John schrieb die Originalhits wie Der ewige Kreis, Circle of Life, Kann es wirklich Liebe sein, das, was wir gerade gehört haben, Can You Feel the Love Tonight? Und natürlich auch den lustigen Song Hakuna Matata. Für die Bühnenversion wurden Elton Johns Popsongs nahtlos mit den traditionellen afrikanischen Rhythmen und neuen Stücken von Les Bohème und Hans Zimmer verwoben. Für die Erweiterung zur Bühnenversion schrieben Elton John und Tim Rice auch noch 3 zusätzliche Songs. Für die Filmmusik gewann Elton John unter anderem einen Oscar und einen Grammy. Das Musical ist ein weltweiter Dauererfolg und in Deutschland exklusiv im Theater im Hafen in Hamburg zu erleben. Und ich habe es selber schon gesehen, wenn Sie Kinder haben, ein unbedingtes Muss, es einmal im Leben dort gesehen zu haben. Ja, und vom König der Löwen kommen wir jetzt zu einem ganz anderen Thema mit Alexander Gehring.
1: Der brüllt auch manchmal wie ein Löwe, wolltest du sagen? Ja. Und wir drehen das Rad der Zeit jetzt mal um 42 Jahre zurück. Und zwar von einem internationalen Film zu einem deutschen Film. Didi, der Doppelgänger, ist eine deutsche Verwechslungskomödie, die aus dem Jahr 1984 mit dem Schauspieler, Komiker und Kabarettisten Dieter Haller wurden. Übrigens, die Titelmusik aus dem Film stammt aus der Feder von keinem Geringeren als Harold Faltermeier. Auch von ihm kam die Musik zu Beverly Hills Cop, wollte ich sagen. Der Film wurde nahezu komplett im damaligen West-Berlin gedreht. Alle Flughafenszenen entstanden auf dem Flughafen in Berlin-Tempelhof. Thematisch spielt der Film während eines fiktiven Staatsbesuchs des damaligen US-Präsidenten Ronald Reagan. Dieser ist in Archivaufnahmen zu sehen, die in dem Film eingefügt wurden, während die anderen Szenen ein Reagan-ähnlich sehender Schauspieler als Double übernahm, also ein sogenannter Reagan-Doppelgänger. Doch jetzt kommt er nun, der Hauptdarsteller aus dem Film, der Doppelgänger. Hier ist Dieter Hallervorden.

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0: Also ich mag irgendwie die Filme von Didi aus den 80er Jahren, genauso wie damals seine Serie Nonstop Nonsens.
1: Ja, und damit gehen auch mal schöne Grüße an Didi in die Friedhofstraße nach Eisenach. Und wir grüßen natürlich an der Stelle mal alle, die uns kennen, uns gewogen sind und ganz gleich, auf welche Art und Weise sie uns hören. Sind Sie herzlich willkommen, ein schönes Wochenende für Sie, für euch alle, ob Sie nun in Ilmenau, in Döbeln, ja, in Waldenburg oder wo auch immer wohnen und zu Hause sind.
0: Vielleicht auch in Kreuzburg. Grüße an Susi.
1: Ja, und auch. Ja, genau. Und natürlich, wir können nicht alle nennen. Und kommen zur nächsten Musik oder besser gesagt zum nächsten Film, nämlich Star Trek 4, zurück in die Gegenwart. Der Originaltitel war Star Trek 4, The Voyage Home. Das war ein US-amerikanischer Science-Fiction-Film aus dem Jahr 1986. Es war der vierte Star Trek-Kinofilm und basiert auf der Fernsehserie Raumschiff Enterprise. Der Film schließt direkt an den Film Star Trek 3 an, auf der Suche nach Mr. Spock, in dem die USS Enterprise zerstört wurde. Der Film handelt von einer Zeitreise ins Jahr 1986, also in die damalige Gegenwart der Filmentstehung. Er gehört zu den komödiantischsten Filmen dieser Reihe mit Seitenhieben auf die Welt und Lebensweise der 80er Jahre. Die Regie führte Leonard Nimoy, der als Darsteller von Mr. Spock bekannt ist. Der Film erschien am 26. März 1987 auch in den deutschen Kinos. Und wer sie besucht hat, diese Kinofilme, der hat garantiert diese Musik gehört.

0: Tjoi, Captain Kirk und seine Crew hat uns sicher wieder zurückgebracht, pünktlich zu den Lokalnachrichten mit Gene Maddox.
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2: Mit Gene Maddox Henschel und diesen Themen. Thüringen übernimmt GEMA-Gebühren für Vereine, Vorlesewettbewerb in der Stadtbibliothek Eisenach und Top-Platzierung von Friedrich Roder im Ranking des Instituts der deutschen Wirtschaft. Thüringen unterstützt Vereine weiterhin bei GEMA-Gebühren für veranstaltungsbezogene Musik. Im laufenden Jahr sind rund 300.000 Euro zur Verfügung gestellt worden. Das teilte die Thüringer Staatskanzlei mit. Grundlage ist ein bereits im Mai 2025 neu aufgelegter Pauschalvertrag des Freistaats mit der GEMA. Damit könnten Vereine Veranstaltungen einfach und ohne zusätzliche finanzielle Belastung organisieren. Den Angaben nach können gemeinnützige, wohltätige oder kirchliche Organisationen mit Sitz in Thüringen die GEMA-Vergütungen für bis zu 4 Veranstaltungen jährlich vom Land übernehmen lassen. Für die Veranstaltung darf kein Eintritt verlangt werden und die Veranstaltungsfläche darf die 500 Quadratmeter nicht überschreiten. Die Veranstaltungen müssen vor Beginn über ein GEMA-Online-Portal angemeldet werden. Bereits zum 24. Mal treffen sich am Mittwoch, den 3. Juni, die besten Viertklässler aus Eisenacher Grundschulen zum Vorlesewettbewerb in der Stadtbibliothek in Eisenach. Sie wurden durch Vorausscheide auf Klassen- und Schulebene als beste ihrer jeweiligen Einrichtungen ermittelt. 6 Eisenacher Schulen haben sich in diesem Jahr beteiligt und schicken ihre Siegerinnen und Sieger ins Rennen. Um die Krone der Eisenacher Lesekönigin bzw. des Eisenacher Lesekönigs 2026. Die Kinder werden im Wettbewerb einen ihnen bisher unbekannten Text vorlesen, für den sie jeweils nur 10 Minuten Einlesezeit erhalten. Eine Jury bewertet die Leseleistungen der Kinder. In der Jury wirken neben Heike Abel-Spengler als Vertreterin der Stadt Eisenach auch Christian Hilbert als Referent für Grundschulen im staatlichen Schulamt Westthüringen, Ute Lieske vom Rotary Club sowie die beiden bestplatzierten Kinder aus dem Vorjahr mit. Während der Einlesezeit unterhalten Kinder aus der Jakobsschule mit einem kleinen Programm die hoffentlich zahlreiche Zuhörerschaft. Gäste sind zur Veranstaltung, die um 10 Uhr beginnt, herzlich willkommen. Im sogenannten Ranking des Instituts der deutschen Wirtschaft zur Daseinsvorsorge haben einige Westthüringer Kommunen sehr gut abgeschnitten. Bei dem Ranking wird unter anderem die Versorgung mit Ärzten, Schulen, Internet und andere Infrastruktur bewertet. Auf Platz 10 der bundesweiten Liste schaffte es demnach Friedrich Roder im Landkreis Gotha. Auch Bad Tabbert auf Platz 71, Gotha auf Platz 125 und Eisenach auf Platz 138 konnten sich eine sehr gute Bewertung sichern. Thüringweit schnitt die Gemeinde Gerstengrund im Wartburgkreis am schlechtesten ab. Sie landete auf Platz 10.810 von 10.817. Das waren die Regionalnachrichten mit G. Maddox Henschel hier im Wartburgradio 96,5.
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4: Ja, genau so ist es und deswegen 3 Meldungen aus der Stadt Eisenach für dieses Wochenende bzw. für die nächste Zeit. Breitbandausbau in Eisenach Ost. Der Breitbandausbau durch ein privates Unternehmen in der Oststadt wird fortgesetzt. Nun sind Hellwigstraße, Langensalzhaarstraße, Altstadtstraße sowie Friedensstraße an der Reihe. Die Arbeiten dauern voraussichtlich bis zum 23. Juni. Es ist mit Halteverboten, Einengungen der Fahrbahn sowie Gehwegsperrungen zu rechnen. Dann kommt es zu Verkehrseinschränkungen wegen der Wartburg-Rallye. Das Wartburg-Rallye-Festival führt noch bis Sonntag voraussichtlich 18 Uhr zu Verkehrseinschränkungen im Stadtgebiet. Betroffen ist in erster Linie die Adam-Opel-Straße, wo das Festival ausgerichtet wird. Am heutigen Samstag ist der Marktplatz von 12 bis 20 Uhr gesperrt. Ausgenommen sind Teilnehmerinnen und Teilnehmer der Rallye. Der grüne Markt findet aber trotzdem wie gewohnt statt. Und zu guter Letzt Glasfaserausbau in Amra-Straße, Christianstraße und Steubenstraße. Bis voraussichtlich zum 22. Juni erschließt ein privates Unternehmen den Bereich Amra-Straße, Christianstraße sowie Steubenstraße mit Glasfaser. Es ist mit Halteverboten, Einengungen der Fahrbahn sowie Gehwegsperrungen zu rechnen. Ja, das war's an Meldungen. Und was gibt's jetzt?
0: Ja, schauen wir mal. Tja, also Blitzer gibt's nicht. Das war meine ganz lange Meldung, Volker, von mir. Mm.
5: 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Und nun das Frühlingswetter für Thüringen.
0: Nach einer bewölkten Nacht mit Regenschauern und Temperaturen von 15 Grad ist der Samstag ein wechselhafter Tag mit Sonne, Wolken, Regen und Gewittern. Die Temperaturen erreichen sommerliche 25 Grad. Der Wind weht schwach bis mäßig aus unterschiedlichen Richtungen. Bei Gewittern kann es heftige Böen geben. Das wechselhafte Wetter setzt sich auch am Sonntag genauso fort. Die Temperaturen gehen allerdings etwas zurück auf maximal 23 Grad. Der Wind weht meist mäßig aus unterschiedlichen Richtungen. Und die Aussichten für die Wartburg-Region zu Wochenbeginn. Das wechselhafte Wetter bleibt uns auch zu Wochenbeginn erhalten. Die Temperaturen liegen zwischen 20 und 24 Grad. Die Nächte bleiben mit 14 Grad mild. Der Wind weht schwach bis mäßig aus unterschiedlichen Richtungen. Und der weitere Trend? Nach den Gewittern am Wochenende beruhigt sich das Wetter. Die erste Juniwoche bringt einen Mix aus Sonne und Wolken bei warmen 18 bis 24 Grad. Schauer sind möglich. Eine neue Hitzewelle ist glücklicherweise nicht in Sicht, Volker.
4: Ja, aber mit der fiktiven Bauernwetterregel für dieses Wochenende für die Wartburg-Region, da blicke ich noch einmal etwas zurück auf den Mai. Ist's im Mai heiß und trocken, braucht's im Juli dicke Socken.
0: Ach du je.
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4: Ja, vom Frühling und der Wartburg-Region starten wir jetzt wieder ins Weltall. Und an dieser Stelle natürlich passend mit einem Alexander-Gehring-Mix.
0: Das wird es werden. Und damit zu einer Raumpatrouille, die fantastischen Abenteuer des Raumschiff Orion. Häufig auch nur Raumschiff Orion bezeichnet, ist die erste und bekannteste deutsche Science-Fiction-Serie. Sie wurde ab dem 17. September 1966 14-tägig samstagabends in der ARD in 7 Teilen ausgestrahlt. Das war die erste Fernsehserie, die in deutsch-französischer Koproduktion erstand, wobei Frankreich rund 20% der Produktionskosten trug. Die Schwarz-Weiß-Serie hat seit Jahrzehnten Kultcharakter. Sie erreichte bei der Erstausstrahlung in der ARD Einschaltquoten von bis zu 56% und wurde deshalb oft damals schon als Straßenfeger bezeichnet. In Deutschland wurde die Serie im deutschen Fernsehen 1968 und 75 sowie in den verschiedenen Regionalsendern der ARD und in verschiedenen Privatsendern 20 Mal schon gezeigt. Übrigens, das Set des Kommandostands hatte einen Durchmesser von 28 Metern. Es wurden 3200 Glühlampen und 10.000 Meter Kabel für elektrische Schaltungen eingebaut. Für die Kulisse wurden verfremdete Bügeleisen und Bleistiftspitzer als Armaturen und Plastikbecher als Deckenleuchten verwendet. Das war ein Spaß, Volker, damals.
4: Ja, und keiner hat es gemerkt.
0: Ja, und jetzt zu dem Mix, den ich Ihnen irgendwann mal zusammengebaut habe. Auf ins All.

Utopie ist ein Märchen von übermorgen. Es gibt keine Nationalstaaten mehr. Es gibt nur noch die Menschheit und ihre Kolonien im Weltall. Man siedelt auf fremden Sternen. Der Meeresboden ist als Wohnraum erschlossen. Mit heute noch unvorstellbaren Geschwindigkeiten durcheilen Raumschiffe unser Milchstraßensystem. Eins dieser Raumschiffe ist die Orion. Winziger Teil eines gigantischen Sicherheitssystems, das die Erde vor Bedrohungen aus dem All schützt. Begleiten wir die Orion und ihre Besatzung bei ihrem Patrouillendienst am Rande der Unendlichkeit.

0: Hier ist die Orion 7 unter Commander Cliff Alistair McLean.
1: Mit McLean hat man nichts als Schwierigkeiten. Er hat sofortigen Rücksturzbefehl zur Erde.
2: Leutnant Tamara Jagielowsk vom Galaktischen Sicherheitsdienst meldet sich an Bord.
0: Fertig machen zur Landung.
3: Cliff, jetzt sind Sie wirklich übergeschnappt. Wissen Sie, was Sie da von mir verlangen?

Hier ist das galaktische Fernsehen mit der Sternenschau. Mein Name ist Helma Krapp, Ihr Nachrichtenoffizier. Das sind die Helden der Schlacht von Gordon. In diesen Minuten kehren Commander Cliff Alistair McLean und seine Crew ins Hauptquartier der obersten Raumbehörde zurück. Diesen tapferen Männern und Frauen verdankt die Weltregierung, dass wir auch morgen noch Whisky trinken und Calypso tanzen können. Alles wird galaktisch gut.

0: Das Ganze war doch wohl nur ein böser Traum, ne?
1: Viel schlimmer. Es war Science Fiction.
2: Ja, Volker, ich musste jetzt ein bisschen schmunzeln bei den Schandtaten meiner Jugendzeit, was ich damals zusammengebaut habe. Aber war doch ganz hübsch anzuhören, hoffe ich doch.
3: Ja, und vor allen Dingen, es war natürlich passend, weil es war Filmmusik. Heute das Thema in unserer Sendung, beziehungsweise TV-Sendungen mit ihrer Musik. Wir bleiben irgendwie noch ein wenig ja in anderen Sphären. Und schön ist, dass Gisela Schmidt heute mal wieder bei uns zu Gast ist mit dem Wort zur Woche. Und sie stellt in den Mittelpunkt ihrer Betrachtung Paul Gerhardt und das Singen in Verbindung zu Gott.
4: Liebe Hörerinnen und Hörer vom Wartburg Radio 96.5. Ich bin mal wieder dran mit dem Wort zur Woche. Vielleicht haben Sie sich schon mal gefragt, wer ich bin, dass ich Ihnen so gern etwas von Gott erzähle. Also ich bin Gisela Schmidt. Einfach so und keine

studierte Pastorin. Ich singe gern und halte es mit dem bekannten Liederdichter Paul Gerhardt, den Sie sicher mit dem Lied »Geh aus, mein Herz und suche Freud« in Verbindung bringen. Heute möchte ich Ihnen ein weiteres Lied vorstellen. »Du meine Seele, singe wohlauf und singe schön, dem, welchen alle Dinge zu Dienst und Willen stehen.« In 7 Strophen lobt Paul Gerhardt seinen Gott und scheut sich in keiner Weise, dessen Wohltaten zu preisen. Doch in der 8. Strophe kommen ihm Zweifel, ob er auch autorisiert sei für das Gotteslob. Er schreibt, »Ach, ich bin viel zu wenig zu rühmen seinen Ruhm. Der Herr allein ist König, ich eine welke Blum.« Du meine Güte, sieht sich der geniale Dichter selbst zu klein und unwürdig für das Gotteslob? Aber dabei bleibt er nicht stehen. Den Grund, warum er dennoch Gott rühmen darf, sieht er im weiteren Verlauf dieser Strophe. »Jedoch, weil ich gehöre gen Zion in sein Zelt, ist billig, dass ich mehre sein Lob vor aller Welt.« Ja, er gehört zu Gott und wird von ihm wie in einem großen Zelt aufgenommen. Er ist ein geliebtes Kind Gottes. Das ist seine Legitimation und er hält es für seine Aufgabe, Gottes Lob zu mehren und das sogar vor aller Welt. Ja, das zu tun in seiner Zeit und seiner Welt hielt er gerade mal für recht und billig. Ich, liebe Hörer, möchte Ihnen aus dem gleichen Grund meine Worte zur Woche zusprechen, weil ich ganz einfach auch zu Gott gehöre. Und Sie, liebe Hörerinnen und Hörer vom Wartburg Radio 96.5, wollen Sie nicht auch gern von Gott erzählen, vielleicht Ihren Nachbarn oder Freunden oder in Ihrer Familie? Nur Mut, Gott freut sich darüber und steht Ihnen bei. Auch Sendungen im Wartburg Radio sind möglich. Sie gehören dazu, einfach so wie Sie sind. Eine gute Zeit wünscht Ihnen Ihre Gisela Schmidt.

0: Ja, das war unverkennbar einer der bekanntesten Filmsongs aus dem Film Titanic von 1997 mit Leonardo DiCaprio und Kate Winslet in den Hauptrollen unter der Regie von James Cameron. Mit einem Einspielergebnis von über 1,8 Milliarden US-Dollar war dieser Film 12 Jahre lang der weltweit umsatzstärkste Film, bis er 2009 durch Avatar Aufbruch nach Pandora abgelöst wurde. Der Zeitplan sah damals 138 Drehtage vor, aus denen bald 160 wurden. Viele Schauspieler holten sich Erkältungen, Influenza und Niereninfektionen, nachdem sie stundenlang im kalten Wasser gedreht hatten. Darunter übrigens auch die Hauptdarstellerin Kate Winslet. Einige Darsteller verließen sogar das Team insgesamt. 3 Stuntmen hatten Knochenbrüche bei den Dreharbeiten erlitten. Der Titelsong des Films, den wir gerade gehört haben, My Heart Will Go On, wurde gesungen von Celine Dion. Sie haben es natürlich erkannt. Der Komponist des Stückes, James Horner, wünschte sich direkt die kanadische Sängerin für die Interpretation ihres oder seines Stückes, muss es heißen, obwohl Regisseur James Cameron noch wegen des Stückes haderte und es eigentlich nicht wollte. Nachdem James Horner Celine Dion den Titel in Instrumentalfassung vorgespielt hatte, wollte auch sie ihn zunächst überhaupt nicht singen. Doch ihr Manager, zugleich ihr Ehemann, konnte sie schließlich dazu überreden. Was für ein Glück. Der Song gewann 1998 sowohl den Oscar als auch den Golden Globe für den besten Filmsong. Mann, gut, dass Celine Dion den damals wirklich gesungen hat.
1: Ne? Oh ja.
0: Mhm. Ja, und damit zu einem anderen Song, der ebenfalls Oscar-prämiert ist. Oscar-prämierte Filmmusik, geht's weiter. Den folgenden Titel, den kennen Sie genauso wie den Film Dirty Dancing mit der Titelmusik von Bill Medley und Jennifer Warnes I've Had the Time of My Life. Ja, dieser Titel gewann also den Oscar und auch den Golden Globe, wie eben auch Titanic. Der Film wurde nur in 44 Tagen gedreht, hauptsächlich in der Mountain Lake Lodge in Virginia und in Lake Lure in North Carolina. Der Choreograf des Films, Kenny Ortega, orientierte sich am Mambo und an kubanischen Rhythmen der frühen 60er Jahre. Die Darsteller Patrick Swayze als Johnny und Jennifer Grey als Baby wurden durch ihre Chemie zum Traumpaar für viele. In Wirklichkeit aber harmonierten sie jedoch am Set nicht wirklich. Zum Glück merkt man das dem Film aber nicht an. Der Film löste eine Tanzwelle aus und machte den Soundtrack weltberühmt. Und hier ist er, der Oscar-prämierte Titel.

10 Uhr, die Nachrichten. In Berlin beginnt in diesen Minuten der FDP-Bundesparteitag. Auf dem Programm steht die Wahl eines neuen Vorsitzenden. Einziger Kandidat ist der bisherige Vizevorsitzende Kubicki. Die FDP-Politikerin Leuthäuser-Schnarrenberger sagte im Deutschlandfunk, viele Chancen für einen Neustart gebe es nicht mehr. Man müsse sich mit positiven Botschaften darstellen und gerade jungen Menschen die liberalen Positionen nahebringen. Die ehemalige Bundesjustizministerin forderte von Kubicki, die Partei stärker in der politischen Diskussion sichtbar werden zu lassen und junge Kräfte in die Führungsgremien zu holen. Auf ihrem zweitägigen Bundesparteitag wählen die FDP-Delegierten neben dem Parteivorsitzenden auch Präsidium und Bundesvorstand neu. Beide Gremien waren wie der bisherige FDP-Chef Dürr nach den jüngsten Wahlniederlagen zurückgetreten. Deutschland und Frankreich haben laut einem Medienbericht Gespräche über eine engere Kooperation bei der atomaren Abschreckung aufgenommen. Der Sicherheitsberater von Bundeskanzler Merz, Sauter, sei am Mittwoch für eine erste Gesprächsrunde nach Paris gereist, berichtet das Magazin Der Spiegel. Auch andere europäische Staaten hätten an den Beratungen teilgenommen. Merz hatte mit dem französischen Präsidenten Macron bereits im März eine sogenannte nukleare Lenkungsgruppe eingerichtet, die Details der Zusammenarbeit auslotet. Laut dem Bericht soll es zur Vorbereitung auf den Ernstfall gemeinsame Manöver geben. Die Bundeswehr dürfe am konventionellen Teil der französischen Nuklearübungen teilnehmen und erhalte Einblick in Frankreichs Atomstandorte. Die erste dieser Übungen könnte im September stattfinden. Wegen eines Anwohnerprotests gegen das massive Verkehrsaufkommen hat eine ganztägige Sperrung der österreichischen Brennerautobahn begonnen. Um 9 Uhr trat die Sperrung für Lkw in Kraft, ab 11 Uhr soll sie auch für Pkw gelten. Der ADAC und das Auswärtige Amt in Berlin hatten vorab gewarnt, dass auf den Ausweichstrecken bis in den Sonntag hinein mit Staus zu rechnen sei. Über die Brennerautobahn sind laut dem österreichischen Mobilitätsverein VCÖ im vergangenen Jahr mehr als 2,4 Millionen Lastwagen gefahren. Auf den Transitrouten der benachbarten Schweiz seien es hingegen nur rund 860.000 Lkw gewesen. Die Anwohner fordern daher, die Lkw-Maut auf das Schweizer Niveau anzuheben. Der Bürgermeister der österreichischen Gemeinde Gries am Brenner, Mühlsteiger, sagte im Deutschlandfunk, die Situation sei massiv angespannt. Der Verkehr habe in den vergangenen Jahren exorbitant zugenommen. Nach der erfolgreichen Befreiung eines Goldsuchers aus einer überfluteten Höhle in Laos ist die Rettung für die anderen Eingeschlossenen ins Stocken geraten. Das Risiko für weitere Einsätze sei derzeit zu hoch, sagte ein australischer Spezialist, der die Mission vor Ort unterstützt, der deutschen Presseagentur. Zunächst müsse ein besonders enger und komplett mit Wasser gefüllter Gang verbreitert werden, durch den die vier eingeschlossenen Männer die Höhle verlassen könnten. Problematisch sei auch, dass sie keinerlei Taucherfahrung hätten. Allerdings dränge die Zeit, weil die Eingeschlossenen unter gesundheitlichen Problemen und der schlechten Sauerstoffversorgung litten. In der Höhle harren noch vier Männer ihrer Befreiung. Zwei weitere gelten weiterhin als vermisst. Der französische Soziologe und Philosoph Edgar Morin ist tot. Nach Angaben seiner Familie starb er im Alter von 104 Jahren. Morin war emeritierter Direktor des Forschungs- und Wissenschaftszentrums CNRS und der Hochschule für Sozialwissenschaften EHESS in Paris. Während des Zweiten Weltkriegs war er in der Resistance aktiv. Nach dem Krieg verfasste Morin einen Augenzeugenbericht über die Lage der teilweise hungernden deutschen Bevölkerung. Das Wetter. In einem Streifen von der Eifel bis zu den ostbayerischen Mittelgebirgen Schauer und teils kräftige Gewitter, lokal Unwetter. Südlich davon heiter bis wolkig und nur vereinzelt Hitzegewitter. Im Norden heiter bis wolkig und meist trocken, 18 bis 33 Grad. Morgen wechselhaft, örtliche Unwetter möglich, 18 bis 30 Grad. Die weiteren Aussichten? Am Montag wechselnd bewölkt, vor allem im Osten Schauer, 20 bis 26 Grad. Das waren die Nachrichten.

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3: Ja. Oh, Alex, jetzt hast du mich aber reingelegt hier.
4: Ja, Dalli Dalli hieß der Titel. Dann machen wir jetzt mal Dalli Dalli. Ja,
3: also auf Dalli Dalli bin ich überhaupt nicht mehr eingestellt.
4: Nein.
3: Herzlich willkommen zur zweiten Stunde unserer Morgenshow. Hier sind Volker Weber und
4: Alexander Gering. Ja, und wir beglücken Sie noch ein Stündchen mit unseren Stimmen, mit viel Musik und Informationen zu der Musik.
3: Ja, und die kommt heute aus TV-Sendungen und aus Filmen.
4: Ja, wir hörten die legendäre Titelmelodie der beliebten Fernsehshow Dalli Dalli, leider nur in Mono, weil so wurde sie damals auch produziert und aufgenommen. Dalli Dalli war eine populäre Fernsehshow des ZDF, die von Hans Rosenthal moderiert wurde, vom 13. Mai 1971 bis zum 11. September 1986 entstanden insgesamt 153 Sendungen. Die erste Neuauflage lief von 95 bis 97 ebenfalls im ZDF. Von 2011 bis 2013 sendete der NDR eine weitere Neuauflage der Fernsehshow mit 28 Folgen. Und 2013 wechselte die Sendung vom NDR-Fernsehen ins Erste und lief dort 10 Folgen lang unter dem Titel »Das ist Spitze«. Ja, und das war ja auch sein Spruch jederzeit. Anlässlich des 50-jährigen Jubiläums der Sendung startete das ZDF 2021 eine weitere Neuauflage, die bis 2023 mit jährlichen Weihnachtsshows fortgesetzt und erstmals parallel im österreichischen Fernsehen ORF 2 ausgestrahlt wurde. Die markante Titelmusik, die wir gerade gehört haben, stammt von Heinrich Riedmüller und dem Rias Tanzorchester und wurde von Hans Rosenthal bereits ab 1965 in seiner Radiosendung »Das klingende Sonntagsrätsel« im ehemaligen Hörfunksender Rias Berlin eingesetzt. Lang, lang ist es her.
3: Ja, und deswegen ist es auch nur in Mono gewesen, das muss man jetzt auch mal sagen. Und damit zu einer anderen Kultsendung, Wetten, dass. Das Konzept in der Sendung: drehten Kandidaten mit skurrilen Wetten an, prominente Gäste tippen auf deren Ausgang. Erfinder der Sendung war Showmaster Frank Elstner, der sie später an Thomas Gottschalk abgab. Sie gilt als die größte Fernsehshow Europas und das bis heute. 7 Sendungen kamen aus Erfurt und bei einer Sendung durfte ich als Zuschauer dabei sein. Übrigens als Gäste musikalisch damals dabei Tokyo Hotel. Warum erwähne ich das besonders? Dazu gleich mehr. Wetten, dass lief nach der Erstausstrahlung im Jahr 1981 zunächst knapp 34 Jahre und wurde 2014 eingestellt nach einem Unfall eines Wettkönigs oder Wettstreiters. Im Januar 2026 wurde bekannt, dass die Show mit vorerst einer Ausgabe am 5. Dezember 2026 mit Tom und Bill Kaulitz als Moderatoren fortgesetzt werden soll. Und da schließt sich der Kreis zu Tokyo Hotel. Die meisten Auftritte, nämlich 15, hatten Herbert Grönemeyer und Udo Jürgens. International kam mit 10 Auftritten Robbie Williams besonders gern zu Wetten, dass. Übrigens kommen bei Robbie Williams noch 3 Auftritte dazu mit seinem, als er Mitglied bei Take That war, die war nämlich 3-mal bei Wetten, dass mit dabei. Mhm. Ja, und die berühmte Titelmelodie von Wetten, dass trägt den Titel El Gato und wurde vom amerikanischen Musiker und Trompeter Barry Drop komponiert. Harold Faltermeyer arrangierte und produzierte den Song und Pepe Lienhardt und seine Band, übrigens das Live-Orchester, was immer Udo Jürgens begleitete, spielte das Stück über viele Jahre live in der Sendung. Und den Titel hören wir jetzt.
4: Ja, muss ich jetzt noch wetten, dass ich den richtigen Knopf hier erwische?

0: Ja, werden, liebe Hörer, dass wir noch einige Schmankerl in dieser Stunde für Sie an Musik parat haben. Aber jetzt erstmal die Schmankerls fürs Wochenende, die Volker für Sie hat.
1: Ja, und da schauen wir zunächst nach Thal. Anwassern in Thal. Der Kneipverein Thal e.V. lädt am heutigen Samstag ab 14 Uhr zum Anwassern in die Kneipanlage Thal neben dem Freibad ein. Zur Eröffnung der neuen Saison gibt es zusätzlich zur Nutzung der Kneipanlage auch Kaffee, Kuchen, Getränke und natürlich Bratwürste. Der Tipp 2, der geht gleich ein Stückchen weiter nach Seebach. Der Seebacher Kirmesverein lädt am heutigen Samstag bereits ab 12 Uhr zum beliebten Dietzelfest in die Dietzelstraße nach Seebach ein. Für musikalische Untermalung und zum Tanz spielt der Beringer auf. Kaffee und selbstgebackener Kuchen dürfen ebenso wenig fehlen wie Leckereien vom Grill, frisch gezapftes Fassbier und frisch gemixte Cocktails. Händler vor Ort unterstützen das Fest. Auch eine Hüpfburg für Kinder ist vorhanden. Ja, und dann kommt ein junger Mann wieder mal nach Hause für ein Konzert. Am Samstag sind ab 20 Uhr in der Alten Mälzerei in Eisenach Aira zu Gast. Das fünfköpfige Kollektiv mit dem Eisenacher Felix Eckenfelder an den Drums zeichnet sich durch einen Bandsound aus, der stets gefühlvoll intim ist. Die Musik ist ein ständiges Aushandeln von Kollektiv und Individuum, Klang und Stille. Zwischen Jazz, Rock und Folklore angesiedelt, definiert sich das Ensemble vielmehr anhand der authentisch kinetisch aufgeladenen Kraft seiner Musik als an starren Genregrenzen. Neben dem Heimspieler sind dabei Daniel Sauer, Saxophon, Moritz Holdenried, Bass, Moritz Langmeier, Piano und Sebastian Minet, Gitarre. Karten für 22 Euro bis 25 Jahre sind es nur 5 Euro, sind im Vorverkauf über die Webseite der Alten Mälzerei oder an der Abendkasse erhältlich. Und damit sind wir beim Sonntag. Tag des Tanzens ist mal wieder angesagt. Am Sonntag findet ab 14 Uhr in der Eisenacher Wandelhalle der traditionelle Tag des Tanzens statt. Die drei Veranstalter Rock'n'Roll Club, Silvester Tanzverein Eisenach und das Wartburg Ensemble freuen sich auf zahlreiche Gäste. Geboten werden von diesen Vereinen sowie zahlreichen weiteren tänzerischen Gästen Modern Dance, Folklore, Showtanz, Charaktertanz, Rock'n'Roll, Akrobatik, Charleston, Standard und lateinamerikanische Tänze, Kindertanz und Breakdance. Dann ist im Ruhlaer Schwimmbad Freibad Eröffnung. Wasserratten können ab Sonntag 14 Uhr wieder im herrlich gelegenen Freibad in Ruhla aktiv werden. Traditionell erklingt zunächst die Waldbad-Fanfare von Thomas Kirchhoff. Danach ist Anbaden angesagt. Auch die Kneipanlage kann dann wieder genutzt werden. Der Imbiss ist auch geöffnet und die gute Nachricht: alle Eintrittspreise sind gleich geblieben. Und zu guter Letzt Kinderfest am Kindertag. Das Miniatur mit der Erlebnisrodelbahn in Ruhla lädt am Sonntag von 10 bis 18 Uhr zum Kinderfest aus Anlass des Kindertages am 1. Juni ein. Der Eintritt ist an diesem Tag für alle bis 15 Jahre frei. Eine Hüpfburg und ein großer Spielplatz warten auf die kleinen Besucher. Man kann malen und basteln, beim Glücksrad kleine Preise erhaschen und das Gesicht schminken lassen beziehungsweise mit Glitzer-Tattoos versehen lassen. Natürlich ist auch für Essen und Trinken gesorgt. Das soll es gewesen sein mit den Veranstaltungstipps von unserer Seite. Und ich stelle mir jetzt gerade, während ich zu Alexander Gehring rüberschaue, vor, wie er gerade ein Glitzer-Tattoo im Gesicht hat.
0: Aber nur die Vorstellung zählt, Volker, weil wir gehen jetzt wieder nach Amerika. Hier steht groß auf meinem Zettel: Moderation 11 in Klammern Alex Magnum. Nicht zu verwechseln mit dem leckeren Eis. Magnum ist eine US-amerikanische Fernsehserie um den Privatdetektiv Thomas Magnum. Die Krimiserie, die auf Hawaii spielt, wurde in 8 Staffeln mit insgesamt 162 Episoden von 1980 bis 88 gedreht. Aus der Serie wurden zunächst zwischen 84 und 91 von der ARD nur 139 der 162 Episoden synchronisiert und in unregelmäßigen Abständen und nicht chronologisch gesendet. Die meisten Episoden wurden außerdem gekürzt, vor allem die mit den Szenen in Bezug auf den Vietnamkrieg. Zum ersten Mal vollständig war Magnum in Deutschland zwischen dem 30. Mai 1996 und 23. Februar 1999 auf RTL zu sehen. da eine komplett neue Synchronfassung aller Folgen erstellt wurde. Diese Fassung ist ungekürzt, enthält auch sämtliche Verweise auf den Vietnamkrieg. Die Dialoge orientieren sich inhaltlich deutlich stärker am Original. Mit Ausnahme von Tom Selleck erhielten alle Darsteller neue Sprecher. Die heute geläufige Titelmusik der Serie wurde von Mike Post zusammen mit Pete Carpenter komponiert. Es handelt sich nicht um die Ursprungsmelodie, sondern diese, die wir jetzt hören, die wurde erst ab der Folge 12 eingesetzt. Also dann ab nach Amerika.

0: Tja, schade, nun haben wir unseren schönen Sportwagen verlassen müssen, Volker, sind wieder hier im Studio.
1: Ja, und Kontrastprogramm, nicht nur bei der Musik, sondern auch beim den Autos vom Sportwagen auf Hawaii zurück nach Sachsen.
0: Nach Sachsen, oh ja.
1: In den Trabi.
0: Oh, das ist doch toll.
1: Ja, und damit sind wir bei Go Trabi Go. Das war eine deutsche Filmkomödie von Peter Timm aus dem Jahr 1991. Die Fortsetzung Go Trabi Go 2, das war der Wilde Osten, kam dann 1992 in die Kinos. Mit knapp 1,5 Millionen Zuschauern war der erste Teil nach Papa Ante Portas von und mit Loriot der zweiterfolgreichste deutsche Kinospielfilm des Jahres 1991. Der bis dahin außerhalb der DDR unbekannte Dresdner Kabarettist Wolfgang Stumpf wurde von Regisseur Peter Timm während eines Gastspiels in München entdeckt. Claudia Schmutzler, die im Film die 17-jährige Tochter spielt, war während der Dreharbeiten allerdings bereits 24 Jahre alt. Der Altersunterschied zu ihrer Filmmutter Marie Gruber betrug nur 11 Jahre. Das hätte also im wahren Leben nicht wirklich funktioniert, aber man hat es dem Film nicht angemerkt. Und für den Film wurden insgesamt 13 Trabantfahrzeuge eingesetzt, um die Dreharbeiten in den Kasten zu bringen. Ja, und wir begeben uns jetzt auf die Reise über den, wir haben es vorhin in den Weltnachrichten gehört, ja, heute auch in den Schlagzeilen geratenen Brenner nach Italien, ja. Im natürlich Alexander Gehring Mix. Neben Wolfgang Stumpf sitzt im LKW der unvergessen und viel zu früh verstorbene Dieter Krebs.
0: Ja, dann hören Sie doch mal, was ich Ihnen da Schönes zusammengebaut habe. Aber starten wir erst mal die Pappe.

0: Kennst du den Unterschied zwischen einem Kaugummi und einem Trabi?
1: Gibt's gar keinen. Wenn du drauf trittst, kleben Peter am Schuh.
0: Alter, Junge! Kleben Peter am Schuh!

0: so hat mir das Thema erzählt.
1: Und wie kann man den Wert eines Trabis verdoppeln?
2: Indem man ihn volltankt.
3: Volltankt!
4: Du bist helfen, wo? Nichts
5: wie Kosten, alles Risikumsgeld.
1: Tank! Was ist der Unterschied zwischen dem Trabi und dem Kondom?
6: Gibt gar keinen. Beide behindern den Verkehr.
1: Kennst du den? Der Trabi landet im Straßenjahr genau neben dem Kuhfladen. Da sagt der Kuhfladen, was bist du denn für einer? Da sagt der Trabi, ich bin ein Auto. Da sagt der Kuhfladen,
2: wenn du ein Auto bist, bin ich eine Pizza.
7: Pizza wo?
2: Und dort 18 Trabi-Witze. Das gehört meine Chance, dass du keine Ohren hast.
8: Nicht das Wort.
9: Ja, und da fährt er dahin. Volker, war das nicht ein schöner Mix?
10: Ja, konnte man so schön nachvollziehen.
9: Die spannendsten Szenen aus dem Film mit eingebaut in den Song.
10: Na gut, das sei mal dahingestellt. Ja, die nächste Filmmusik, die könnte vielleicht auch für uns geschrieben worden sein. Nämlich, es geht um zwei chlorreiche Halunken.
9: Oh, ja. Passend, Volker.
10: Ja, aber zwei chlorreiche Halunken, das ist ein Spielfilm aus dem Jahr 1966. Er entstand unter der Regie von Sergio Leone und gilt als Klassiker des Italo-Westerns. Es war der dritte Teil von Leones Dollar-Trilogie, in der jeweils Clint Eastwood eine der Hauptrollen spielte. Der Film ist eine italienisch-spanische-deutsche Koproduktion, die mit einem Budget, das ist heute, wäre das lächerlich, nicht zu machen, von 1,3 Millionen US-Dollar gedreht wurde. Unglaublich. Die Außenaufnahmen des Films entstanden überwiegend in Spanien, wo zu dieser Zeit sehr viele Italo-Western gedreht wurden. Beim Dreh wurden unter anderem 1500 spanische Soldaten als Komparsen eingesetzt.
9: Doch so viel.
10: Wahnsinn. Ja, was die allein heute kosten würden. Ne? Zum Erfolg des Films trug auch die berühmt gewordene Filmmusik von Ennio Morricone bei, der mit Leone bereits seit seiner Schulzeit eng befreundet war. Die mit zahlreichen prägnanten Einfällen wie Schüssen, Pfeifen und Jodeln angereicherte Komposition begleitet den Film über die gesamte Dauer. Das Hauptthema, das an das Heulen eines Kojoten erinnert, besteht als Leitmotiv gerade einmal aus zwei Noten. Der rhythmische und ausgesprochen mexikanisch klingende Soundtrack wird als eine der größten Filmmusiken der Filmgeschichte angesehen. Und Sie können jetzt auf Wartburg Radio 96,5 diese größte Filmmusik der Filmgeschichte live hier bei uns hören.
9: Und holen Sie schnell Ihre Spielzeugrevolver aus dem Schrank.

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1: Mit G. Maddox Henschel und diesen Themen. Thüringen übernimmt GEMA-Gebühren für Vereine, Vorlesewettbewerb in der Stadtbibliothek Eisenach und Top-Platzierung von Friedrich Roder im Ranking des Instituts der deutschen Wirtschaft. Thüringen unterstützt Vereine weiterhin bei GEMA-Gebühren für veranstaltungsbezogene Musik. Im laufenden Jahr sind rund 300.000 Euro zur Verfügung gestellt worden. Das teilte die Thüringer Staatskanzlei mit. Grundlage ist ein bereits im Mai 2025 neu aufgelegter Pauschalvertrag des Freistaats mit der GEMA. Damit könnten Vereine Veranstaltungen einfach und ohne zusätzliche finanzielle Belastung organisieren. Den Angaben nach können gemeinnützige, wohltätige oder kirchliche Organisationen mit Sitz in Thüringen die GEMA-Vergütungen für bis zu 4 Veranstaltungen jährlich vom Land übernehmen lassen. Für die Veranstaltung darf kein Eintritt verlangt werden. Und die Veranstaltungsfläche darf die 500 Quadratmeter nicht überschreiten. Die Veranstaltungen müssen vor Beginn über ein GEMA-Online-Portal angemeldet werden. Bereits zum 24. Mal treffen sich am Mittwoch, den 3. Juni, die besten Viertklässler aus Eisenacher Grundschulen zum Vorlesewettbewerb in der Stadtbibliothek in Eisenach. Sie wurden durch Vorausscheide auf Klassen- und Schulebene als beste ihrer jeweiligen Einrichtungen ermittelt. 6 Eisenacher Schulen haben sich in diesem Jahr beteiligt und schicken ihre Siegerinnen und Sieger ins Rennen. Um die Krone der Eisenacher Lesekönigin bzw. des Eisenacher Lesekönigs 2026. Die Kinder werden im Wettbewerb einen ihnen bisher unbekannten Text vorlesen, für den sie jeweils nur 10 Minuten Einlesezeit erhalten. Eine Jury bewertet die Leseleistungen der Kinder. In der Jury wirken neben Heike Abel-Spengler als Vertreterin der Stadt Eisenach auch Christian Hilbert als Referent für Grundschulen im staatlichen Schulamt Westthüringen, Ute Lieske vom Rotary Club sowie die beiden bestplatzierten Kinder aus dem Vorjahr mit. Während der Einlesezeit unterhalten Kinder aus der Jakobsschule mit einem kleinen Programm die hoffentlich zahlreiche Zuhörerschaft. Gäste sind zur Veranstaltung, die um 10 Uhr beginnt, herzlich willkommen. Im sogenannten Ranking des Instituts der deutschen Wirtschaft zur Daseinsvorsorge haben einige Westthüringer Kommunen sehr gut abgeschnitten. Bei dem Ranking wird unter anderem die Versorgung mit Ärzten, Schulen, Internet und andere Infrastruktur bewertet. Auf Platz 10 der bundesweiten Liste schaffte es demnach Friedrich Roder im Landkreis Gotha. Auch Bad Tabbert auf Platz 71, Gotha auf Platz 125 und Eisenach auf Platz 138 konnten sich eine sehr gute Bewertung sichern. Thüringweit schnitt die Gemeinde Gerstengrund im Wartburgkreis am schlechtesten ab. Sie landete auf Platz 10.810 von 10.817. Das waren die Regionalnachrichten mit G. Maddox Henschel hier im Wartburgradio 96,5.
2: Dankeschön und damit 10.34 Uhr an diesem Samstag.
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5: Ja, und wir haben aus dem Stadtgebiet von Eisenach 3 Meldungen für dieses Wochenende und auch für die nächste Zeit. Der Breitbandausbau durch ein privates Unternehmen in der Oststadt wird fortgesetzt. Nun sind Helwigstraße, Langensalzer Straße, Altstadtstraße sowie Friedensstraße an der Reihe. Die Arbeiten dauern voraussichtlich bis zum 23. Juni. Es ist mit Halteverboten, Einengungen der Fahrbahn sowie Gehwegsperrungen zu rechnen. Dann kommt es heute oder auch noch morgen zu Verkehrseinschränkungen zur Wartburg-Rallye. Das Wartburg-Rallye-Festival führt noch bis Sonntag 18 Uhr zu Verkehrseinschränkungen im Stadtgebiet. Betroffen ist in erster Linie die Adam-Opel-Straße, wo das Festival ausgerichtet wird. Am heutigen Samstag ist der Marktplatz von 12 bis 20 Uhr gesperrt. Ausgenommen sind Teilnehmerinnen und Teilnehmer der Rallye. Der Grüne Markt findet aber trotzdem wie geplant und wie gewohnt statt. Und zu guter Letzt Glasfaserausbau in der Amrastraße, Christianstraße und Steubenstraße. Bis voraussichtlich zum 22. Juni erschließt ein privates Unternehmen den Bereich Amrastraße, Christianstraße sowie Steubenstraße mit Glasfaser. Es ist mit Halteverboten, Einengungen der Fahrbahn sowie Gehwegsperrungen zu rechnen.
2: Ja. Das war's, Volker. Ja, ja, ich wollte noch schnell noch sagen, bei mir waren die Kollegen auch schon bis ins Wohnzimmer Glasfaserkabel und Dose verlegt. Naja, irgendwann geht's dann los. Und wie geht's hier weiter?
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2: Das Frühlingswetter für Thüringen. Schön zu hören. Nach einer bewölkten Nacht mit Regenschauern und Temperaturen von 15 Grad ist der Samstag ein wechselhafter Tag mit Sonne, Wolken, Regen und auch Gewittern. Die Temperaturen erreichen sommerliche 25 Grad. Der Wind weht schwach bis mäßig aus unterschiedlichen Richtungen. Bei Gewittern kann es allerdings auch heftige Böen geben. Das wechselhafte Wetter setzt sich am Sonntag genauso fort. Die Temperaturen gehen allerdings etwas zurück auf maximal 23 Grad. Der Wind weht meist mäßig aus unterschiedlichen Richtungen. Und die Aussichten für unsere Wartburg-Region zu Wochenbeginn. Das wechselhafte Wetter bleibt uns auch zu Wochenbeginn erhalten. Die Temperaturen liegen zwischen 20 und 24 Grad. Die Nächte bleiben mit 14 Grad mild. Der Wind weht schwach bis mäßig aus unterschiedlichen Richtungen. Und der weitere Trend? Nach den Gewittern am Wochenende beruhigt sich das Wetter. Die erste Juniwoche bringt einen Mix aus Sonne und Wolken bei warmen 18 bis 24 Grad. Schauer sind möglich, aber eine neue Hitzewelle, die ist erstmal nicht in Sicht.
5: Ja, und unsere fiktive Bauernwetterregel für die Wartburg-Region für dieses Wochenende, ja, die schaut noch einmal zurück auf den Mai. Ist's im Mai heiß und trocken, braucht's im Juli dicke Socken.
2: Ach du je.
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5: Ja, kommen Sie sicher durch den Frühling, wobei am 1. Juni ja die Meteorologen schon vom Sommeranfang sprechen, auch wenn dieser dann erst viel später im Juni ist. Und damit kommen wir musikalisch und filmtechnisch zu jemandem, der die gleiche Frisur wie Alexander Gehring hat.
2: Ich dachte mir, dass dieser Spruch jetzt kommen mag. Nicht ganz, Volker. Ein paar Härchen habe ich noch, auch wenn sie immer mal recht kurz geschoren werden. Ich sehe momentan nicht mehr aus wie ein Schaf, oder?
5: Nein.
2: Gut, dann habe ich meine Frisur dem Sommer angepasst. Also wir kommen zu dem Mann, von dem Volker spricht. Kocheck, Einsatz in Manhattan, ist eine erfolgreiche US-amerikanische Fernsehserie, von denen in den Jahren 73 bis 78 immerhin insgesamt 118 Folgen mit je 48 Minuten entstanden. Der New Yorker Polizist Theodoris Kocheck, gespielt von Teddy Savalas, erledigt seine Fälle, so wie er es für richtig hält. Mit zynischem Humor spürt der glatzköpfige Grieche die Schlupfwinkel dunkler Elemente selbst auf Partys der High Society auf. Durch Kocheks sympathische Art erfreute sich die Serie auch in Deutschland großer Beliebtheit. Und seine Markenzeichen waren der Dauerlutscher, typische Sprüche wie »Entzückend, Baby« oder »Is es wahr?« oder »Ich bin dein Fan«. Übrigens, die Rolle von Theo Kocheck sollte ursprünglich mal Marlon Brando übernehmen. Warum er es nicht hat? Keine Ahnung. Die ikonische Titelmusik der Krimiserie stammt vom Komponisten Billy Goldenberg. Das Stück ist bekannt für seinen dramatischen, urbanen Klang, der typisch für 70er-Jahre-Krimis ist und die Atmosphäre New Yorks der 70er-Jahre einfängt. Also versetzen wir uns noch einmal zurück auf die Straßen von dort.

0: toll. Und jetzt kommen wir dazu.
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2: Ja, auch wenn Kojak jetzt nicht die Vaterschaft ermittelt hat von dem einen oder anderen, der davon nichts wissen will, kommen wir trotzdem zu dem, was dann nach 9 Monaten so entstanden ist. Und wir begrüßen recht herzlich auf dieser Erde und sagen herzlichen Glückwunsch den Jungs, die im St. Georg Klinikum hier in Eisenach geboren wurden. Es sind leider nur 2 gewesen, die auf die Namen Luan und Leon hören. Die Mädchen sind da deutlich in der Überzahl, nämlich insgesamt 6 Mädchen wurden diese Woche geboren und hören auf die Namen wieder langsam, vielleicht zum Mitschreiben, vielleicht ist ja für sie was dabei. Ronatz, Mira, Marie, Christa, Marlene, Emily, Nicole und Lena. Ja, und dann schauen wir mal über den Berg nach Bad Salzungen ins dortige Klinikum. Dort sieht das ähnlich aus. Da gab es 3 Jungen, die geboren wurden. Die hören auf die Namen Milo, Leo, Kamar und Finn Collin. Auch hier sind die Mädchen in Überzahl. Das haben wir sehr, sehr selten. Das freut uns natürlich. Und sie hören auf die Namen Luca, Lia, Florentine, Greta und Josephine Melania. Ja, herzlichen Glückwunsch nochmal allen, die mit diesen Würmchen, mit diesen kleinen Erdenbürgern zu tun haben. Und möge ein langes Leben beschieden sein. Und das, ja, die Sonne scheint mehr als heute. Ja, und wir sagen, ja, feiern Sie schön demnächst, wenn die Mutti aus dem Krankenhaus kommt mit ihrem kleinen Nachwuchs. Ja, und passend dazu hat der Alexander ein ganz besonderes Plüschtier mitgebracht.
0: Oh ja, den einen Namen, den habe ich nämlich in deiner Aufzählung der Neugeborenen verpasst. Die Biene Maya ist die Hauptfigur in 2 Anfang des 20. Jahrhunderts erschienenen Romanen des deutschen Schriftstellers Waldemar Bonsels. Zwischen 1975 und 1980 wurde dazu eine japanisch-deutsche Zeichentrickserie produziert und in 2 Staffeln mit je 52 Episoden gezeigt. Am 9. September 1976 wurde unter dem Titel Maya wird geboren die erste Folge im ZDF ausgestrahlt. 2013 kam eine Neuauflage der Serie in animiertem 3D-Format sowie 2014 ein darauf basierender Kinofilm dazu. Außerdem existieren mehrere Bühnenfassungen, unter anderem ein Theaterstück und ein Musical. Mit der Erstausstrahlung 3. Dezember 2020 gab die Deutsche Post am 3. September gab die Deutsche Post auch eine Briefmarke heraus mit der Biene Maya, ein Postwertzeichen zu 80 Cent. Und was gibt es noch zu sagen? Der Titelsong der deutschsprachigen Version der Serie Die Biene Maya wurde vom tschechischen Komponisten Karel Svoboda komponiert und wird jetzt gesungen. Na, von wem schon, Volker?
2: Von einem göttlichen Mann, von Karel Gott.

0: Das also war die Biene Maja und ich bin der Willi.
1: Vor allem dieser Willi, der schwebt hier durch das Studio, das müssen Sie sich vorstellen. Ja, ein großer, großer Brumm-Brumm-Willi. Ja, wenn in den 80er Jahren dann die Kinder etwas älter geworden sind, dann haben sie auf alle Fälle die nun folgende Sendung gesehen. Die Rede ist nämlich von Formel 1. Das war eine Musikvideosendung, die von 1983 bis 1990 mit insgesamt 307 Folgen zunächst in den dritten Programmen der ARD ausgestrahlt wurde. Die wöchentliche Fernsehsendung war seinerzeit die einzige in den bundesdeutschen Medien, die aktuelle Videoclips präsentierte. Formel 1 war daher vor allem bei Jugendlichen sehr populär und hatte einen hohen Bekanntheitsgrad. Die Sendung lief übrigens am Samstagnachmittag, ich kann mich noch gut dran erinnern, und aufgezeichnet wurde sie in der Studiohalle 10 auf dem Bavaria-Filmgelände in Geiselgasteig. Das Maskottchen der Sendung war der Hund Teasy, eine Zeichentrickfigur, die das erste Mal 1986 auftrat. Das Konzept der Reihe wurde immer weiter entwickelt. Ab Ende der 1980er Jahre verlor die Sendung dann aber immer mehr an Beachtung, bedingt durch die nun auch in Deutschland an Popularität gewinnende private Musik-Videoclip-Sendung, wie sie bei MTV ausgestrahlt wurde, jenem Musiksender. Ende des Jahres 1990 wurde daraufhin die Sendung Formel 1 endgültig eingestellt. Die Titelmelodie der Sendung wechselte mit den verschiedenen Moderatoren. Ich musste mich jetzt für eine entscheiden und für einen Moderator. Ich habe Kai Böcking gewählt, der ab 1988 von The Race von Yellow, einem Schweizer Musikduo, bestehend aus Dieter Meier und Boris Blank, begleitet wurde. Ja, und diese Titelmusik zu Formel 1, die hören wir jetzt.

0: Heute ist nicht alle Tage. Ich komme wieder, keine Frage.
1: Ja, wer hat an der Uhr gedreht? Ist es wirklich schon zu spät? Gleich ist unsere Sendung vorbei. Der rosarote Panda ist eine Zeichentrickserie auf der Basis für den Filmvorspann Der rosarote Panda. 1963 wurde diese Zeichenfigur entwickelt. Bis 1980 wurden 124 Kurztrickfilme mit dem rosaroten Panda in unregelmäßigen Abständen produziert und auch aufgeführt und ausgespielt im Fernsehen, Volker.
2: Richtig.
1: Und nun... was haben wir denn zum Schluss eigentlich noch gehört? Captain Kirk mit seinem schönen Spruch, den kennen wir doch noch aus dem Raumschiff Enterprise. Und nun müssen wir uns doch so langsam von ihnen verabschieden.

0: Ja, und damit bleiben wir beim rosaroten Panther. Und das ist der von Alex eben schon angesprochene Film unter der Regie von Blake Edwards im Jahr 1963 entstandene Film. Eine Kriminalkomödie, die eine Reihe weiterer Pink Panther Filme nach sich zog. Darin trägt ein besonderer Diamant eine farbige Bezeichnung, nämlich der Pink Panther. Im Mittelpunkt des Films steht ein überdurchschnittlich großer Diamant, der aufgrund seines rosaroten Schimmers und eines kleinen Schattens in der Mitte, der einem springenden Panther ähnelt, der rosarote Panther genannt wird. Dann ist da das Phantom, ein Meisterdieb, der es immer wieder schafft, der Polizei zu entkommen. Da gibt es in der Hauptrolle noch die Ehefrau von Inspektor Clouseau, Simone, die in Wirklichkeit die Verbündete und Geliebte des Phantoms ist. Und schließlich nicht zu vergessen, der trottelige Inspektor Jacques Clouseau, der sich zur Lebensaufgabe gemacht hat, dem Phantom endlich das Handwerk zu legen. Genial und Markenzeichen des Films ist der 7-minütige Vorspann. Ja, und den hatte eben ja auch schon der Alex angesprochen. Flankiert berühmt wurde der Vorspann auch durch die Titelmelodie, die Henry Mancini komponierte und mit seinem Orchester einspielte. Die hören wir schon im Hintergrund, und mit dem rosaroten Panther, da wollen wir uns heute irgendwie von Ihnen verabschieden.
1: Müssen wir, denn die nächsten Wochen sind dann die anderen netten Kollegen für Sie wieder hier in der Morgenshow zu hören. Weil, wann sind wir wieder da, Volker?
0: Das wissen wir noch nicht. Und wir spielen jetzt weiter mit der Musik.

0: Und damit wünschen wir Ihnen ein wunderschönes Wochenende, einen schönen 1. Juni, vielleicht einen schönen Start in den Urlaub und besonders schönes Wetter in den nächsten Wochen.
1: Ja, denn es wird garantiert weiterhin sommerlich. Wir sind dann irgendwann im Sommer wieder für Sie da. Wann wissen wir noch nicht. Nächste Woche gibt es die Morgenshow mit Justin Ehegütt.
0: Bis dahin, eine schöne Woche für Sie. Machen Sie es gut.

Im Namen des Vaters und des Sohnes und des Heiligen Geistes. Amen. Der Herr sei mit euch. Die Gnade unseres Herrn Jesus Christus und die Liebe Gottes und die Gemeinschaft des Heiligen Geistes sei mit euch allen. So steht es über dem heutigen Sonntag, den wir als Trinitatis-Sonntag, als Fest der heiligen Dreifaltigkeit miteinander feiern. Trinitatis ist ein großes Geheimnis des Glaubens. Wie soll man das zusammenbekommen, Gott Vater, Sohn und Heiliger Geist, drei Götter oder ein Gott in drei Personen oder Substanzen? Im 4. bis 6. Jahrhundert haben sich die Christinnen und Christen darüber fast die Köpfe eingeschlagen. Das tun wir heute nicht. Wir lassen uns ein auf dieses Geheimnis, und die Künstler und Baumeister der letzten Jahrhunderte haben versucht, mit ihren Mitteln uns dieses Geheimnis nahezubringen. Wenn Sie nach vorne schauen, sehen Sie im mittleren Fenster, wie das der Künstler für die Georgenkirche Eisenach getan hat, wenn über dem auferstandenen Christus die Taube thront und das Dreieck mit dem Auge für Gott Vater. Wir feiern diesen Gottesdienst als Kantatengottesdienst, und wir feiern unsere Jubelkonfirmandinnen und Jubelkonfirmanden, die heute eingesegnet werden. Ganz herzliches Willkommen Ihnen hier in der Georgenkirche und auch allen Gästen. Ein Willkommen auch unseren Hörerinnen und Hörern des Wartburg-Radios und dem Bachchor, dem Ambrosius Kammerorchester, den Solisten und unserem Organisten und Kirchenmusikdirektor und Leiter Christian Stötzner. Am Festtag singen wir miteinander und loben Gott. Das wollen wir jetzt tun mit dem ersten Lied, Nummer 317, die Verse 1, 2 und 5. Lobet den Herrn, den mächtigen König der Erde.

den Psalm gemeinsam miteinander im Wechsel beten. Der Psalm ist auch eine der textlichen Grundlagen für die nachher zu Gehör kommende Kantate. Ich beginne und Sie antworten mit den eingerückten und fettgedruckten Versen. Die Himmel erzählen die Ehre Gottes und die Feste verkündigt seiner Hände Werke.

Sie geht auf einem Ende des Himmels und läuft um bis wieder an sein Ende. Und nichts bleibt vor ihrer Glut verborgen.

Die Befehle des Herrn sind richtig und erfreuen das Herz. Die Gebote des Herrn sind lauter und erleuchten die Augen.

beten. Großer Gott, du hast Himmel und Erde erschaffen. Deine Herrlichkeit erfüllt das All. In Jesus Christus bist du Mensch geworden und hast unser Leben und Sterben geteilt. In deinem Geist erneuerst du unser Leben und umfängst uns mit

Es war aber ein Mensch unter den Pharisäern mit Namen Nikodemus, ein Oberster der Juden. Der kam zu Jesus bei Nacht und sprach zu ihm: Rabbi, wir wissen, dass du ein Lehrer bist, von Gott gekommen. Denn niemand kann die Zeichen tun, die du tust, es sei denn Gott mit ihm. Jesus antwortete und sprach zu ihm: Wahrlich, wahrlich, ich sage dir, wenn jemand nicht von Neuem geboren wird, so kann er das Reich Gottes nicht ererben. Dann kam er wieder in seine, Nikodemus spricht zu ihm: Wie kann ein Mensch geboren werden, wenn er alt ist? Kann er denn wieder in seiner Mutter Leib gehen und geboren werden? Jesus antwortete: Wahrlich, wahrlich, ich sage dir, wenn jemand nicht von Neuem geboren wird, aus Wasser und Geist, so kann er nicht das Reich Gottes kommen. Was aber aus dem Fleisch geboren ist, das ist Fleisch. Und was aus dem Geist geboren ist, das ist Geist. Wundere dich nicht, dass ich dir gesagt habe, ihr müsst von Neuem geboren werden. Der Wind bläst, wo er will, und du hörst sein Sausen. Aber du wirst nicht wollen, woher er kommt und wohin er geht. So ist ein jeder, der aus dem Geist geboren ist. Lob sei dir, O Christe.

Gemeinsam wollen wir unseren christlichen Glauben bekennen. Ich glaube an Gott, den Vater, den Allmächtigen, Schöpfer des Himmels und der Erde, und an Jesus Christus, seinen eingeborenen Sohn, unserem Herrn, empfangen durch den Heiligen Geist, geboren von der Jungfrau Maria, gelitten unter Pontius Pilatus, gekreuzigt, gestorben und begraben, hinabgestiegen in das Reich des Todes, am dritten Tage auferstanden von den Toten, aufgefahren in den Himmel, er sitzt zur Rechten Gottes, des allmächtigen Vaters. Von dort wird er kommen, zu richten die Lebenden und die Toten. Ich glaube an den Heiligen Geist, die heilige christliche Kirche, Gemeinschaft der Heiligen, Vergebung der Sünden, Auferstehung der Toten und das ewige Leben. Amen.

Gnade sei mit euch und Friede von Gott, unserem Vater und dem Herrn Jesus Christus. Amen. Der Wunsch und die innere Sehnsucht nach gesegneten Zeiten ist groß, liebe Jubelkonfirmanden und liebe Gemeinde. Wer sehnt sich nicht nach Segen für seine Enkel, für Kinder? Wer sehnt sich nicht nach Segen für die Menschen, die unserem Herzen liegen? Segen hat etwas Inniges. Wir erinnern uns an die Segenshandlungen zur Konfirmation, zur Taufe, zur Hochzeit. Wenn Sie, liebe Jubelkonfirmanden, nun heute am Sonntagmorgen hier in der Georgenkirche sitzen, tauchen sicherlich Bilder auf. Bilder von damals, vor 50, 60, 65, 70 oder noch mehr Jahren. Für die 14-jährigen Konfirmanden ist es egal, in welchem Jahrzehnt, immer auch ein sehr berührender Moment, wenn sie eingesegnet werden. Aber was verbinden wir eigentlich mit dem Segen? Segen hat nichts mit Magie zu tun. Auch der Gesegnete wird hin und wieder Zeiten erleben, die man lieber vergessen möchte. Und auch die Gesegnete empfindet nicht alles in ihrem Leben schön. Segen ist vielmehr sich immer und zu allen möglichen oder unmöglichen Zeiten an Gott zu wenden. Segen heißt auch, in Gottes Gedächtnis fest verhaftet zu sein und dort einen sicheren Platz zu haben. Das ist viel mehr, als wenn man immer Glück hat. Und Segen hat auch etwas damit zu tun, dass die Verbindung zu Gott nicht abreißt, wenn wir seine Weisungen zum Leben gemeinsam gestalten. Da liegt kein Segen drauf. So sagen wir im geflügelten Wort, wir sagen es, wenn wir das Gefühl haben, irgendwer mogelt sich durch. Wenn kleine Lügen scheinbar zum Erfolg führen oder wenn die Menschen links und rechts am Lebenswegesrand aus dem Blick verloren gehen. Mit Segen verbinden wir deshalb auch den Wunsch nach Gerechtigkeit durch Gott. Am Ende der dürren Zeit im Wüstenalltag ist dem Gottesvolk Segen verheißen. So erzählt es uns das vierte Buch Mose mit ein paar Versen, die heute Predigttext sind. Und der Herr redete mit Mose und sprach: Sage Aaron und seinen Söhnen und sprich, so sollt ihr sagen zu den Israeliten, wenn ihr sie segnet. Der Herr segne dich und behüte dich. Der Herr lasse sein Angesicht leuchten über dir und sei dir gnädig. Der Herr erhebe sein Angesicht auf dich und gebe dir Frieden. So sollen sie meinen Namen auf die Israeliten legen, dass ich sie segne. Und Jesus Christus, er selbst setzt ein ganz besonderes Zeichen, als er die Kinder segnet. So wird deutlich, wie Gott uns ansieht, als sein Volk und als seine Kinder, für die er Verantwortung übernehmen möchte. Solche Gotteskindschaft trägt durch ein ganzes Menschenleben. Die Beziehung zwischen Eltern und Kindern mag auch einmal angespannt sein. Sie mag sogar Risse bekommen oder ganz zerbrechen. Die Gotteskindschaftsbeziehung zwischen ihm und mir ist anders und sie wird auch immer anders sein. Aus ihr falle ich nicht gleich heraus, wenn die Pfade des Lebensweges durch Gestrüpp und Dickicht mehr im Dunkeln enden als denn im Lichte der Beziehung zu Christus. Aber, liebe Jubelkonfirmanden und Konfirmandinnen, er leuchtet noch, dieser Christus. Er leuchtet als Licht des Lebens, auch für dich. So wurde es versprochen zur Taufe und zur Konfirmation im glaubenden Vertrauen erneuert. Deshalb dürfen wir uns auch an ihn wenden. Gott lädt ein und wir dürfen seiner Einladung folgen. Sie, liebe Gemeinde, haben das heute Morgen in die Tat umgesetzt. In
Johann Sebastian Bachs Kantate »Die Himmel erzählen die Ehre Gottes« wird der Bogen sogar noch ein Stück weiter gespannt. Menschen aus allen Völkern sind angesprochen. Hört, ihr Völker, Gottes Stimme, eilt zu seinem Gnadenthron. Aller Dinge, Grund und Erde ist sein eingeborener Sohn, dass ich alles zu ihm wende. Gott bietet uns in seinem Sohn Jesus Christus ein tragfähiges Fundament an. Ihm zugewandt, das heißt, ihn wenigstens ein ganz kleines bisschen im Herzen zu tragen, solchermaßen ihm also zugewandt, vermag ich mein Leben Stück für Stück auf diesem Fundament aufzubauen. Da wird nicht jede Wand kerzengerade sein. Und auch der eine oder andere Riss muss ausgespachtelt werden, doch grundsätzlich steht es gut, mein Lebensgebäude auf dem Fundament Jesus Christus. Am heutigen Sonntagmorgen versichern wir uns der Gemeinschaft mit diesem Christus und erbitten Gottes Segen für Sie, liebe Jubelkonfirmanden, als Dank für Bewahrung und als Wegzehrung für kommende Zeit. Liebe Gemeinde, Himmel und Erde, Natur in all ihrer Schönheit erzählt uns von Gott mit seiner schöpferischen Kraft. Die aufblühenden Pfingstrosen in Gärten und auf Wiesen ehren mit ihren Farben den Schöpfer, die Vögel tun es mit ihren Stimmen ihnen gleich. Und wer es vermag, sich Zeit zu nehmen, mit wirklich allen Sinnen durch Gottes Schöpfung zu laufen, wird noch so viel mehr entdecken können. Wo wir jemanden ehren, weil wir es wirklich ernst meinen, schauen wir nicht in erster Linie auf Ressourcen und Kosten, sondern auf das, was Freude macht. Im ersten Satz der Kantate hören wir gleich musikalische Freude mit allen Sinnen. Wir können sie mit all unseren Sinnen wahrnehmen, wenn die festliche Trompete mit großem Chor von der Ehre Gottes musizieren. Mich fasziniert immer wieder aufs Neue, wie tiefgründig Johann Sebastian Bach theologische Gedanken an der Realität spiegelt und sie musikalisch umsetzt. Zur Realität damals und heute zählt, christlicher Glaube erfährt auch Ablehnung, manchmal sogar Hass. Obwohl Gott uns Menschen mit Liebe begegnet, stellen sie sich gegen ihn. In manchen politischen Entwürfen der Vergangenheit und Zukunft ist das sogar ein ausdrückliches Programm. Wo das so war oder ist oder sein wird, liebe Gemeinde, da brauchen wir Stärkung. Wir brauchen Vergewisserung, um durchzuhalten und nicht gleich einzuknicken, wenn der Glaube angefochten oder bedroht wird. Glaubensfalsen verkümmern, wenn sie nicht mit Vergewisserung gegossen werden. Christus wird zum Licht der Vernunft, singt die Bassstimme uns in der ersten Arie. Als solches Licht leuchtet er und hilft dem Verstand, sich auf das fröhlich-kindliche Glaubensjahr einzulassen. Da mag dann passieren, was will. Um Segen zu bitten, dazu ermutigt uns Jesus Christus. In Bachs Kantate beschließt die Segensbitte den ersten Teil. Segen, liebe Gemeinde, ist eine auf Hoffnung hin ausgestreute Himmelsgabe. Wirksam und sichtbar wird Segen im Tätigen weitergeben. Der Schlusschoral der Kantate, entnommen aus Luthers Lied »Es wolle Gott uns gnädig sein«, bringt es zu Beginn auf den Punkt. Es danke Gott und lobe dich, das Volk in guten Taten, das Land bringt Frucht und bessert sich, dein Wort ist wohlgeraten. Gottes Wort entfaltet sich im guten Tun. Nun mag es in manchen Ohren vielleicht etwas merkwürdig klingen, wenn hier von Volk gesungen wird angesichts einer deutlichen christlichen Minderheit in unserem Land und unserer Stadt. Sie ist aber wirksam, diese Gemeinschaft, und sie traut sich, ihre Stimme zu erheben. Verstecken gilt nicht als Christ und schon gar nicht schweigen. Vielmehr gilt es, in die Stadt hineinzusprechen, jede und jeder an seinem Platz. Christsein im Alltag zeigt sich dort,
wo ich mich zu den Werten einer frohen Botschaft bekenne. Jesu Evangelium ermutigt uns, auf die Schwachen zu schauen. Gottes Kraft macht Menschen stark und mutig, der Liebe Gottes mehr Vertrauen zu schenken als dem Hass. Und ich wünsche uns allen, dass wir wie Abraham zum Segen werden für die Menschen, die uns Gott begegnen lässt. Dafür schenke er uns einen wachen und verständigen Geist. Er schenke uns die Fähigkeit, die Jesus gepredigt hat, nämlich aus Liebe zu handeln. Und er schenke uns immer so viel Demut, dass wir den Dank nicht vergessen. Amen. Der Friede Gottes, der größer ist als all unser Verstehen, bewahre eure Herzen und Sinne in Jesus Christus. Amen.

Jesus Christus spricht, ich bin das Licht der Welt. Wer mir nachfolgt, der wird nicht wandeln in der Finsternis, sondern das Licht des Lebens haben. Lasst uns miteinander beten. Gott, unser Herr, du warst uns Schutz und Schirm vor allem Argen, Stärke und Hilfe zu allem Guten. Du hast uns bewahrt. Wir danken dir dafür. Wir danken für alle Liebe und Güte, die wir erfahren haben, für die Gnade, mit der du uns wieder und wieder vergeben hast, für deinen guten Geist, der uns in der Gemeinde und mit dir verbunden hat. Wir bitten dich, schenke uns eine gute Zeit und bleibe bei uns diesen Tag und alle Tage unseres Lebens. Sei mit uns am Abend unseres Lebens und komm uns neu entgegen, wenn wir die Schwelle dieses Lebens hin zu deinem Leben überschreiten. Wir gedenken vor dir auch unserer Mitkonfirmanden, die du aus diesem Leben abgerufen hast. Deiner Gnade vertrauen wir sie an. Schenke ihnen deinen Frieden. Gottes Segen begleite euch aufs Neue. Es segne und behüte euch der dreieinige Gott. Er sei euch Schutz und Schirm vor allem Argen, Stärke und Hilfe zu allem Guten. Er begleite euch durch seinen Sohn Jesus Christus, durch die Zeit, die vor euch liegt. Und er schenke euch Kraft zum Leben und zum Glauben. Geht hin in seinem Frieden. Amen. Liebe Jubelkonfirmanden, im zweiten Teil der Kantate, die wir gleich hören werden, wird erzählt von unserer Treue zu Gott. Sie wird belohnt durch den immer wieder erneuerten Segen. Und so singt uns gleich die Bassstimme: Gott segne noch die treue Schar, damit sie seine Ehre durch Glauben, Liebe, Heiligkeit erweise und vermehre. Amen.

einmal den Vers für diesen Tag und die neu beginnende Woche aus dem 2. Korintherbrief im 13. Kapitel. Die Gnade unseres Herrn Jesus Christus und die Liebe Gottes und die Gemeinschaft des Heiligen Geistes sei mit euch allen. Als Kirchengemeinde in Eisenach laden wir ganz herzlich ein, heute um 16 Uhr zum 9. Eisenacher Sonntagskonzert in dieser Saison. Es wird ein Orgelkonzert mit Sebastian Fuhrmann aus Meiningen geben. Morgen um 17 Uhr ist in der Annenkirche das Friedensgebet und am kommenden Sonntag feiern wir hier in der Georgenkirche um 10 Uhr Gottesdienst mit anschließendem Kirchenkaffee. Wir danken ganz herzlich für die Kollekten vom Pfingstsonntag. In allen Gottesdiensten wurden insgesamt 1.869,50 Euro eingesammelt und am Pfingstmontag im ökumenischen Gottesdienst betrug die Kollekte 700 Euro. Am Ausgang sammeln wir zwei Kollekten. Zum einen wollen wir die Telefonseelsorge unterstützen, die ein neues Format startet, besonders für junge Menschen, die digitale Telefonseelsorge, und das andere Körbchen ist für unsere eigene Gemeinde bestimmt, um die Kantatengottesdienste zu finanzieren. Wir wollen gemeinsam Fürbitte halten und schließen in unsere Fürbitte unsere verstorbene Schwester in Christus ein. Herr, du bist unsere Zuflucht für und für. Ehe denn Himmel und Erde geschaffen, bist du Gott von Ewigkeit zu Ewigkeit. Der du sprichest, kommt wieder, Menschenkinder, denn 1000 Jahre ist vor dir wie ein einziger Tag, wie eine Nachtwache. Sie fahren dahin wie ein Strom, wie eine Blume, die des Morgens noch sprost und des Abends verwelkt. Herr, wir gedenken und vertrauen dir an unsere Schwester in Christus, Ursula Schüler. Sie wurde 89 Jahre alt und wohnte zuletzt im Marienthal 21 bis 23. Nimm sie auf in deine Herrlichkeit und lehre uns alle Bedenken, dass wir hier keine bleibende Stätte haben, sondern uns die zukünftige in Christus entgegenkommt. Wir beten zu dir, dreieiniger Gott. An deinem Fest feiern wir das Geheimnis der Trinität. Wir danken dir für unsere Jubelkonfirmanden, die deiner Einladung gefolgt sind. Bewahre sie auf ihrem weiteren Lebensweg. Himmlischer Vater, Schöpfer und Erhalter unserer Erde, wir danken dir für das, was unser Auge in der Natur erfreut. Wir danken dir für Vielfalt und Farben, für Düfte und Stimmen. Mache uns sensibel für die Wunder der Schöpfung und für unseren Auftrag, sie zu bewahren. Jesus Christus, Menschenfreund und Bruder, wir danken dir für deinen Weg. Du hast nicht Halt gemacht, als es schwierig wurde. Auch vor dem Tod schrecktest du nicht zurück. Wir bitten dich, gehe uns nach. Lade uns immer wieder ein in deine Gemeinschaft. Begleite unseren Lebensweg mit deinem Segen. Heiliger Geist, du Kraft Gottes, du wehst wo und wann du willst. Wir können dich nicht einengen. Wir danken dir für manche Belebung. Wir bitten dich, bringe frischen Wind in Gedanken und Institutionen. Ermutige uns, das Evangelium von der Liebe Gottes zu verkündigen mit den Talenten, die du uns geschenkt hast. Dreieiniger Gott, Vater, Sohn und Heiliger Geist, du siehst in unser Herz und uns fehlen häufig die Worte. Wir bringen in der Stille zu dir, was uns bewegt, an Dank und Bitte. Wir rufen zu dir, Vater unser im Himmel, geheiligt werde dein Name, dein Reich komme, dein Wille geschehe, im Himmel so auf Erden. Unser tägliches Brot gib uns heute und vergib uns unsere Schuld, wie auch wir vergeben unseren Schuldigen. Und führe uns nicht in Versuchung, sondern erlöse uns von dem Bösen. Denn dein ist das Reich und
die Kraft und die Herrlichkeit in Ewigkeit. Amen. Lasst uns noch gemeinsam das Te Deum singen. Sie können gleich stehen bleiben, da singt sich's schöner. Großer Gott, wir loben dich, Nummer 333, die Verse 1, 10 und 11.

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1: Sie hören Wartburgradio 96,5. Ich bin Alina Räum und heute haben wir einen ganz besonderen Gast. Bekannt aus einer der erfolgreichsten deutschen Kinder- und Jugendserien. Die Rede ist von Schloss Einstein. Wir sprechen über den Weg zur Serie, das Leben am Set, die eigene Rolle, persönliche Erfahrungen und darüber, was man fürs Leben und für eine eigene Schauspielkarriere mitnehmen kann. Bei mir im Studio ist heute Lance, der die Hauptfigur Karl Walter in der Serie spielt. Schön, dass du Zeit gefunden hast.
2: Dankeschön.
1: Wie bist du ursprünglich auf die Serie Schloss Einstein gestoßen?
2: Also, ich habe die Serie, als ich jünger war, eigentlich immer mal wieder ganz gerne geschaut. Und eines Tages hat mir dann meine Mutter so einen Castingaufruf gezeigt, den sie, glaube ich, von meinem Vater hatte, der ihn in der Zeitung gefunden hat.
1: Wie lief denn das Casting bei dir ab und kannst du dich noch an diesen Moment erinnern?
2: Ich kann mich noch daran erinnern, dass das Casting aus mehreren Runden bestand und die unterschiedlichen Runden hatten auch andere Aufgaben. Zum Beispiel musste ich bei einer der Runden mehrere Gedichte auswendig lernen und bei den ersten beiden Runden ging das Casting über Videokonferenz und bei dem dritten Casting, also bei der dritten Runde, wurde man dann eingeladen zum Kindermedienzentrum und das Casting war dann live.
1: Was ging dir denn so durch den Kopf, als du erfahren hast, dass du bei Schloss Einstein mitspielen darfst?
2: Also auf jeden Fall habe ich einige Zeit gebraucht, um das zu realisieren, weil ein Mitarbeiter von Schloss Einstein hat circa um 19 Uhr, glaube ich, an dem Tag angerufen und mich dann gefragt, ob ich gerne bei Schloss Einstein mitspielen würde. Und dann habe ich natürlich ja gesagt, aber erst am nächsten Tag ist mir dann richtig klar geworden, dass ich dann jetzt dabei bin und dass ich dann richtig Schauspieler sein kann.
1: Wie war denn das erste Gefühl am Set, als die Kamera zum ersten Mal lief?
2: Tatsächlich war ich an dem Tag, wo die Kamera zum ersten Mal gelaufen ist, richtig, richtig aufgeregt. Aber das ist dann auch mit der Zeit eigentlich verflogen, weil das ganze Feeling am Set ist eigentlich komplett anders, als es man von diesen Filmen kennt und so. Die Leute am Set sind eigentlich viel netter und viel chilliger, als man so gedacht hat. Und deswegen hat der erste Tag eigentlich richtig Spaß gemacht.
1: Bevor wir jetzt über deine Rolle und die Serie sprechen wollen, gibt es zum Anfang erst einmal Musik. Und die kommt von Pitbull und Kesha. Und dieser Song heißt Timber.

0: Das war Timber von Pitbull und Kesha. Sie hören Wartburg Radio 96,5 mit Alina Räum und ich spreche mit dem Schauspieler Lance aus der Serie Schloss Einstein. Die Serie begleitet ja viele Zuschauerinnen und Zuschauer schon seit Jahren und jede Figur bringt ihre ganz eigene Geschichte mit. Was macht deine Figur bei Schloss Einstein so besonders?
1: Ich glaube, dass Karl anders ist als die meisten normalen Schüler bei Schloss Einstein, denn er sieht in, glaube ich, jedem Menschen etwas Gutes und dadurch kann er manchmal auch, glaube ich, leichter verletzt werden. Und absolut kann er überhaupt nicht lügen, das sieht man auch in der Serie, aber ich glaube, dass er eigentlich ein sehr guter Freund ist.
0: Gibt es Gemeinsamkeiten oder auch Unterschiede zwischen dir und deiner Rolle?
1: Ich denke, dass Karl um einiges extrovertierter ist als ich, denn er geht zu jeder Person hin und erzählt ihr seine Meinung. Und ich glaube, das ist etwas, was ich nicht kann, aber wir mögen beide Süßigkeiten.
0: Das hört sich doch gut an. Gab es eine Szene oder Folge, die dir besonders in Erinnerung geblieben ist? Und wenn ja, warum?
1: Es gab eigentlich ziemlich viele Szenen, die ich besonders fand, aber wenn ich eine auswählen müsste, würde ich, glaube ich, die Szenen aus der 27. Staffel nehmen, wo Karl im Wrestlingstudio war mit seiner Freundin Maxi, denn diese Szenen wurden an ziemlich vielen verschiedenen Orten gedreht und es wurden sogar extra 5 echte Wrestler arrangiert, deswegen war das eigentlich sehr cool.
0: Wie hast du dich denn auf deine Rolle vorbereitet? Gibt es da irgendwelche speziellen Rituale, die du machst oder sowas?
1: Am Anfang von meiner ersten Staffel gab es so ein besonderes Coaching, in dem mir erklärt wurde, was Karl für eine Person ist und auch seine Charaktereigenschaften und so. Und ab da habe ich mich eigentlich immer nur dadurch vorbereitet, indem ich mir die Drehbücher durchgelesen habe und mich versucht habe, so gut wie möglich in Karl hineinzuversetzen.
0: Die Serie läuft inzwischen seit vielen Jahren und ist immer noch unglaublich beliebt. Warum glaubst du, ist Schloss Einstein bis heute so erfolgreich?
1: Ich denke, das liegt an der Vielfalt von Schloss Einstein, weil Schloss Einstein ist ja nicht eine einzige fortlaufende Serie mit einer einzigen Geschichte, sondern Schloss Einstein ändert sich eigentlich von Jahr und Jahr und deswegen ist Schloss Einstein schon etwas Besonderes.
0: Wie nimmst du das Feedback der Fans wahr, zum Beispiel auf Social Media oder auch im Alltag?
1: Online kriege ich tatsächlich kaum etwas mit, weil ich kaum mein Handy benutze, aber ich wurde schon manchmal auf der Straße erkannt.
0: Wie ist das Gefühl dann so für dich, wenn du erkannt wirst?
1: Das fühlt sich eigentlich schon immer ziemlich cool an, ja.
0: Hat dich die große Fangemeinde der Serie manchmal auch überrascht?
1: Eigentlich nicht, denn ich wusste schon vor meiner Zeit, vor Schloss Einstein, dass Schloss Einstein einer der besonderen großen Kinder- und Jugendserien in Deutschland ist. Und deswegen wusste ich auch immer, dass Schloss Einstein eigentlich eine große Fangemeinde hat.
0: Bevor wir jetzt hinter die Kulissen schauen, wollen wir nochmal ein bisschen Musik spielen. Und zwar, Lance, möchte ich dich nach dem aktuellen Lieblingssong fragen. Was hörst du denn so gerne?
1: Ich höre eigentlich ganz gerne Mark Forster und solche Musik, ja.
0: Welchen Song von Mark Forster möchtest du gerne hören?
1: Au revoir.
0: Dann spielen wir jetzt auch hier Au revoir mit Mark Forster.

0: Das war der Song Au Revoir von Mark Forster. Sie hören immer noch Wartburg Radio 96,5 mit Alina Räum und ich spreche mit dem Schauspieler Lance über die Serie Schloss Einstein. Und wir wollen jetzt hinter die Kulissen schauen. Viele sehen ja nur das fertige Ergebnis im Fernsehen, aber hinter den Kulissen passiert ja natürlich noch viel mehr. Wie sieht denn ein typischer Drehtag für dich bei Schloss Einstein aus?
1: Also, als erstes wird man von einem Fahrer entweder von der Schule oder von zu Hause aus abgeholt. Ob man von zu

0: durchgespielt, aber noch ohne Technik und so. Dann nach der Stehprobe kommt die technische Probe. Die technische Probe ist wie die Stehprobe, nur dass dort der Fokus darauf liegt, dass überprüft wird, ob die Kameras funktionieren und ob der Ton gut läuft und so weiter. Und dann kann endlich angefangen werden zu drehen. Das Drehen ist, glaube ich, das zeitintensivste, weil das dauert so immer zwischen 1 und 2 Stunden, um eine Szene zu drehen, die im Endeffekt vielleicht 2 Minuten dauert. Und das liegt daran, dass man aus verschiedenen Blickwinkeln und Perspektiven drehen muss. Und das ist eigentlich recht zeitintensiv. Und wenn man dann mit dem Drehen fertig ist, zieht man sich wieder um und dann wird man wieder nach Hause gefahren. Und manchmal gibt es dann auch noch Essen.
1: Gibt es da irgendein Essen, was du besonders gern hast? Ich kenne das ja von verschiedenen Leuten, die das auch erzählen, die in verschiedenen Serien mitspielen.
0: Also eigentlich finde ich, dass die Köche, die dort arbeiten, alles sehr gut machen. Also da freue ich mich auch immer richtig drauf.
1: Was ist deiner Meinung nach das Anstrengendste am Drehen und was macht dir am meisten Spaß?
0: Das Anstrengendste finde ich, wenn man unter komplizierten Verhältnissen sehr spät abends drehen muss und dann die Szene auch noch sehr lang ist, weil das bedeutet, dass man viel Text hat und neben diesem Text hat man auch noch viel Handlung. Und spät abends bedeutet, manchmal drehen wir sogar bis 22 Uhr und dann sind die meisten Leute schon ziemlich müde und manchmal auch gereizt. Komplizierte Verhältnisse sind, wenn man zum Beispiel in der Szene gerade knien muss oder etwas Kompliziertes aufschreiben oder aufmalen muss. Und diese Szenen sind halt recht anstrengend und am meisten Spaß macht mir, wenn ich mit coolen Leuten zusammen am Set arbeiten und drehen kann.
1: Also hast du auch feste Freunde am Set, die du jeden Tag so ansprichst, wenn du drehst?
0: Ja, eigentlich schon. Also das hängt auch so ein bisschen damit zusammen, mit wem meine Rolle befreundet ist. Weil meine Rolle, also die Leute, die mit mir befreundet sind, also mit Karl, mit denen drehe ich auch recht häufig. Und es gibt auch Leute, mit denen ich fast nie drehe, weil Karl mit denen gar nichts zu tun hat.
1: Gab es auch lustige Pannen oder besondere Momente, die nie im Fernsehen gelandet sind?
0: Tatsächlich schon. Also es gibt immer mal Pannen, zum Beispiel wenn mal ein Flugzeug vorbeifliegt oder der Ton gerade nicht gestimmt hat. Was mir mal passiert ist, ist, dass ich in einer Szene, mitten in der Szene aus irgendeinem Grund den Text gesagt habe, den ich in einer anderen Szene sagen sollte, die ich vor 2 Wochen gedreht habe. Ja, und diese Szenen, die dann nicht im Fernsehen landen, heißen Outtakes und die werden dann in so einem Film gesammelt und den kriegt das ganze Team dann am Ende der Staffel zu sehen.
1: Was hast du durch die Serie gelernt, sowohl schauspielerisch als auch persönlich?
0: Schloss Einstein hat mir gezeigt, wie wichtig Offenheit und Respekt sind, weil man hat im Laufe der Zeit mit sehr vielen unterschiedlichen Leuten zu tun und dadurch, dass man mit so vielen Leuten zu tun hat und mit so vielen Leuten zusammenarbeitet, kann man meiner Meinung nach auch sehr viel lernen.
1: Was konntest du fürs Leben mitnehmen, was dich vielleicht auch bis heute begleitet?
0: Dass Freunde sehr wichtig sind und dass Freunde, wenn du gute Freunde hast, auch immer für dich da sind.
1: Inwiefern hat dich die Zeit bei Schloss Einstein verändert?
0: Ich würde sagen, dass ich durch Schloss Einstein eigentlich selbstständiger geworden bin, weil man hat sehr viel zu organisieren, zum Beispiel Texte lernen und Abholungen planen und so weiter. Und das vor der Kamera stehen hat mich auch selbstbewusster gemacht.
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0: Neben Drehtagen und Textlernen braucht man natürlich auch einen Ausgleich. Was machst du denn gerne in deiner Freizeit, wenn du gerade mal nicht vor der Kamera stehst? Gibt es da irgendwelche Hobbys oder Leidenschaften?
1: Ich lese eigentlich sehr gerne Bücher. Da lese ich eigentlich auch alles. Also ich habe auch schon Harry Potter gelesen, aber auch Mangas und so. Und ich finde das eigentlich sehr entspannt.
0: Kannst du dir auch vorstellen, in Zukunft weiter zu schauspielern?
1: Tatsächlich eigentlich nur als Hobby. Aber hauptberuflich finde ich es eigentlich sehr schwer, Schauspieler zu sein und als Schauspieler auch wirklich gut Fuß zu fassen. Weil um mit Schauspielerei gut Geld zu verdienen, denke ich, muss man auch ein ziemlich bekannter Schauspieler sein.
0: Was wäre denn die zweite Option, wenn das mit der Schauspielerei als Hobby sein soll?
1: Ich habe mir überlegt, dass ich eigentlich gerne Jura studieren würde oder auch sowas wie Pharmazie oder so, weil das finde ich eigentlich auch recht spannend.
0: Was möchtest du den Fans mit auf den Weg geben, die selbst von einer Schauspielkarriere träumen?
1: Wenn ihr Schauspieler werden wollt, müsst ihr einfach hartnäckig bleiben und an euch selbst glauben. Und ihr solltet euch einfach mal umschauen, ob es in eurer Umgebung Castings gibt, die offen sind und euch einfach mal auf gut Glück dort bewerben.
0: Welchen Rat würdest du deinem jüngeren Ich heute geben?
1: Ich glaube, ich würde sagen, fürchte dich nicht vor der Kamera, sie wird irgendwann dein Freund.
0: Dann vielen Dank für das Gespräch und die offenen Einblicke hinter die Kulissen von Schloss Einstein. Ich wünsche dir weiterhin viel Erfolg und alles Gute für alles, was noch kommt. Dann nochmals vielen Dank. Ich verabschiede mich jetzt auch von Ihnen, liebe Hörerinnen und Hörer, mit dem Song Ein Teil von Crow. Mein Name ist Alina Räum und Sie hören Wartburg Radio 96,5.

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Wir begrüßen Sie wieder recht herzlich zu einer neuen Ausgabe von Radio DARC, dem spannenden Funk- und Technikmagazin des Deutschen Amateur-Radio-Clubs. Heute gibt es Ausgabe Nummer 589. Das Datum der Erstveröffentlichung ist Freitag, der 22. Mai 2026. Wir wünschen Ihnen schöne Pfingstfeiertage. Ich bin Conny Farren und werde Sie durch die kommende Sendestunde führen. Die Liste der ungelösten Rätsel in der Astronomie ist lang. Hier gibt es noch vieles im Universum zu erkunden. Die meisten Neuentdeckungen gehen heute auf das Konto von radioastronomischen Beobachtungen, also solchen im Funkbereich. Wir stellen Ihnen heute Untersuchungsmethoden für außerirdische Welten vor und berichten von der Entdeckung von Exoplaneten. Sterne? Ferne Planeten? Na dann brauchen wir zur Einstimmung darauf auch erstmal die passende Musik. Unter dem Motto Stars on 45 kommt nun ein tolles Medley der großen Vier aus Schweden von ABBA mit lange nicht mehr gehörten Melodien. Und wenn's jetzt etwas knistert und kratzt...

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1: Deutschland höchstgelegene Relaisfunkstelle zeitweise außer Betrieb. Vollständig quelloffenes Modem für digitale Übertragungen veröffentlicht. FT4-Contest schließt mit knapp 2500 Funkverbindungen und internationales Wochenende der Museumsschiffe. Am Mikrofon Conny Farren. In der nächsten Zeit, das Datum ist noch nicht genau festgelegt, wird es zu einer geplanten mehrwöchigen Betriebsunterbrechung bei Deutschlands höchstgelegener Relaisfunkstelle kommen. Das ist der Umsetzer Delta Bravo 0 Zulu Uniform auf der 2962 Meter hohen Zugspitze in den Bayerischen Alpen. Bedingt durch seine exponierte Lage auf dem höchsten deutschen Berg hat insbesondere der 2 Meter Umsetzer eine beträchtliche Reichweite von bis zu 300 Kilometern und deckt weite Teile Süddeutschlands ab. Insgesamt werden dort mehrere Geräte für die Bänder 2 Meter, 70 Zentimeter, 23 Zentimeter, Amateurfunkfernsehen, APRS und Hamnet betrieben. Aus Brandschutzgründen muss der hölzerne Geräteschrank durch einen Metallschrank ersetzt werden. Da für den Umbau eine Werkstattausrüstung nötig ist und die an einem Tag zur Verfügung stehende Arbeitszeit nicht reichen würde, muss die Anlage abgebaut und von der Zugspitze heruntergebracht werden. Diese Gelegenheit wird auch zur Generalüberholung und Anpassung an die aktuelle EMV-Situation genutzt. Vorerst noch in Betrieb bleibt das 70-Zentimeter-Relais, auf dem vorübergehend dann ersatzweise der Deutschland-Rundspruch ausgesendet wird. Das teilt der verantwortliche DARC-Distrikt Oberbayern mit. Rizomatica Communications, eine gemeinnützige Organisation in den USA, stellt mit Mercury ein neues quelloffenes Protokoll für digitale HF-Übertragung vor. Es arbeitet als ODFM mit Peer-to-Peer APQ-Verbindungen auf TCP-Schnittstellen. Das Protokoll wurde für zuverlässige Datenübertragung über Kurzwelle entwickelt und ermöglicht beispielsweise den Store-and-Forward-Dienst von E-Mails. Mercury ist das neueste Element der Hermes Software Suite, die seit 2017 von der Organisation entwickelt wird. Das Projekt wird großzügig von der Stiftung Amateur Radio Digital Communications finanziell unterstützt. In ersten Tests hat sich Mercury im Vergleich zu kommerziellen Systemen bewährt und liegt unter optimalen Signal-Rauschbedingungen nahezu gleich auf. Mercury ist in der Programmiersprache C geschrieben und unter einer GPL 3.0 Lizenz veröffentlicht. Damit ist es für jedermann öffentlich zugänglich und kostenlos nutzbar. Vorkompilierte Binärdateien sind für Windows- und Debian-Betriebssysteme verfügbar. Mercury eignet sich für die Verwendung mit den meisten Kurzwellenfunkgeräten und ist vollständig für den Amateurfunk konform. Erste Stimmen zeigen sich bereits positiv. Dazu die ARDC-Geschäftsführerin Rosi Schächter, Kilo Juliet 7 Romeo Yankee Victor. Rizomatica hat nicht nur ein vollständig quelloffenes Software-Modem entwickelt, sondern dies auch getan, um Gemeinschaften zu stärken, die eine eigene Kommunikationsinfrastruktur benötigen. Wir sind stolz darauf, Rizomatica bei dieser Arbeit unterstützt zu haben und freuen uns sehr, dass es nun der Amateurfunk-Community und anderen weltweit zur Verfügung steht, die Hochfrequenz für kritische Kommunikation nutzen. Auch andere Softwareautoren und Amateurfunkorganisationen sehen die Bereitstellung des neuen digitalen Modem-Protokolls von Rizomatica einen Meilenstein bei der Nutzung von freien, quelloffenen Lösungen zur digitalen Signalübertragung. Mercury ist auf GitHub zum Download verfügbar. Demo-Videos finden sich auf YouTube. Interessierte Besucher der Funkfachmesse Ham Radio können sich Ende Juni persönlich mit den Entwicklern treffen und sich am gemeinschaftlichen Stand der DARC-Referate informieren. Der DARC-FT4-Contest 2026 ist beendet. Zahlreiche Funkamateure waren am 12. Mai in dieser digitalen Betriebsart aktiv. Bereits am Tag nach dem Wettbewerb sind beim DARC-Contest-Referat 50 Logs aus 11 Ländern eingegangen. Sie dokumentieren insgesamt 2466 Funkverbindungen. Die Betriebsart FT4 wurde vom amerikanischen Physik-Nobelpreisträger Joe Taylor, Kilo 1 Juliet Tango, entwickelt und ist Bestandteil der WSJT Software Suite. Diese ermöglicht digitale Signalübertragungen auch mit sehr schwachen Signalen oder geringen Sendeleistungen. Bei FT4 dauert ein Durchgang nur 7,5 Sekunden. Eine gesamte Funkverbindung kann somit in weniger als 20 Sekunden abgewickelt werden. Daher eignet sie sich sehr gut für Funkwettbewerbe. Weitere Infos auf der Webseite des DARC Contest-Referats. Am Wochenende vom 6. bis 7. Juni 2026 findet das internationale Wochenende der Museumsschiffe statt. Hierbei geht es darum, auf Museumsschiffen aller Art Funkstationen aufzubauen und zu betreiben. In Deutschland ist zu diesem Zweck eine Aktivierung aus dem Technikmuseum in Sinsheim geplant. Dort ist das U-Boot U-17 ausgestellt. Mitglieder des VDU, der Marinefunkerrunde und des Deutschen Amateurradioclubs organisieren hierfür Funk- und Besichtigungstage. Am Freitag, dem 5. Juni, trifft das Aufbauteam ein und beginnt mit dem Aufbau der Antennen und weiteren Vorbereitungsarbeiten. Am 6. Juni erfolgen der Restaufbau und erste Testläufe mit dem Rufzeichen Delta Lima 0 Victor Delta Uniform von 9 bis 18 Uhr Lokalzeit. Anschließend trifft man sich zum Kameradschaftsabend. Am Sonntag ist von 9 bis 17 Uhr Lokalzeit Funkbetrieb aus dem Technikmuseum geplant. Als Betriebsarten sind SSB, Morse, FM sowie Betrieb auf dem geostationären Satelliten QO100 vorgesehen. Das waren unsere heutigen Meldungen aus der Funkwelt für Sie. Nun, der Funk war jahrzehntelang für die Schiffe dieser Welt unverzichtbar und vor Aufkommen der Satellitentechnik die einzige Möglichkeit, mit dem Festland zu kommunizieren. Auch verdanken viele Menschen den Schiffsfunkern ihr Leben. Wir erinnern nur an den Untergang der Titanic, wo eine Funkstation Hilfe herbeirufen konnte. Musikalisch verarbeitet wurde der Schiffsfunk von dem irischen Sänger und Songwriter Chris de Burgh. Ship to Shore heißt ein Titel aus den 80er Jahren, wo es genau darum geht. Und achten Sie mal drauf, darin kommen auch Morsezeichen vor. Ship!

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1: Die Liste der ungelösten Rätsel in der Astronomie ist lang. Von den Atmosphären ferner Planeten bis hin zum Innern von schwarzen Löchern gibt es noch vieles im Universum zu erkunden. Die meisten Neuentdeckungen gehen heute auf das Konto von radioastronomischen Beobachtungen, also solchen im Funkbereich. Es sei an den bekannten Astrophysiker und Funkamateur Joe Taylor, Rufzeichen Kilo 1 Juliet Tango, erinnert, der mit Messungen über Pulsare sogar den Nobelpreis für Physik bekam. Er ist auch Autor der weltbekannten WSJT-Amateurfunksoftware zur digitalen Signalübertragung. Ein besonders spannendes Kapitel sind Planeten außerhalb unseres Sonnensystems, sogenannte Exoplaneten. Sie regen unsere Fantasie an, denn es gibt hier die Fragen aller Fragen. Gibt es dort vielleicht außerirdisches Leben, gar intelligente Wesen wie uns Menschen? Mittlerweile haben Astronomen schon mehr als 5000 dieser fernen Welten entdeckt, doch wurden noch nie Hinweise auf Leben dort gefunden. Mit welchen Methoden sich Exoplaneten aufspüren und untersuchen lassen und was wir schon über diese Welten herausgefunden haben, darüber sprechen wir jetzt mit Katja Poppenhäger vom Leibniz-Institut für Astrophysik in Potsdam. Ein Beitrag von Denise Müller-Duhm und Jens Kube.
2: Kein Mensch hat je einen Fuß auf einen der 7 anderen Planeten in unserem Sonnensystem gesetzt. Trotzdem können wir uns dank Teleskopen und Raumsonden ein recht genaues Bild von Merkur, Venus, Mars, Jupiter, Saturn, Uranus und Neptun machen. Anders verhält es sich mit Planeten, die um andere Sterne kreisen. Solche extrasolaren Planeten oder Exoplaneten aufzuspüren und zu erforschen, ist für Astronomen eine große Herausforderung. Denn von den fernen Planetensystemen erreicht meist nur wenig Licht die Erde. Ein direkter Nachweis von Exoplaneten ist daher die Ausnahme. Stattdessen greifen Astronomen auf indirekte Verfahren zurück.
3: Die ursprüngliche Methode, mit der sehr viele Exoplaneten, ich sag mal in den 90ern, frühen 2000ern gefunden wurde, ist die sogenannte Radialgeschwindigkeitsmethode. Und das funktioniert so, dass wenn man sich vorstellt, man hat einen Stern und einen Planeten, der da drum kreist, ist es eigentlich gar nicht so, dass der Planet um den Stern kreist und der Stern steht still, sondern eigentlich kreisen der Stern und der Planet um den gemeinsamen Schwerpunkt. Das heißt, der Stern macht so eine kleine Reflexbewegung, während der Planet eben seinen großen Kreis zieht.
2: Sagt Katja Poppenhäger, Professorin für Sternphysik und Exoplaneten an der Universität Potsdam und dem Leibniz-Institut für Astrophysik Potsdam. Durch die Bewegung des Zentralsterns verändert sich die Wellenlänge des Lichts, das wir von ihm empfangen. Der Grund dafür ist der Doppler-Effekt. Er tritt auf, wenn sich der Abstand zwischen dem Sender und dem Empfänger von Schall- oder Lichtwellen ändert. Bewegt sich der Sender auf den Empfänger zu, wird die Welle gestaucht. Die Zahl der Schwingungen pro Sekunde, also die Frequenz, nimmt zu. Bewegen sich die beiden voneinander weg, wird die Welle gestreckt und die Frequenz nimmt ab. Ein bekanntes Beispiel für dieses Phänomen ist das Martinshorn. Fährt ein Krankenwagen auf uns zu, klingt die Sirene höher. Wenn er von uns wegfährt, tiefer.
3: Und so ist das bei dem Licht auch. Also wenn der Stern auf uns zukommt, dann wird das Licht ein bisschen blauer. Wenn der Stern von uns weggeht, dann wird das Licht ein bisschen röter. Und das kann man ganz gut messen.
2: Dazu zerlegt man das Licht mit Hilfe optischer Bauelemente wie Prismen oder Gitter in seine einzelnen Wellenlängen und wertet die so erhaltenen Spektren aus. Solche Analysen, durchgeführt über einen längeren Zeitraum, zeigen, ob sich das Licht eines Sterns regelmäßig in den blauen bzw. roten Spektralbereich verschiebt. Auf diese Weise gelang 1995 der erste Nachweis eines jupitergroßen Exoplaneten um einen rund 50 Lichtjahre von uns entfernten, sonnenähnlichen Stern. Die Radialgeschwindigkeitsmethode verrät aber nicht nur, ob ein Planet um einen Stern kreist. Auch die Umlaufzeit und die Masse des Begleiters lassen sich damit bestimmen. Ein anderes indirektes Verfahren zum Nachweis von Exoplaneten ist die Transitmethode.
3: Man hat also seinen Stern und wenn einfach glücklicherweise von der geometrischen Orientierung her der Planet genau vor dem Stern langzieht in unserer Sichtlinie, dann verdeckt er ja währenddessen einen kleinen Teil von der Sternoberfläche. Und das bedeutet, in dem Moment sieht dann der Stern ein kleines bisschen dunkler für uns aus.
2: Anhand dieser Schwankungen in der Helligkeit des Sterns lässt sich sowohl auf die Umlaufzeit als auch auf die Größe des Planeten schließen. Die allermeisten der heute bekannten Exoplaneten haben Astronomen auf diese Weise gefunden. Vor allem mit dem inzwischen abgeschalteten Kepler-Teleskop.
3: Kepler war ein Weltraumteleskop, das an eine bestimmte Stelle am Himmel gestarrt hat für 4 Jahre und nach diesen kleinen Helligkeitsabnahmen von Sternen gesucht hat, nach diesem Transit. Und da hat man also unglaublich viele Exoplaneten gefunden.
2: Kombiniert man die Transitmethode mit der Radialgeschwindigkeitsmethode, lassen sich über einen Exoplaneten schon einige Dinge in Erfahrung bringen. Denn das eine Verfahren verrät etwas über die Masse, das andere etwas über die Größe des Planeten. Daraus lässt sich seine mittlere Dichte berechnen. Und diese gibt erste Hinweise auf die Zusammensetzung des Himmelskörpers.
3: Gerade wenn das dann so ein bisschen kleinere Planeten sind, die keine dicke Gashülle haben oder so, sondern vielleicht so ein bisschen erdähnlicher sind, dann kann man durch diese mittlere Dichte schon mal sehen, ist das vielleicht eher Silikate, ist das eher so ein Eisenplanet? Also da kriegt man schon einiges raus.
2: Insgesamt haben Astronomen mittlerweile mehr als 5000 Exoplaneten in unserer Galaxis entdeckt. In einem Umkreis von wenigen Lichtjahren bis hin zu einigen 10.000 Lichtjahren um die Erde. Manche davon ähneln den Planeten in unserem Sonnensystem. Andere wiederum verblüffen mit Eigenschaften, die man von unserem kosmischen Zuhause nicht kennt.
3: Es gibt unterschiedlichste Sorten. Es gibt heiße Jupiter zum Beispiel, haben wir in unserem Sonnensystem nicht. Es gibt Supererden, die sind grob erdähnlich. Das heißt, man hat wirklich einen Gesteinskern und dann eine etwas dünne Atmosphäre drumherum. Es gibt aber auch tatsächlich kühle Jupiter. Es gibt Merkur-ähnliche Planeten. Also wir haben da einen ganzen Zoo.
2: Trotz dieser Vielfalt gehen Astronomen davon aus, dass alle Exoplanetensysteme eine ähnliche Entstehungsgeschichte haben. Wenn Planeten keine Gashülle mehr haben, kommt auch ein aktiver Zentralstern als Ursache in Frage. Durch turbulente Prozesse auf seiner Oberfläche werden elektrisch geladene Teilchen ins All katapultiert. Diese Partikel wehen als Sternwind durch das Planetensystem und können die Atmosphäre eines Planeten im Lauf der Zeit abtragen. Schutz bietet ein Magnetfeld, das weit ins Weltall hinausreicht und die einprasselnden Teilchen ablenkt.
3: Dann kann nämlich der Sternwind nicht direkt auf die Atmosphäre draufblasen, sondern bläst im Prinzip um den Planeten drumherum, so wie das auch bei unserer Erde der Fall ist.
2: Die Gashülle um unseren Planeten besteht heute überwiegend aus Stickstoff und Sauerstoff. Wasserstoff und Helium kommen noch in Spuren vor. Die genaue Zusammensetzung der Luft lässt sich beispielsweise mit Hilfe des Sonnenlichts herausfinden, das durch die Atmosphäre hindurchtritt. Denn die Atome und Moleküle in der Luft schlucken einen Teil des Lichts, wobei jede Substanz nur ganz bestimmte und für sie charakteristische Wellenlängen aus dem Spektrum absorbiert. Aus der Analyse des Lichtspektrums lässt sich daher auf die chemische Zusammensetzung der Atmosphäre schließen. Solche spektrometrischen Verfahren lassen sich auch auf Exoplaneten anwenden.
3: Da macht man das also so, wenn der Planet mit seiner Atmosphäre vor dem Stern langzieht, dass ich im Prinzip das Licht des Sterns kurz vor dem Transit aufnehme mit einem Spektrographen. Und wenn dann der Planet davor geht, können wir im Prinzip sehen, bei welchen Wellenlängen, bei welchen Farben die Helligkeit des Sterns jetzt besonders stark abnimmt. Und je nachdem, wo das im Spektrum von Sternen passiert, gibt uns das Hinweise darauf, welche Atome oder Moleküle es eigentlich gibt in der Atmosphäre von dem Planeten.
2: Mit dieser Methode haben Astronomen beispielsweise Wasser und verschiedene Kohlenstoffverbindungen um die fernen Welten nachgewiesen. Und in manchen Gashüllen ließen sich sogar Eisen- und Titanatome ausfindig machen. Woraus die Atmosphäre eines Exoplaneten besteht, kann wichtige Indizien liefern für die Frage, ob es dort Leben gibt.
3: Also was wir denken, wonach wir am ehesten suchen sollten, sind bestimmte Ungleichgewichte, chemische Ungleichgewichte von verschiedenen Verbindungen. Zum Beispiel von Kohlenstoffverbindungen im Vergleich zu Sauerstoff. Ja, CO2, O2, solche Geschichten kann man sich angucken. Methanverbindungen. Aber es gibt jetzt nicht das eine Molekül, das wir gut vermessen könnten, wo wir sagen würden, Mensch, das ist auf jeden Fall Nachweis für Leben.
2: Als Grundvoraussetzung für eine biologische Aktivität nehmen Astronomen an, dass der Planet innerhalb der sogenannten habitablen Zone liegen muss. In diesem Bereich um den Stern kann flüssiges Wasser auf der Oberfläche existieren. Aber auch die Eigenschaften des Zentralsterns und des Planeten selbst spielen natürlich eine entscheidende Rolle bei einer möglichen Bewohnbarkeit der Systeme. Dank neuer leistungsfähiger Teleskope auf der Erde und im Weltall gelingen immer tiefere und detailreichere Einblicke in die fernen Welten und ihre Atmosphären. In Chile entsteht derzeit beispielsweise das Extremely Large Telescope der Europäischen Sternwarte, das dann größte optische Teleskop der Welt.
3: Was ich besonders spannend finde, ist der hochauflösende Spektrograph Andes. Da kann man versuchen, nach Sauerstoff in anderen Atmosphären von Exoplaneten zu schauen. Das wird spannend und das wird sehr herausfordernd.
2: Denn an einer Sache kommt kein erdgebundenes Teleskop vorbei. An der Erdatmosphäre. Die vom fernen Planetensystem empfangenen Lichtteilchen oder Photonen durchqueren also nicht nur die Gashülle des extrasolaren Planeten, sondern auch immer die der Erde. Welche Spuren im Lichtspektrum zu welcher Atmosphäre gehören, ist teils schwer zu beantworten. Das trifft vor allem auf Sauerstoff zu. Dabei gilt gerade dieses Gas als ein möglicher Indikator für Leben auf einem Planeten. Teleskope im Weltraum lassen die störende Erdatmosphäre einfach hinter sich. Besonders große Erwartungen haben Astronomen an das James-Webb-Weltraumteleskop, das im Dezember 2021 ins All startete.
3: James Webb kann das infrarote Licht sehr viel besser vermessen, als wir das bisher konnten. Und es hat einen unglaublich großen Spiegel für ein Weltraumteleskop. Wir kriegen sehr viele Photonen rein und wir können jetzt die Spektren von Exoplaneten wirklich gut vermessen. Da kann man prima Kohlenstoffverbindungen, Kohlenmonoxid zum Beispiel sehen, Kohlendioxid kann man versuchen zu messen, Wasser kann man sehen in gasförmiger Form. Und das ist alles mit einer Datenqualität, die also ganz superb ist im Vergleich zu dem, was wir vorher getan haben.
2: Die ersten Ergebnisse sind vielversprechend. So ließ sich mit Hilfe des James-Webb-Teleskops erstmals Kohlenstoffdioxid in der Atmosphäre eines Exoplaneten nachweisen. Aber auch andere Phänomene, die wir bereits aus unserem Sonnensystem kennen, stehen auf der Liste der Forscher.
3: Ich würde mich unglaublich freuen, wenn man eventuell sowas wie Jahreszeiten mal nachweisen kann. Ist auch eine ganz spannende Sache. Es gibt diverse Leute auf der Welt, die versuchen, Monde von Exoplaneten nachzuweisen. Das wäre halt richtig wichtig für die Existenz von Jahreszeiten. Sonst würde sich ja der Spin des Planeten eben aufrichten und nicht so leicht schief sein, wie das bei uns mit der Erde und dem Erde-Mond-System der Fall ist. Und dann gäbe es eben keine Jahreszeiten. Also das ist eine spannende Sache.
2: Es werden also nicht nur immer mehr Exoplaneten entdeckt, sondern auch immer mehr Details über diese Welten bekannt. Bis sich Leben außerhalb unseres Sonnensystems nachweisen lässt, ist es nach Auffassung von Katja Poppenhäger nur noch eine Frage der Zeit.
3: Ich persönlich denke, dass wir wahrscheinlich noch ein belastbares Indiz für Leben auf einem anderen Planeten finden, bevor ich mal in Rente gehe.

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1: Liebe DXer und Funkamateure, Spektrometer sind Messgeräte, welche die Strahlungsintensität in einem bestimmten Frequenzbereich bestimmen können. Sie sind eigentlich vom Licht her bekannt, aber dieselbe Methode kann auch in anderen Wellenlängenbereichen bis hin zum Hochfrequenzspektrum Anwendung finden. Jedes Element und auch jedes Molekül hat eine charakteristische Spektrallinie, die bei der Anregung mit Energie auftritt und mit dessen Hilfe man eben jene Elemente nachweisen kann. Das erwähnte Heliumhydrid hat seinen chemisch-technischen Fingerabdruck bei einer Frequenz von 2,01 Terahertz und so gelang auch der Nachweis seiner Existenz. Was steckt aber hinter diesen Absorptionen? Was ist das dahinterstehende Prinzip? Wir alle sehen tagtäglich, wie das Licht der Sonne die Erdatmosphäre durchdringt und unsere Erde erleuchtet. Klar, eine Binsenweisheit. Aber das trifft nicht für alle Frequenzbereiche gleichermaßen zu. Beginnen wir mal mit der Langwelle. Langwellige Hochfrequenz, sagen wir mal alles unter einem Megahertz, wird nahezu vollständig von der Ionosphäre der Erde reflektiert. Dies bedeutet im Umkehrschluss, dass auch aus dem Weltraum stammende Langwellenstrahlung nicht bis zur Erdoberfläche durchdringt. Sie wird einfach nach außen abgelenkt. Bei der Kurzwelle sieht das etwas anders aus. Je nach Zustand der Sonne, Jahreszeit und Tageszeit endet die Reflexionsfähigkeit der Kurzwelle in den Frequenzbereichen zwischen 3 MHz und 50 MHz. Alles, was darüber liegt, wird nicht mehr reflektiert und kommt durch. Je höher die Frequenz, desto besser die Durchlässigkeit. Bei zunehmender Frequenz endet diese Durchlässigkeit aber. So circa ab 10 GHz wird mehr und mehr Hochfrequenz von der Atmosphäre verschluckt. Und bei Wellenlängen um 1 mm, das entspricht rund 300 GHz, ist Schluss mit lustig. Sprich, da wird alles weitgehend absorbiert. Höhere Frequenzen kann man auf der Erde nicht mehr sinnvoll einsetzen. Die erzielbaren Reichweiten werden deutlich geringer sein als beim sichtbaren Licht. Gehen wir noch höher, landen wir im Infrarotbereich. Dieser Spektralbereich ist weitgehend undurchlässig für die Atmosphäre. Die auftretende Infrarotstrahlung der Sonne wird nahezu vollständig absorbiert und in Wärme umgewandelt. Wenn wir die Frequenz noch weiter erhöhen, kommen wir in den Bereich des sichtbaren Lichts. Die Wellenlängen liegen hier um die 500 Nanometer. Die Frequenz ist bei rund 600 Terahertz. Dieses Fenster ist für die Atmosphäre wieder durchlässig, wenn auch nicht vollständig. Ein Teil wird absorbiert, das bewirkt die blaue Farbe des Himmels. Der Rest kommt als Sonnenlicht bis zu uns durch. Wäre das nicht so, wäre der Himmel schwarz. Oberhalb des sichtbaren Lichts, also ab 800 Terahertz aufwärts, ist es vorbei mit der Durchlässigkeit. Das UV-Spektrum wird weitgehend absorbiert, harte UV-Strahlung sogar noch vollständig. Noch höhere Bereiche wie die Röntgen- und Gammastrahlungen kommen ebenfalls nicht mehr durch die Erdatmosphäre durch und werden absorbiert. Gott sei Dank, muss man sagen. Ohne diese Eigenschaft wäre kein Leben auf unserem Planeten möglich. Harte UV-Strahlung oder gar Röntgenstrahlung wirkt krebserregend und mutagen auf Organismen, höhere Tiere und Pflanzen könnten nicht überleben. Und es gäbe diese Sendung nicht. Wenn Sie wissen wollen, wie genau diese sogenannten Frequenzfenster entstehen und welche Bedeutung sie für die Funktechnik haben, bleiben Sie dran. Mehr in Kürze.

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Wir haben gerade gehört, dass die Erdatmosphäre sogenannte Frequenzfenster hat. Bestimmte Spektralbereiche werden durchgelassen, sind transparent, andere werden nicht durchgelassen, dort wird absorbiert. Woran liegt nun diese Eigenschaft? Unsere Erdatmosphäre ist ein Gasgemisch. Sie enthält Stickstoff, Sauerstoff, Kohlendioxid, Ozon und dazu einige Edelgase. Dazu kommen Stäube und feine Partikel und nicht zu vergessen auch Wasserdampf. Jeder dieser Bestandteile hat eine sogenannte Molekülresonanz. Auftreffende elektromagnetische Strahlung bringen die Moleküle zum Schwingen und damit wird diese Resonanzfrequenz absorbiert und in Wärme verwandelt. Das kann man sich genauso vorstellen wie bei einem Grip-Dip-Meter zum Ausmessen von Schwingkreisen. Wenn die Frequenz des Oszillators mit der des zu messenden Schwingkreises übereinstimmt, entzieht diese Energie und der Strom des Oszillators geht zurück. Dieser sogenannte Dip ist äußerst scharf und erlaubt eine recht genaue Frequenzbestimmung. Genau dasselbe passiert nun in den diversen Molekülen in der Erdatmosphäre. Jede

Frequenz von Wassermolekülen, genau gesagt bei 22,23508 GHz. Die Konsequenz ist, dass Frequenzen im sogenannten K-Band, also von 18 bis 27 GHz, in regenreichen Gebieten kaum für den Funkverkehr benutzt werden können. Mit betroffen ist auch das 24 GHz Amateurfunkband. Je trockener es ist, desto geringer die Dämpfung und desto höher die erzielbaren Reichweiten. Weitverkehrsversuche werden daher immer bei kaltem, trockenem Winterwetter durchgeführt, bei feucht-schwülem Sommerwetter oder gar bei Regen, da hat man auf diesem Band kaum eine Chance. Bei ca. 60 GHz kommt die nächste Absorption. Dort ist der Sauerstoff verantwortlich. Die Sauerstoffkerbe ist sehr ausgeprägt, da ja unsere Atemluft rund 20% dieses Gases enthält. Funktechnisch ist der Sauerstoff ein absoluter Killer. Bei 60 GHz geht kaum etwas. In der Praxis ist das aber kaum mehr von Bedeutung. Schaut man sich einmal den Frequenznutzungsplan der Bundesnetzagentur an, findet man zwar eine Verplanung bis hinauf zu 3000 GHz. Viele dieser Anwendungen sind aber nur noch für den absoluten Nahbereich von wenigen Metern Distanz vorgesehen, wie Abstandsmessungen oder für den sogenannten Intersatellitenverkehr im Weltraum. Klar, dort gibt es weder Luft noch andere Gase und demzufolge auch keine Absorption der Funkwellen. Für Radarfallen einer irgendwann mal kommenden Mondverkehrspolizei könnte man also durchaus bis weit in den Terahertzbereich vordringen. Aber im Moment sind mir schon die irdischen Radarfallen bei 20 bis 30 GHz ein gewisser Graus. Da kann ich auf hochfrequente Mondradare gut verzichten. Ich hoffe, das war wieder mal ein spannender Einblick in die Feinheiten der Technik. Bis zum nächsten Mal. Eva Maria, Delta Golf 9, Mike Fox Golf.

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1: Das Pfingstwochenende steht an und viele unserer Hörerinnen und Hörer nutzen die Zeit auch für einen Urlaub. Auch Radio DARC wird von so manchem Urlauber gern fern der Heimat gehört. So unter anderem in der Türkei, in Griechenland oder auch in Zypern, wie wir aus vielen Empfangsberichten wissen. Aber auch so manches Funkgerät findet seinen Weg in das Urlaubsgepäck, damit man am Zielort Holiday Style das Wellenreiten ausprobieren kann. Die passende Einschätzung des Funkwetters dafür gibt es jetzt wieder von unserem Spezialisten Christian Reiber, Delta Lima 8, Mike Delta Whisky vom HF-Referat des DARC.
2: Ja, und dafür braucht es nicht sehr viel, sofern man es nicht gerade darauf anlegt, überall mit brüllend lautem Signal gehört zu werden. Ein kleiner 5 oder 10 Watt Transceiver, wie er als Fertiggerät oder Bausatz angeboten wird, und eine Vertikalantenne, etwa mittels einer langen Teleskopantenne oder eines Teleskopmasts mit etwas Draht, reichen aus und passen auch noch gut ins Fluggepäck. Und dann kann man vielleicht sogar ein spezielles QTH in die Luft bringen, zum Beispiel in einem der bekannten Programme POTA, IOTA oder SOTA, in denen es um Parks, Inseln und Berggipfel geht. Und jedes von diesen Programmen hat eine treue Community, die ständig auf der Suche nach solchen Funkkontakten ist. Wer noch nicht überzeugt ist, kann sich ja mal das Equipment von einem befreundeten OM ausleihen. Viele haben zu Hause einen stets gepackten Funkkoffer oder Rucksack, damit es bei nächster Gelegenheit losgehen kann. So, genug Werbung gemacht für den Portabelfunk. Die Ausbreitungsbedingungen müssen aber auch mitspielen. Da fiel letzte Woche die erhoffte Belebung der Sonnenaktivität aus. Die auf der Sonnenrückseite noch eminent aktive Region 4439 erwies sich leider als lahme Ente, als sie dann auf der Vorderseite sichtbar wurde. Daher lief es nur bis 17 Meter einigermaßen zuverlässig, 15 Meter so lala, und darüber gab es, wenn überhaupt, fast nur Signale aus südlichen Richtungen. Die höchsten Muff-Werte lagen häufig nur wenig über 20 Megahertz. Der eher unangenehme Teil der Vorhersage traf dafür ein. Ein koronales Loch zu Beginn des letzten Wochenendes sorgte für einen ordentlichen Magnetsturm, der die Grenzfrequenz so weit drückte, dass sogar das 20-Meter-Band in Mitleidenschaft gezogen wurde. Die restliche Woche blieb es dann recht ruhig mit einem kleinen Ausrutscher am Dienstag. Nun aber tut sich was. Dümpelte der solare Flux bis zur Wochenmitte bei 105 Einheiten herum, zog er ab Mittwoch an. Die auslösende Region machte sich dann aber recht bald davon Richtung Sonnenrückseite. Dort befinden sich aber zwei aktive Regionen, die auf den Karten der Helioseismologen massive Echos erzeugen. Dank der von ESA und NASA ins All gebrachten Raumsonde Solar Orbiter, die sich derzeit auf der anderen Seite der Sonne befindet, haben wir sogar Bilder dieser Region. Die erste wird am Sonntag sichtbar werden. Sie hat vor einigen Tagen massiv geflärt, baut aber nun offenbar ab. Trotzdem erhofft man sich von ihr etwas Belebung, ebenso wie von der drei Tage später auftauchenden zweiten Region. Der solare Flux wird zwischen 110 und 140 Einheiten erwartet. An diesem Wochenende stehen wir unter dem eher moderaten Einfluss eines koronalen Lochs. Danach wird das Erdmagnetfeld wieder seine vorwiegend ruhige Tendenz von der Vorwoche fortsetzen. Die MUF wird zwischen 20 und 25 MHz liegen, das 15-Meter-Band daher wieder zuverlässig eröffnen. 4 Wochen vor der Sommersonnenwende ist das 20-Meter-Band jeden Tag für 18 Stunden offen. Nachts bleibt 30 Meter weiter nutzbar. Sporadik E ist inzwischen aus den Startlöchern gekommen. Von 10 und 6 Meter kommen jetzt täglich entsprechende Meldungen. Und nächstes Wochenende findet mit dem CQ-WPX-Contest in CW einer der ganz großen Funkwettbewerbe statt, bei dem oft seltene Gebiete aktiviert werden. Good day, X.

Das war's nun für heute. Wir sind leider schon wieder am Ende von Radio DARC angelangt. 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Redaktion und Musikauswahl hatte Rainer Englert, Delta Foxtrot 2, November Uniform. Wir hoffen, die Sendung hat Spaß gemacht. Wenn ja, sagen Sie es doch einfach weiter. Wenn Sie wollen, hören wir uns nächste Woche wieder. Gleiche Zeit, gleiche Frequenz. 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Auf Wiederhören. Moin, tschüss, servus und 73, gut DX. Bis zum nächsten Mal.

Willkommen zur Sendung Blues Time. Wurzeln, Kern, Substanz und Zukunft zeitgenössischer populärer Musik. Mein Name ist Norbert Egger und ich freue mich, dass ihr dabei seid. Ihr hört ein Blues Time Special mit der Vorstellung eines Albums und der Geschichte der Künstlerin.

Heute stelle ich euch Robert Lee McCollum, aka Robert Nighthawk, vor. Wenn auch heute nicht so bekannt, war er aber ein wichtiger Musiker des Mississippi Delta und Chicago Blues. Robert war einer der wichtigsten Slide-Gitarristen und beeinflusste viele andere Musiker, unter anderem Elmer James und Muddy Waters. Steigen wir ein mit You Missed a Good Man und dem Nighthawk Boogie von Robert Nighthawk.

Das waren von Robert Nighthawk You Miss the Good Man und der Nighthawk Boogie. Robert Lee McCollum wurde 1909 in Helena, Arkansas geboren. Wie die meisten Afroamerikaner im Süden wuchs auch er auf einer Farm auf. Als Jugendlicher begann er Mundharmonika zu spielen. Danach folgte erst als zweites Instrument die Gitarre. Mit Familienmitgliedern trat er dann in den frühen 1930er Jahren bei lokalen Events auf. Als nächstes hören wir seine erste Plattenaufnahme. Aus dem Jahr 1937, Prowling Nighthawk, gefolgt von Friars Point Blues von 1940.

Wir hörten von Robert Nighthawk den Friars Point Blues und davor Prowling Nighthawk, wo er von niemand Geringerem als Sonny Boy Williamson an der Harp und Big Joe Williams an der Gitarre begleitet wurde. Später zog Robert weiter nach Memphis. Dort trat er mit sehr bekannten Musikern auf, unter anderem soll er bereits mit John Lee Hooker und der Memphis Jug Band gespielt haben. Später ging er dann nach St. Louis, wo er wieder mit den lokalen Stars auftrat. Er arbeitete, wie viele afroamerikanische Musiker, unter verschiedenen Pseudonymen. Je nachdem nannte er sich Robert Lee McCoy, Rambling Bob und Petey's Boy. Ich spiele euch nochmals zwei seiner Aufnahmen aus dem Jahr 1937. Sweet Pepper Mama und G-Man.

Das waren Sweet Pepper Mame und G-Man von Robert Nighthawk. Muddy Waters und Robert kannten sich gut. Letzterer spielte zum Beispiel 1932 auf der ersten Hochzeit von Muddy Waters im Mississippi Delta. Ende der 1930er Jahre ging Robert nach Chicago und nahm im Mai 1937 für Bluebird Records seine erste Platte auf. Der vorher gehörte Song Prowling Nighthawk war sehr erfolgreich. Hören wir als nächstes das archaische Shake 'em on Down und danach das Bottle Up and Go Derivat Take It Easy Baby aus dem Jahr 1938, wo neben den vorher genannten auch Henry Townsend an der Gitarre zu hören ist.

Wir hörten Shake 'em on Down und Take It Easy Baby von Robert Nighthawk. Auch im Jahr 1938 nahm er wieder für Bluebird Records als Begleitmusiker von Sonny Boy Williamson und Temple Red weitere Platten auf. Als nächstes spiele ich euch von Robert Nighthawk My Driving Wheel und danach das gospelige Almost aus dem Jahr 1938, wieder von den genannten Bluebird-Musikern begleitet.

Das waren von Robert Nighthawk My Driving Wheel und Old Mose. Seine Karriere ging bei Bluebird zügig weiter. 1938-39 wurden weitere Platten von ihm veröffentlicht. Außerdem war er auch wieder auf Platten der damals bekannten Bluebird-Stars wie Washboard Sam und Henry Townsend zu hören. Noch eine Aufnahme zum Jahr 1939, Don't Mistreat Your Woman, und danach eine gemeinsame Aufnahme mit der Sängerin Ethel May bei Aristocrat Jazz aus dem Jahr 1948, Sugar Papa.

Das war Robert Nighthawk mit Don't Mistreat Your Woman und Sugar Papa. Bei der zweiten Aufnahme Sugar Papa hören wir schon den Stil des elektrischen Nachkriegsblues. Mit Ethel May und den Jazzmusikern machte Robert eine ganze Reihe hervorragender Aufnahmen. Ich spiele euch gleich noch etwas von Robert und Ethel. Zuerst aus dem Jahr 1948 Handsome Lover und danach Good News.

Wir hörten Robert Nighthawk mit dem Anna Lee Blues. 1950 verließ er Jazz Records. Die Musik von Muddy Waters war seiner zu ähnlich, Muddy war aber dort der Platzhirsch und zudem der charismatischere Live-Performer. Nichtsdestotrotz veröffentlichte Jazz 1951 noch einmal eine Single von ihm. Danach nahm Robert konkurrierend für das kleinere Label United Records auf. Die beiden dokumentierten Aufnahmesessions vom Juli 1951 und Oktober 1952 zeigen seine große Produktivität. 14 Aufnahmen daraus sind auf dem Album Bricks in My Pillow veröffentlicht. Bei diesen Aufnahmen wurde er übrigens von Roosevelt Sykes am Klavier und dem von den frühen Muddy Waters Aufnahmen bekannten Bassisten Ranson Nolling begleitet. Hier sind noch zwei Aufnahmen aus den Jahren 1949 und 50: Jackson Town Girl und der Black Angel Blues.

Das war Robert Nighthawk mit Jackson Town Girl und dem Black Angel Blues. Da ihm trotz seiner großartigen Musik nie der ganz große Erfolg beschieden war, ging er zurück in den Süden und wechselte die Plattenfirmen. 1963 wurde er wiederentdeckt, trat zwar weiterhin in Chicago auf, lebte aber im Delta. 1964 nahm er endlich wieder auf. Im gleichen Jahr wurde von Testament Records auf dem Sampler Modern Chicago Blues ein Song von Robert Nighthawk veröffentlicht. 1967 veröffentlichte Testament Records dann das Album Masters of Modern Blues Volume 4 mit Aufnahmen von Robert Nighthawk aus den Jahren 64 und 67. Robert Nighthawk starb 1967 im Alter von nur 58 Jahren. Er und Werke von ihm wurden posthum in die Blues Hall of Fame aufgenommen. Als Künstler wurde er 1983 zusammen mit Albert King, Big Joe Turner, Louis Jordan und Ma Rainey aufgenommen. Sein Album Live on Maxwell Street wurde 1989 und Black Angel Blues 2007 aufgenommen. Hier ist eine Robert Nighthawk-Aufnahme aus den 1950er Jahren, nachdem das tolle gleichnamige Album benannt ist. Bricks in My Pillow.

Wir hörten Robert Nighthawk mit Bricks in My Pillow. Zum Abschluss spiele ich euch noch mehr von Robert. Aber vorher verabschiede ich mich von euch. Vielen Dank fürs Einschalten von Blues Time und hoffentlich bis zur nächsten Sendung. Und nicht vergessen, es gibt Blues Time jede Woche. Jeweils einmal im Monat das Feature und die Charts und in den Wochen dazwischen die Specials. Wer die Sendungen nachhören möchte, findet diese auf der Seite bluestime.eu/mediathek. Eine gute Zeit wünscht euch euer Norbert Egger. Hier ist zum Abschluss The Moon is Rising von Robert Nighthawk.

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Ja, hallo. Ich begrüße Sie wieder zu einer Stunde Was hörst du? Auf Ihrem Lieblingssender Wartburg Radio 96,5. Ich spiele heute sehr gute Musik für Sie. Nicht nur die etwas neueren Sachen von heute, sondern auch ein paar Oldies. Lasst euch überraschen. Nach Jennifer Lopez mit Jenny from the Block geht's weiter mit Pink und Family Portrait. Und übrigens, ich bin Oliver Huke aus Eisenach und übernehme die Sendeverantwortung.

Ihr könnt ihr natürlich auch wieder anrufen unter 881 881 und grüßt mich einfach. Ja, jetzt geht's weiter mit Pink und Family Portrait. Ihr könnt mich auch anrufen unter 881 881. Ich verschenke immer noch die Original Wartburg Radio Kalender. Weil sie müssen ja weg, das Jahr ist ja schon fast zur Hälfte rum.

Und jetzt machen wir weiter mit drei Hits am Stück. Die Beatles. Ja, es sollte schon früher, der Titel sollte schon früher losgehen. Danach machen wir weiter mit Madonna, American Life. Und Herbert Grönemeyer mit Mensch.

Gerade hat die Gisela angerufen. Sie grüßt den Andreas, die Dieter und die Oma Else. Wir machen jetzt weiter mit Herbert Grönemeyer und Mensch, die lange Version.

Ja, der Andreas hat gerade angerufen. Er möchte auch grüßen, nämlich er grüßt die Gisela, den Dieter, die Oma Else, den Udo, die Karin und die Lisbeth. Wir machen jetzt weiter mit den Prinzen und viel Spaß für wenig Geld.

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Der Andreas, der vorhin angerufen hat, hat sich natürlich auch einen Musiktitel gewünscht, nämlich die Beatles mit Let It Be. Bitteschön, Andreas, hier ist in die Beatles mit Let It Be. Nur für dich.

Ja, da kommt richtig Urlaubsstimmung auf. Mit Santana. Und Fofo. Aber trotz aller schönen Gedanken machen wir jetzt weiter mit Christina Aguilera und Beautiful.

Ja, soeben hat er Dieter angerufen. Er wünscht einen Titel von Udo Lindenberg. Ich habe einen gefunden. Nämlich Horizont von Udo Lindenberg. Und da spielen wir einfach mal. Hier ist Udo Lindenberg mit dem Horizont.

Das war Udo Lindenberg. Hinter dem Horizont. Für den Dieter. Wir machen weiter mit Roxette, Milk and Toast and Honey.

Ja, das ist Alexander. Mit Take Me Tonight. Der Gewinner der Superstars mit Deutschland sucht der Superstar. 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Und dann machen wir gleich weiter mit noch einem Superstar, Daniel Kübelböck mit You Drive Me Crazy.

0: Ja, das war Daniel Kübelböck aus Eggenfelden.
1: Und jetzt Schluss.
0: Und jetzt machen wir gleich weiter mit Niemann im Osten.

0: Westen.
1: Ja, und damit ist die Sendung auch schon vorbei. Jeder wird mal die Erfahrung machen. Eine Stunde was hörst du auf ihrem Lieblingssender Wartburg Radio 96,5. Ich hoffe, es hat euch gefallen. Wenn es euch gefallen hat, sagt es weiter. Wenn nicht, sagt es mir. Schreibt mir eine E-Mail unter washörstdu@hotmail.com. Ich bin Oliver Huke, komme aus Eisnach und übernehme die Sendeverantwortung.

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1: Ja, Sie haben richtig gehört. So oder mit einem ähnlichen Gebimmel bahnte sich einst die Straßenbahn durch die Stadt ihren Weg. Einen schönen Nachmittag wünschen wir unseren Hörern der Eisenacher Kaffeezeit. Wie immer eine Sendung der Seniorenredaktion im Wartburg-Radio. An den Mikrofonen sitzen
2: Franziska Klemm,
3: Wolfgang Konert
1: und Elke Ziegler. Unser Thema ist, wie Sie sicher bereits vermuten, die elektrische, die Eisenacher Straßenbahn. Und da muss ich gleich mal sagen, es rief schon ein Hörer an und ich glaube, es war der ehemalige Chef der Straßenbahn und später des Kraftverkehrs, der Rolf Hanauer, den ich recht herzlich grüße. Es könnte aber auch der Herr Sibbel gewesen sein oder der Günter Mittelstädt. Alles Persönlichkeiten der Straßenbahn und später des Kraftverkehrs. So, jetzt geht's weiter. Wenn wir über den Karlsplatz gehen, fallen uns die restlichen Straßenbahnschienen auf, die sozusagen als Denkmal nicht entfernt wurden. Und mit Blick auf die Gleise kommen Kindheitserinnerungen auf, als die Bimmel, wie sie von uns Kindern genannt wurde, auf mehreren Linien durch die Wartburgstadt ratterte. Franziska kann sich an die Straßenbahn natürlich nicht mehr erinnern. Als sie geboren wurde, waren die meisten Waggons schon verkauft oder verschrottet. Recht gefährlich sah es aus, wenn sich die gelben Wagen mit Gebimmel durch die enge Karlstraße ihren Weg bahnte. Und manch Beherzter sprang im letzten Moment zur Seite. Erstaunlich, dass es in den vielen Jahren kaum mal einen Unfall gab. Jetzt machen wir erstmal Musik.

0: Ja, das waren die Kirmesmusikanten mit einem ganz ungewöhnlichen Titel, Opladi Oplada.
1: Ja, und die Kirmesmusikanten sind ein niederländisches Musikduo oder Musikerduo, hat mir die Ecke hier so schön rausgesucht, bestehend aus Henry und Kobe Voskuilen. Ich denke, dass das so ausgesprochen wird. Und das sind niederländische Akkordeonspieler und die haben im Laufe ihrer Karriere schon über 1000 Titel aufgenommen. Ihr Repertoire umfasst volkstümliche Musik, aber auch Evergreens und Opernmelodien, aber auch neuere Kompositionen. Da werden wir auf jeden Fall in dieser Stunde noch ein paar Songs hören. Elke hat sich freundlicherweise um die Musikauswahl gekümmert. Und natürlich gibt es auch andere Musik, nämlich ABBA, City, John Lennon gibt es zu hören, Karat und Peter Maffay, aber auch Pharrell Williams, die Pudis, die Scorpions und natürlich noch ein paar Mal die Kirmesmusikanten.
2: Doch zurück zum Thema. Ein paar geschichtliche Daten der elektrischen wollen wir Ihnen nicht vorenthalten.
1: Ja, denn mit Anstieg des Fremdenverkehrs in Eisenach wurde 1897 eine 3,1 Kilometer lange mehrspurige elektrische Straßenbahnstrecke vom Hauptbahnhof bis in das Marienthal vom Eisenacher Elektrizitätswerk unter reger Anteilnahme der Bevölkerung eröffnet. Tief in den Archiven haben wir da gekramt und da war auch zu lesen, dass damals 5 Triebwagen und 4 offene Sommeranhänger zur Verfügung standen. 1909 folgten 2 Streckenerweiterungen, so zum Beispiel vom Karlsplatz über den Markt bis in die Frankfurter Straße und davon abzweigend eine Strecke von der Katharinenstraße zum Friedhof. Zwischen 1910 und 1913 kam ein weiterer Streckenabschnitt hinzu, nämlich vom Westbahnhof in die Weimarische Straße. 1922 verlegte man die durch die August-Bebel-Straße, damals Kasernenstraße, führende Linie zum Krankenhaus in die Hospitalstraße. Und die neue Abzweigstelle mit Ausweiche befand sich nun in der Georgenstraße, Ecke Hospitalstraße an der Gaststätte Sonne. Ist ja gleich hier gegenüber.
0: Ja, damit wollte ich gleich mal was einwerfen. Ich habe da einige Jahre noch gewohnt in dieser Zeit, in dieser Straßenbahnzeit. Und es ist natürlich ganz schön anstrengend gewesen. Diese Quietscherei, weil die Kurven sind immer so unheimlich eng gewesen. Aber ich nehme an, Elke wird auch noch was dazu sagen.
2: Erstmal noch der Neubauabschnitt zwischen Krankenhaus und Friedhof war der letzte. 1925 erreichte das Netz mit 9,2 Kilometer seine größte Ausdehnung. Aber das nur zur Vervollkommnung. Aber was wirklich witzig ist, und ich glaube auch, der Wolfgang hat das beobachten können. Diese Kurve an der Sonne diente den Eisenachern als Wettervorhersage. Es hieß, wenn sie in dieser Kurve von der Georgenstraße zur Hospitalstraße, also in der Höhe der Sonne, da wo wir hingucken, entsetzlich in den Schienen quietschte, dann gibt es Regen. Und man wird es kaum glauben, es stimmte stets.
1: Ja, verrückt, ne?
0: Ja, ich weiß, ich bin mir nicht so ganz sicher, Elke. Ich nehme auch an, da haben sie dann die Schienen mal wieder nicht genug geschmiert gehabt und die Weichen.
2: Nee, mir hat das neulich jemand versucht, technisch zu erklären mit Aufheizung und Abkühlung. Ich hab's aber nicht verstanden.
1: Ein Thermometer, ein natürliches Thermometer eingebaut in die Straße, sozusagen.
2: Halt, wir haben was vergessen. Wolfgang, sag unsere Telefonnummer. Vielleicht wollen gerade die Leute, die uns angerufen haben, die Straßenbahnkundigen, noch was dazu beitragen.
0: Ja, vielleicht gibt's doch noch ein paar Hörer. Wir haben ja schon Interessenten gehabt. Ja, also nochmal die Telefonnummer 03691 für Eisenach und die 881-881.
1: Ja, klingeln Sie durch. Wir würden uns freuen. Und jetzt gibt's erstmal wieder Musik auf die Ohren. Wolfgang, was haben wir denn jetzt noch parat für unsere Hörer?
0: Schon wieder die Kirmesmusikanten. La Cucaracha.
1: Das ist die Küchenschabe.
2: Ehrlich?
1: Ja.

0: Ja, das war sie, fast die alte Bimmelbahn. Ich muss gestehen, diese Bimmel habe ich mir in einem Eisenacher Hotel im Glockenhof vom Tresen nicht gerade gemopst. Ich habe
1: Ausgeliehen, ausgeliehen.
0: ich hab sie ausgeliehen und habe auch dazu gesagt, ich mache mal Werbung für den fantastischen neuen Glockenhof mit einem ganz, ganz netten jungen Paar. Man kann gut essen. So, jetzt geht's aber weiter zur Bimmel. 1929 wurde der alte Betriebshof in der Helenenstraße zugunsten einer neuen Wagenhalle in der Sommerstraße, Ecke Uferstraße, gebaut. Das neue Depot entstand nach modernsten technischen Standards dieser Zeit und beherbergte neben der 20 Meter breiten und 48 Meter langen Wagenhalle bis zu 25 Wagen. Eine Werkstatt mit Schmiede, Tischlerei, Lackiererei, Motorenschlosserei sowie eine Ankerwicklerwerkstatt. Die Waggonfabrik Gotha lieferte 6 neue Triebwagen. 1936 gab es Pläne, die den innerstädtischen Nahverkehr mit O-Bussen versah, was jedoch bei Ausbruch des Zweiten Weltkrieges auf Eis gelegt werden musste.
2: Ein Obus, was ist das denn?
0: Ein Omnibus.
1: Der mit elektrischer Omnibus. Ich kenne die noch, in Weimar sind die noch gefahren, bis zum Ende der DDR-Zeit.
0: So,
1: Nur
0: jetzt habe ich den
1: Erinnerung.
0: Faden verloren.
2: Beim Obus.
1: Bei Obus warst du stehen.
0: Mein Enkelkind würde sagen, Mann, oh Mann, 2 Jahre alt. So weiter. Kriegsbedingt wird 1943 der Streckenabschnitt im Marienthal stillgelegt und nie wieder in Betrieb genommen. In den folgenden Jahren und bis zur Stilllegung war die Endhaltestelle nun die Ausflugsgaststätte Fantasie. Also nicht ganz die Linie stillgelegt. Ich habe schon gedacht, die sind gar nicht mehr gefahren. Anzumerken bleibt noch, dass bei den Luftangriffen auf die Stadt Eisenach im Herbst 1944 auch der Anbau der Wagenhalle zerstört wurde. 51 Tote allein auf dem Betriebsgelände waren zu beklagen. Der Betrieb wurde bis in die Sommermonate 1945 eingestellt. Der Wiederaufbau des Depots wurde erst 1966 mit der Wiederherrichtung der Sozialräume abgeschlossen. Im Zuge des Wiederaufbaus wurde die Wagenhalle bereits 1951 für die Aufnahme von Bussen umgebaut und dabei auf ein Abstellgleis verzichtet. In den 1990er Jahren wurde das einzige Depot zum City-Parkhaus umgebaut und 1998 eröffnet.
2: Da gab es dann nur noch die Schienen, die vorne auf dem Karlsplatz darauf hinweisen.
0: Ja, die sollen auch bleiben. Erst habe ich mich immer aufgeregt, na, die könnten sie doch mal rausnehmen, bis jemand gesagt hat, das ist ein Denkmal, das hat Denkmalstatus. Aha.
2: Wusste ich auch noch nicht, dass Schienen Denkmalstatus haben können.
1: Nicht? Warum nicht? Nicht nur ein Haus. Ne?
2: Denkmalstatus haben auch fast unsere nächsten Interpreten. Wir hören jetzt ABBA. Welchen Song spielen Sie uns denn?
1: Dancing Queen.
2: Na, dann hören wir
0: Dancing Queen.

0: Sie hören die Eisenacher Kaffeezeit hier im Wartburg-Radio 96,5. Wir sitzen heute zu dritt in Studio 2 hier in der Georgenstraße. Neben mir die charmante Elke.
1: Und
2: was bin ich?
0: Und neben mir auf der anderen Seite Wolfgang Konert. Resolut bestimmt wird er uns jetzt berichten über die Krankenhauslinie.
1: Nicht nur, alle Linien.
2: Die einzelnen Linien vom Krankenhaus, Linie ab Krankenhaus, Mühlhäuser Straße. Endhaltestelle Hörselbrücke in der Weimarer Straße. Ab 1969 verkehrte die wegen des Neubaus der Hörselbrücke diese Linie nur noch bis Mühlhäuser Straße. Das kann man heute noch sehen, da links und rechts noch ein paar Bäume in der Straße drin stehen. Vom Westbahnhof die Linie fuhr bis zur Langsalzer Straße. Beide Linien fuhren durch die Innenstadt, also über den Markt, Karlsplatz, Hauptbahnhof. Dann noch die Marienthallinie. Von der Fantasie ist ja nicht mehr von der Sophienau gefahren, wie wir ja gerade gehört haben, bis zum Karlsplatz, damals noch Platz der DSF. Natürlich gibt es zahlreiche Geschichten um und mit der elektrischen. Aus unserem Erleben ist und noch eine Sache in Erinnerung, dass der große schwarze Bernhardiner Prinz, dessen Herrchen der Besitzer des Kaiserhofes war, oftmals vor dem Eingang zum Hotel in der Sonne lag. Jedoch fuhr er ebenso gern Straßenbahn. Dazu lief er bis zum Karlsplatz, wartete, bis die Bahn ins Marienthal kam und fuhr mit. Jedoch hatte er eine Vorliebe für gewisse Straßenbahnfahrer. War es der richtige, stieg er ein, kannte er ihn nicht, ging er wieder heim. Das war so selbstverständlich, dass sich darüber kein Fahrgast wunderte und jeder Fahrer sich geehrt fühlte, stieg Prinz bei ihm ein.
0: Kannte ich noch gar nicht die Geschichte.
1: Ja, ich kann mich an den großen schwarzen Hund noch erinnern. Der war sanft wie ein Lämmchen.
0: Und du, hast du noch Erinnerungen an die elektrische Straßenbahn, Wolfgang?
2: Ja, nur was ich gesagt habe, dass ich dort gewohnt habe und mitgefahren bin ich auch öfters mal. Es waren ja am Ende immer sehr oft zwei Waggons, nicht?
1: Ja. Ne? Ja, aber ich will mal jetzt aus eigenem Erleben mal weiter. Wir können dann noch so, was da für Schnackelpferdchen gab in der Zeit. Ich will mal meine Erlebnisse als Schulkind. In den Jahren 47 bis 51, da habe ich fast alle Schulen Eisenachs kennengelernt. Warum? Wir wurden dort unterrichtet, wo die Schule nach dem Bombenangriff von 1944 schon wieder instand gesetzt war oder auch, wo es etwas zum Heizen gab. Also ging es per Straßenbahn, ich wohnte an der Rennbahn, ab Mühlhäuser Straße in die Oststadtschule. Dazu bekamen wir, glaube ich, so kleine Metallplättchen als Fahrgeld. Da jede Bahn von zwei Seiten fahrbar war, also der Fahrer kam dann, wenn er an der Endstelle war, mit seiner Kurbel und ging durch den Wagen und von der anderen Seite tut er die Kurbel wieder dran. Und da war ein Fußpedal, eine Klingel, mit dem man kräftig klingeln konnte. Wir haben es ja eben versucht nachzumachen, aber das ist nicht annähernd das, wie die Bimmel damals war. Ja, ein zartes Tönchen, das war. Und wir Kinder, wir hatten natürlich Vergnügen daran, da drauf zu treten und schnell irgendwo uns in eine Ecke zu verdrücken. Der jeweilige Wagenführer empfand das komischerweise niemals so lustig wie wir. Und der drohte, wenn ihr die Klingel kaputt macht, komme ich mit zu euren Eltern. Das wird dann für diese verdammt teuer. Und noch ein Stückchen Geschichte. Die Eisenacher Straßenbahn wurde bis zu ihrer Stilllegung mit zwei Richtungsfahrzeugen betrieben, so wie ich es eben schon erklärt habe. In Spitzenzeiten und bestimmten Tageszeiten wurden den Triebwagen auf der Marienthallinie und auf der Krankenhauslinie Beiwagen mitgegeben. Die Westbahnhoflinie wurde wegen fehlender Umsetzmöglichkeiten immer solo befahren. In den letzten Betriebsjahren der Straßenbahn waren nur noch drei Beiwagen vorhanden, von denen meist nur einer im Einsatz war. Wurde bei der Fahrt in die Oststadt ein Beiwagen mitgeführt, so hat man diesen an der Ausweiche Langsalzer Straße stehen lassen und der Triebwagen fuhr allein zur Endhaltestelle Weimarische Straße. Meist nahm der entgegenkommende Triebwagen den Beiwagen dann gleich wieder mit. Tolle Logistik, ja, kann man nicht anders sagen. Ja. In der Regel war der nicht benötigte Beiwagen auf dem Reststück der Marienthallinie auf dem Karlsplatz abgestellt. Der Eisenacher Straßenbahnbetrieb ruhte in den letzten Betriebsjahren während der Nachtstunden zwischen 21 und 5 Uhr. Die Bahnen wurden dann in der Fahrzeughalle eingestellt. Das stimmt nicht, nicht alle. Die Mutter meiner Freundin ging dann zur Haltestelle Grüner Baum und machte die Wagen sauber. Aber das nur nebenbei.
0: Da gab es keine Nachtlinie für die Nachtschwärmer.
2: Nein. So viele Nachtschwärmer gab es nicht. Die mussten so zu Fuß nach Hause gehen.
0: Oder torkeln oder tanzen. Und passend dazu haben wir jetzt auch nochmal Musik rausgesucht. Und zwar schließen Sie einfach mal die Augen und stellen Sie sich doch mal vor, Sie würden noch in der elektrischen durch Eisenach fahren. Und es wird so langsam dunkel, wie das jetzt so ist. Und dazu gibt es John Lennon mit Imagine.

0: Ich habe jetzt gerade mal bei Elke in den Unterlagen gekramt und so ein kleines blaues Heftchen gefunden. Das sieht so richtig historisch aus und da ist auch ganz schick vorne drauf die elektrische Straßenbahn zu sehen. 75 Jahre Straßenbahn der Wartburgstadt, Festschrift zum 75. Betriebsjubiläum. Wo hast du denn das ausgekramt?
1: Ich habe einen Cousin, der bei der Straßenbahn ein Abteilungsleiter war, der Günter Mittelstädt. Und dann muss ich dazu sagen, mein Mann hätte das Heft sowieso gehabt. Der ist ein Jäger und Sammler, alles was Eisenach und seine Geschichte betrifft.
0: Verrückt, da sind ja alle möglichen Tabellen, Diagramme und Texte drin. Also kann man richtig nochmal schön was nachlesen. Hm? Wahrscheinlich nicht mehr zu haben jetzt offiziell auf dem Markt.
1: Weiß ich nicht, Antiquariat vielleicht.
0: Da steht auch so ein Vorwort drin, wollen wir das mal?
1: Ja, das glaube ich nämlich, das hat der Rolf Hanauer geschrieben und was ich glaube, das ist der Mann, der uns versucht hat zu erreichen und der jetzt aufzeichnet. Schön, genau. Rolf, freue ich mich.
0: Und damit wir das mal im Radio präsentieren, so oft hört man ja solche Vorworte nicht mehr, würde ich das mal ganz kurz vorlesen.
1: Ja, mach mal.
0: Anlässlich des 75-jährigen Bestehens der Straßenbahn in der Wartburgstadt Eisenach wird in diesem Heft die aufschlussreiche, interessante und technisch und historisch bedeutsame Betriebsgeschichte der Eisenacher Straßenbahn vorgelegt. Das Manuskript und die Sammlung der Bilder sind die Arbeit der Herren Ingenieur Arno Sippel bekannt, der lange Jahre bei uns als Betriebsdirektor tätig war, und Bibliothekar Heinz Seidel, denen wir hiermit recht herzlich für ihre Mühe danken. Die Darstellungen in dieser Festschrift sollen zum Nachdenken anregen und es ermöglichen, Vergleiche zur fortschrittlichen Entwicklung unserer heutigen Zeit anzustellen. Ja, ganz kurzer Einblick in das Vorwort und dann schreibt er noch: Unser Gruß gilt auch unseren werten Fahrgästen und alle Anstrengungen des Betriebes werden auch künftig nur einem Ziel dienen, sie sicher, schnell und pünktlich zu ihrem Fahrziel zu bringen. Ja, damals, sie hatten eben noch mehr Motivation als heute die Deutsche Bahn, die uns ja so manches Mal im Regen stehen lassen hat die letzte Zeit und jetzt schon wieder übrigens. Ne? Ja.
1: Man kann schon nicht mehr sagen, manches Mal. Ja.
2: Ich wollte noch eine kleine Ergänzung, die ist bisher noch nicht so rausgekommen. 75-jährige Festschrift, das war 1972.
1: Ja, 3. August hat der Herr Farnauer unterschrieben. Ingenieur, Ökonom, Rolf Farnauer und der Betriebsdirektor.
0: Ja, und das hat ja damals auch noch alles ein bisschen weniger gekostet. War ja zu DDR-Zeiten. Wolfgang, du hast da mal was rausgesucht zu den Tarifen.
2: Es ist nicht nur DDR-Zeit, die Straßenbahn gab es ja sehr lange. Hm. Ursprünglich betrug der Straßenbahn-Einheitstarif 10 Pfennig.
0: Wow. Günstig.
2: Die vorhandenen Triebwagen waren mit Kassetten zum Einwurf der Geldstücke versehen. Dieser Zustand bestand bis zum Jahr 1924. Nachdem wurde für wochentags ein Einheitstarif von 15 Pfennig, ganz schöne Verteuerung, und für sonntags von 20 Pfennig eingerichtet.
0: Sonntagstarif.
2: Ja, anscheinend Wochenendtarifen. Ab Mai 25 wurden Monats- und Jahreskarten herausgegeben. Die Monatskarte zum Preis von 10 Mark, die Jahreskarte zum Preis von 100 Mark. Das war natürlich in der Zeit verdammt viel Geld, muss ich auch mal dazu sagen. Ne? Dann gab es 1930 eine Fahrpreiserhöhung, so wie es heute auch üblich ist, ne? Auf 20 Pfennig generell. 1931 wurden Sammelkarten eingeführt. Die Einzelfahrt kostete 12,5 Pfennig. Normalfahrpreis 15 Pfennig. 1955, also viel, viel später, für die innerstädtischen Omnibuslinien wird der Einzelfahrpreis auf 20 Pfennig festgelegt. Das kennen wir auch noch viele Jahre lang. Dann später, 1958, gab es dann einen Umsteigerfahrschein für die Benutzung der Marienthallinie zum Preis von 20 Pfennig. Der Grundtarif blieb bei 15 Pfennig. Das war mal kurzer Einblick in die Entwicklung. Das waren noch schöne Zeiten.
1: Und die 15 Pfennige, die sind mir in nicht so schöner Erinnerung. Erstes Lehrjahr, 40 Mark im Monat. Und die Elke ging gleich in die Stadt und kaufte sich zwei Pullover. Und Mutti, alleinerziehend, fiel bald in Ohnmacht, als Elke heimkam, keinen Pfennig mehr in der Tasche hatte. Und so geschah es, dass ich jeden Tag 30 Pfennige für Straßenbahn hin und zurück und 30 Pfennige für die Kantine bekam.
0: Zugeteilt.
1: Zugeteilt, ja. Das war nötig.
2: Das ist anscheinend sicherer gewesen bei dir, Elke, ne?
1: Ja, ich sehe das jetzt ein.
0: Lehrjahre sind keine Herrenjahre, sagt man ja.
1: Stimmt.
0: Jetzt haben wir wieder Musik. Was hören wir denn jetzt, Wolfgang? Du bist ja unser Musikexperte.
2: Jetzt kommt Karat, eigentlich das bekannteste Lied von Baccarat, über sieben Brücken musst du gehen.

0: Ich erinnere mich schon wieder, wie die Logistik bei mir betreffs des Straßenbahnfahrens funktionierte. Also, junges Mädchen, später aus dem Bett, ruckzuck, ich muss die Straßenbahn Grünbaum schaffen. So, kam die Straßenbahn von der Sonne und fuhr an mir vorbei. Ich saß von Weitem, habe ich noch Zeit. Bis der seine Kurbel umgebaut hat und wieder unten ist, war ich Straßenbahn, Haltestelle, grüner Baum. Aber kam sie von hinten schon Richtung Krankenhaus, dann musste ich zur nächsten Haltestelle spurten, die zum Glück, und so war es bei jeder von Haltestelle zu Haltestelle, maximal 200 Meter betrug. Dann spurtete ich zur Hospitalstraße, da war ich dann allerdings schon etwas außer Atem.
1: Sportlich.
0: Ja, damals, na hallo.
2: Naja, so schnell gefahren ist die Straßenbahn ja eigentlich nicht.
0: Ich bin schnell gelaufen.
2: Ach, du bist schnell gelaufen. Mhm. Ich will vielleicht auch nochmal dazu sagen, man kann sich das ja gar nicht so richtig vorstellen. Diese Straßenbahn ist durch die schmale Karlstraße durchgefahren. Mhm. Und das waren ja schon immer Geschäfte. Ich kann mich noch dran erinnern, der Straßenbahnfahrer, der kam aus der Bimmelei gar nicht mehr raus, wenn der irgendwie durch die Karlstraße gefahren ist. Ja, genau, das musste der die ganze Zeit machen. Ne? Kann man sich gar nicht mehr vorstellen. Aber so war das mal.
0: Es sah manchmal wirklich beängstigend aus. Ich habe mal beobachtet, eine Frau, die kam mit ihrem Kinderwagen noch gerade in aller Ruhe. Und der Fahrer, der stieg voll in die Klötze, um den Kinderwagen nicht zu überrollen. Aber es sind ein paar Unfälle passiert.
1: Schaffnerloser Verkehr lese ich hier gerade in deinem Heftchen.
0: Das wurde irgendwann eingeführt. Obwohl das so schön war, wenn die Kassiererin, die hatte so, wie nennen sich das hier?
2: Wo die Geldstücke
0: so eine
2: drin
0: Box.
2: Ja. Falls man die noch kennt. Ne?
0: Ja, und da waren die einzelnen 5er, 10er und so weiter, was es damals gab.
2: Ich erkläre das mal als Techniker. Ja. Die wurden von oben eingesteckt und unten war so ein Hebel. Da wurde man kurz drauf gedrückt und dann kam ein Geldstück raus. Da ging es bim, bim, bim, bim, bim, bim, bim.
0: Ja.
2: Und dann hat man sein Restkleingeld wieder
1: Total
2: gehabt.
1: Total technisch erklärt.
2: Ja.
1: Genau.
0: Es war eine sehr technisch komplizierte Sache, die er uns da erklärt. Ich habe schon die Ohren gestellt und dann kommt so eine einfache Lösung.
1: Kling, kling, kling ist die einfache Lösung. Mhm. Und jetzt haben wir erstmal ein bisschen Musik parat. Und zwar hören wir jetzt einen Song von Peter Maffay.
2: So bist du auch einer von seinen Bekannten.

0: So wie du. So, wir haben jetzt einen Hörer in der Leitung. Hallo, wer ist denn dran?
1: Wer ist dran? Ja, hier ist Rolf Hanauer. Und Sie haben es ja schon mal erwähnt, ich war leider der letzte Betriebsdirektor der Eisenacher Straßenbahn und habe sehr bedauert, dass wir 1975 den Straßenbahnbetrieb einstellen mussten.
0: Haben Sie Ihr Radio im Hintergrund an?
1: Nein, ich
0: habe es nicht an. Nö. Dann quietschen hier die alten Gleise wahrscheinlich gerade.
1: Ja.
0: An der Sonne.
1: Nein, ich habe kein Radio an.

0: und uns sein können. Leider musste die Straßenbahn weichen. Ich hätte es gern gehabt, man hätte einige andere Sachen umgestellt und hätte die Straßenbahn zumindest auf einigen Strecken oder neuen Strecken gelassen. Vielleicht auch nur so als Traditionsbahn ins Marienthal oder bis zur Drachenschlucht oder sowas. So wie es andere Städte gemacht haben. Aber die Zeit ist vorbei. Und ich bedanke mich nochmal recht herzlich für die schöne Sendung.
1: Ach, danke schön.
2: Danke
0: und
2: für den Anruf, Herr Fahrenauer.
0: Elke.
1: Ja, zurück. Gehört ich habe mich sehr gefreut. Ja, können Sie sich denn auch noch an eine spezielle Geschichte, an irgendeine Erinnerung erinnern, wo Sie gesagt haben, das war was ganz Besonderes, was ich selbst mit der Straßenbahn verbinde?
0: Naja, also die Besonderheiten habt ihr ja schon eigentlich gut gebracht. Also ich habe ja manchmal selbst oder sehr oft selbst mitfahren müssen, weil wir zu wenig Leute hatten. Also wenn man vom Karlsplatz in die Karlsstraße eingebogen ist, da wäre man am liebsten ausgestiegen, hätte gesagt, da komme ich nie mit einer Straßenbahn durch.
1: Ja,
0: trotzdem hat sich das immer alles geregelt. Aber eine schöne Sache möchte ich noch zum Abschluss sagen. Am letzten Tag, am 31.12.1975, waren ja so viele Fans da, die dann während der Fahrt schon an der Straßenbahn Souvenirs abgeschraubt haben. Und ich kann mich gut erinnern, dass ich auf dem Platz der DSF hieß, der damals gestanden habe, und eine Straßenbahnfahrerin, die Frau Fischer, hielt an und sagt, Chef, ich kann nicht mehr weiterfahren. Jetzt haben sie mir sogar die Bimmel geklaut.
1: Ja.
0: Da haben sie ihr diesen kleinen Stempel, der da unten war, wo man drauf tritt, der ja vorhin auch schon die Runde gemacht hat, einfach weggenommen und sie konnte nicht mehr bimmeln. Ah, das war also nochmal so der schöne Abschluss, dass man zum Schluss fast alles abgebaut hat.
2: Wolf, ich bring gleich ein Geständnis. Ich war auch dabei und habe mit abgeschraubt. Und weißt du, was ich ergattert habe?
3: Ein Schild.
2: Rucksack ablegen, das Emaldi-Schild. Ich hätte viel lieber gehabt, nicht in den Wagen spucken, aber da war einer schneller.
3: Ja. An die Schilder kann ich mich auch noch dran erinnern. So schöne Emaldi-Schilder waren das gewesen. Ja.
0: Viele sind dann auch noch bis zur Wagenhalle gegangen. Und da ist mir auch noch ein junger Mann aus Reichenbach entgegengekommen. Der hatte ein Zielschild unter den Arm. Ich sage, also, wo wollen Sie denn hin? Das habe ich als Andenken. Da stand drauf Hofferbertauer. Ich sage, sagen Sie mal, wir sind doch gar nicht in Hofferbertauer gefahren. Da ist mir ganz egal. Ich habe auf jeden Fall das Schild.
1: Schön.
3: Sehr schön.
0: Naja, also alles Gute weiterhin.
3: Ja, danke.
1: Danke. Ja, und danke für die schönen Erinnerungen auf jeden Fall.
0: Okay.
1: Fröhliches Zuhören noch und einen schönen Nachmittag. Und wir machen weiter
0: danke
1: mit Musik.
0: So.

0: Also Schnauf, wir sind noch ganz begeistert. Das haben wir nicht immer, also wir sind happy zu unserem Titel passend, dass der letzte Betriebsdirektor zum Telefon gegriffen hat und unsere Sendung ordentlich aufgepeppt hat. Danke, Wolf. So, noch ganz kurz noch was zu unserer Bimmel. Nach der Betriebseinstellung begann der Rückbau der Fahrtleitungen und Schienen. Die Fahrzeuge wurden teils verschrottet oder an andere Straßenbahnbetriebe abgegeben. Übrigens kann man heute im City-Parkhaus Uferstraße 5 Schautafeln einer Dauerausstellung zur Betriebsgeschichte betrachten. Wer aufmerksam durch die Wartburgstadt geht, kann an manchen Stadthäusern entlang der Linienführung noch heute die Haken und Aufhängungen der Fahrtleitung ausmachen. Vor dem neuen Betriebshof der örtlichen Busgesellschaft in Wuda-Farnroda ist sogar der Radsatz eines Triebwagens ausgestellt.
1: Ja, habe ich auch noch nicht gewusst. Auf jeden Fall spannend, und das Thema elektrische Straßenbahn in Eisenach gibt auch ganz viel her und ist auch mit ganz vielen Erinnerungen verknüpft, kann man eigentlich so festhalten.
2: Ich wollte noch was sagen. Ich habe vor vielleicht 10 Jahren ganz hinten in Sophienaue noch mal so einen Abschaltmast gesehen. Der stand irgendwie zwischen den Bäumen, total vergessen. Ob er heute noch da steht, das weiß ich nicht. Aber es hat mal manchmal noch ein bisschen was überlebt. Wie Elke auch sagte, diese Anschlüsse von den Fahrträten.
1: Ja, zum Abschluss gibt es noch mal etwas Gebimmel, ne, auf die Ohren. Und wir verabschieden uns mit Musik. Was gibt es denn jetzt noch? Welche
2: jetzt
1: zwei Lieder?
2: Jetzt haben wir noch ein paar alte Herren, die singen: So alt wie ein Baum will ich mal werden. Die Pudis.

0: Unsere Chefin, die Mädchenpädagogin Franziska Klemm, drängelt. Verabschieden, verabschieden. Wolfgang, ja. Tschüss.
1: Und an den Mikros verabschieden sich jetzt gut gelaunt. Zu meiner Rechten.
0: Elke Ziegler, erst drängelt sie und dann, na gut, weiter.
1: Und zu meiner Linken.
2: Herr Wolfgang Konert.
1: Und ich verabschiede mich, Franziska Klemm vom Wartburg Radio.

Hallo und herzlich willkommen zu Jazz Time von und mit Alexander Blume aus Eisenach auf Wartburg Radio 96,5 im Radio RFM in Eschwege, im Radio Enno Nordhausen und im SRB in Saalfeld.

unverkennbar einer der ganz, ganz wichtigen Jazz- und Vokalgiganten, jeweils Vorbild und Inspirator gleichzeitig. Ohne ihn kein Bobby McFerrin, keine modernen Jazz-Interpretinnen und Interpreten und ohne ihn auch keine eigentlich Revolution des Jazz, dass der Gesang eben genauso ein Instrument ist wie ein Saxophon oder eine Trompete. El Jarreau mit einem Stück von Dave Brubeck, Blue Rondo à la Turk. Und wir hören im zweiten Teil der Sendung noch mehr von dieser Best-of-CD des Künstlers El Jarreau. Jetzt geht es erstmal zu einem ganz anderen Künstler, nämlich zu Slam Stewart. Slam Stewart, ein Bassist, ein humorvoller Mensch, einer, der sich für keinen Scherz zu schade war und einer, der seine Bassoli gestrichen hat und dazu Skat-Gesang gemacht hat oder dazu auch gesummt hat. In der Hinsicht natürlich auch irgendwie schon eine kleine Verbindung zu El Jarreau. Wir hören Aufnahmen aus den 50er Jahren, unter anderem am Piano Errol Garner oder am Schlagzeug Harold Doc West. Viel Spaß mit Slam Stewart und seiner Musik.

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Im ersten Teil der Sendung mit dem Bassisten Slam Stewart im Mittelpunkt des Geschehens, und ich hoffe, es war für euch alle eine schöne, swingende und ja, frische Musik gewesen, obwohl sie schon sehr, sehr alt ist, jedenfalls von den Aufnahmedaten her. Ein Veranstaltungshinweis in eigener Sache: Am Montag, dem 1. Juni, spiele ich in der Erfurter Lutherkirche ein Solokonzert auf dem Klavier. Das kommt selten vor, dass ich alleine zu hören bin und dann auch noch auf einem akustischen Instrument, und erzähle einige meiner kleinen Jazz-Geschichten sozusagen als verbindende Elemente zwischen meinen Musikstücken. Erfurt, Lutherkirche, Beginn ist 17 Uhr. Ich bin mir nicht sicher, dass es eine Pause gibt, aber 19 Uhr ist dann die Veranstaltung wohl zu Ende, und dann kann man noch in Ruhe entweder ein Bierchen trinken oder nach Hause gehen und vielleicht Fernsehen gucken. Vielleicht kommt ja eine schöne Jazz-Sendung, man weiß es nicht. Im zweiten Teil der Sendung, hatte ich ja vorausgesagt, geht es weiter mit The Best Of von El Jarreau, und ich habe das wirklich gerade so geschafft, dass meine Lieblingssongs, nämlich Spain, Take 5, Cold Duck Time oder Boogie Down, mit drauf sind. Es ist eine wunderbare Sampler-CD. Alles ist hörens- und spielenswert. Viel Spaß mit der Musik von El Jarreau. Wir hören uns am Ende der Sendung nochmal.

Das war Jazz Time von und mit Alexander Blum aus Eisenach auf Wartburgradio 96,5, im Radio RFM in Eschwege, im Radio Enno Nordhausen und im SRB Saalfeld. Ich wünsche allen Hörerinnen und Hörern eine gute, swingend bluesige Zeit. Bis zum Wiederhören.

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1: Freitagabend, 18 Uhr, hier ist Eisenach. Und hier ist wie immer Onkelbernds Rocktime. Aus dem Studio 1 des Wattbock Radios. Heute am 29. Mai 2026. Wir rocken in den Sommer. Und das geht gut ab hier. Jimi Hendrix, Gypsy Eyes, 1968. Electric Ladyland, die Platte. Und das war damals eine Wahnsinnsscheibe. Und ich bin Bernd. Hallo. Und die Luftgitarre in die Hand nehmen. Und ab geht's.

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Ja, Freunde, viele von uns älteren Menschen, die haben ja alle noch einen Nebenjob, weil es nicht hinten und vorne reicht. Ich bin Zeitungsmann, das wisst ihr ja. Früher war ich Pizzamann gewesen. Ja, zum Flaschensammeln hat es nicht gereicht. Es war kein Container mehr frei gewesen. Leider habe ich Pech gehabt. Jetzt kommen die Ramones, die sammeln auf Flaschen oben auf Wolke 7. Die trinken sie aber aus. Hier sind die Ramones von Mondo Bizarro, die LP. Und ich bin immer noch Bernd, der olle Eisenacher. Hallo! Übrigens, für Lütchen Stachel ist der Song.

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1: Ja, Freunde, das haut rein, die Ramones, ne? Mondo Bizarro ist die Platte. 92 kam sie raus. Jetzt der erste Wunsch für Fritzchen und mein Freund Ossimann. Der hat jetzt noch einen zweiten Namen, der heißt jetzt Ossi Ostmann. Warum? Weil er aus dem Osten ist. Wie sein Onkel auch. Onkel Bernd, hallo nochmal. Schönen guten Abend. Für Fritzchen und Ossi. Radio Eat, Street of Spirit. Eine geile Nummer. Und die Band ist auch gut. Radio Eat, hier Fritzchen. Street of Spirit, bitteschön.

0: Ja, für Fritzchen. Radio Eat. Und jetzt kommt noch ein Diddl, ein Wunschdiddl, oder ich denke mir, dass es ein Wunschdiddl ist. Ich wünsche euch einfach mal, nämlich der Wartenberg-Gang der Familie Graul. 10 years after love, like a man. Der geht einfach so. Das ist einfach ein Diddl, der geht immer. Der geht, egal wo du bist, gell? Ob du am Klo sitzt oder im Bett oder. Egal, ich sag's mal so einfach. 10 years after love, like a man. Ein Wahnsinns. Diddl. Mit Ansage.
1: On drums, Mr. Rick Lee.
0: Nicht verwandt.
1: On organ, Mr. Chick Churchill. On bass guitar, Mr. Leo Lyons. On lead guitar and vocals, Mr. Alvin Lee, 10 years after.
0: So ist es. 10 years after, the love like a man, live 9 Minuten. Bis gleich.
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0: Danke.
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4: Und das sind wir wieder. Hier ist der Onkel Bernd. Hallo. 9 Minuten, ein paar Sekunden. 10 Years After Love Like a Man. Wahnsinnstitel aus einer Wahnsinnszeit. Wir gehen in die Neuzeit. American Idiot. Gibt's hier genug davon. Green Day. Da klappern die Ohren. Da schmilzt das Trommelfell.

Geile Nummer! Green Day! Ja, da schmilzt der Ohrenschmalz! American Idol! Hinten dran, wer American Bandmate? Grand Funk! Railroad!

1969. Mark Farmer on Bent. Mitch Hocker on Bass. Royal American Band, the Great Fun Grand Ort. Und dann die Oldies. Aktuell, nee. Doch.

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1: Und da ist die Musik zu den Rock News. Da haben wir in Schöner Dolbach bei Eisenach am 14.06.2026 ab 16 Uhr auf der Waldbühne Dolbach das diesjährige Blues- und Rockfestival. Im Vorprogramm Geile Mucke mit Lord Bischof und danach die beste Rory Gallagher Coverband Deutschlands, Stefan Grafen, Double Vision. Das Ganze ist an einem Sonntag. London, New York. Und sie sind wieder da und immer noch da. Die Rolling Stones mit ihrem neuen Album Falling Dunks ab 12. Juli im Verkauf. Kreuzburger Eisenach auf der Kreuzburg am 28.08.26 ab 20 Uhr. Susi Quattro und Band. Und am 22.08.26 ab 20 Uhr Boss Huss. Rock am Ring, die Highlights, Linkin Park, Vollbeat und Iron Maiden vom 5. bis 7.6. Rock am Ring. Judas Priest kommt nach Halle Saale am 26.07. 6.8. Neu-Ulm und auf die Lorelei am 23. August. Infos unter www.wizard-live.com. Hier sind sie, endlich, für den King von Prenzlauer Berg, aus Sydney, Australien, The Mission mit Wolf's Mother! Romeo, dreh auf, Alter!

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1: Das war für Romeo in Berlin die lang ersehnten Wolfsmörder aus Sydney, Australien. Mit einem ganz, ganz geilen Song. Die Mission. Der wird aus einem Känguru gleich zwei, denke ich mir, wenn die das hören. Die hüpfen dann von einem Baum zum anderen. Ja, Känguru Rock aus Australien. Jetzt haben wir was für die Buttermilch Boys. Humble Pie. Jawohl. Der Buttermilch Pie. Onkel Bernd ist kein Buttermilch Boy. Ich trinke nur laktosefreie Milch. Ich nicht. Buttermilch Boy, Humble Pie, 71. Schönen guten Abend hier aus dem Studio 1 des Wartburg Radios. Am Mikrofon der Olle Eisenacher, Onkel Bernd, hallo!

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1: Freunde der Grußonkel, und das mal ganz schnell und aktuell. Liebe Grüße hinaus in die Welt. Zur lieben Leonie nach Südspanien. Komm mal, Estas, Leonie. Aloha. Jawohl, ja. Nach Portugal zu Miguel, in die Schweiz nach Zürich. Grüße Gott miteinander nach Wien im dritten Bezirk. Schönen guten Abend, Österreich. Zur lieben Chrissy nach Niederösterreich, nach Prag, in die goldene Stadt, Doppelwetscher, Braga, Swenemünde, Jean, Doppelwetscher, Swenemünde, schönen guten Abend nach Swenemünde, nach Berlin zum Romeo, zu Angela Schulze in Lichterrade, da steht alles gerade. Dann liebe Grüße in die Oberlausitz, nach Dresden, nach Erfurt, zu meinem Freund Willi und Kai Alexander, nach Gotha, nach Herleshaus, nach Kassel, nach Aschaffenburg, nach Freiburg im Breisgau, nach Münster, nach Jakobsthal. Und hier in Eisenach ganz, ganz liebe Grüße. Das Fritzchen grüße ich und mein Freund den Ossimann. Die Ella Maus, die Annelore, die Lydia, den Stachel, den Uwe, die Susan, die Lona, den Thomas, den Mitch. Und alle Gaststätten hier in der Gegend, ja, die mich so kennen, ja, in Bellevue, schöne Grüße. In den Klammerdorf zu Hubert, in die altdeutsche Bierstube. Schöne Grüße in der Schorschel, in die Fantasie und am Prinzendeich. Schönen guten Abend euch allen. Viele Grüße nach Stettfeld zu Gudrun und Wolfgang. Gerin und Hildrun werden gegrüßt. Rira, Rummel, in Strecktal wird zwei dunkel. Ja, was habe ich noch? Die Gudrun und den Horst in Rula. Ronny im Brotherode. Jawohl, den darf ich nicht vergessen. In der Ernst-Helmer-Straße, den Kurt. Meine Family. Hier im Studio grüße ich nochmal alle. Schönen guten Abend. Die Barbara nicht zu vergessen in Südschweden und die Karin in Rottgau. Schönen guten Abend. Für euch alle die Rolling Stones. Sommers und Romans. Na, das wird mal romantisch, ne? Woo! Woo! Roma Romance. Emotion Rescue 1980 und hinten dran Emotion Rescue. Get in the song, bleibt dran, hier ist Bernd Down, der Olle Eisenhauer. Grüßt euch alle nochmal. Schönen guten Abend.

Die Bärbel habe ich vergessen. Schönen guten Abend, Bärbel. Und die Hannelore, oder haben sie schon gegrüßt? Ich weiß nicht. Doppelt hält das so. Oder? Ja. Und die Familie Schmidt, der Bischof Roder. Schönen guten Abend.

Und zu uns geht's immer weiter hier. Emotional Rescue. Morning Stones 1980. Hier ist Bern 2026. Schönen guten Abend. Hört sich so an, ich bin so hackevoll.

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Ja, Freunde, die erste Sommerausgabe dieses Jahr 2026 ist zu Ende. Wir hören uns wieder am 12.06.26. Gleiche Stelle, gleiche Welle. Wartburg Radio aus Eisenach. Ja, Freunde. Ja, nun, die Rente mit 70, da sind sie dran. Ich warte nur, wenn sie bis 75 ist oder bis 80, dann kriegst du dann die Rentenbescheinigung. Hast du dann gleich bei der Rentenbescheinigung einen Totenschein dabei? Wa? Oh, das ist hart, weil ich jetzt hart habe. Das, ja, so weit wollen wir es ja nicht kommen lassen. Und wir sagen allen einen schönen Sommer und bis die Tage. Tschüss, tschüss. Hier sind nochmal Holiday-Männer und die machen Green Day, heißen die, und die machen Urlaub. Holiday, na, ich hoffe halt. Sendeverantwortung und Produktion der Olle Eisenacher, Onkel Bernd aus Eisenach. Rente mit 80, Quatsch. 70, ich bin hier schon drüber, gell? Oh, bin ich ein alter Kerl. Ei, ei, ei, ei, ei, ei, ei, ei, ei.

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1: Und damit herzlich willkommen zu Handmade, dem Musikmagazin für Thüringen. Mein Name ist Micha und ich sitze heute mit zwei Herren in etwas aufgehitzter Umgebung in unserem Live-Studio, oder was heißt Live-Studio? Wir produzieren vor, so viel können wir verraten. Ich sitze hier heute mit Mirko und Raik vom Kuno e.V. Hallo.
2: Ja, hi, grüß dich.
3: Ja, hallöchen. Schön, dass wir hier sein dürfen bei unglaublichen 26 Grad hier in deinem schönen Büro. Hallo.
1: Ihr seid ja vom Kuno e.V. und ihr veranstaltet dieses Jahr unter anderem das Magdeburger Alleefest. Und ja, genau aus dem Grund haben wir uns heute hier getroffen. Erzählt mal kurz in zwei Minuten, wie würdet ihr dieses Fest, das Straßenfest, eines der größten Straßenfeste in Thüringen am besten beschreiben?
3: Ja, das ist das größte Straßenfest in Thüringen überhaupt. Es ist Anfang der 90er entstanden. Es war ein reines Händlerfest und es hat mittlerweile einen Festivalcharakter und es sucht seinesgleichen. Wir versuchen das Fest jedes Jahr zu verbessern, jedes Jahr Qualität dazu und einfach vorbeikommen, Spaß haben. Es ist ein Fest für klein, wie groß, für jung, wie alt. Und lieber Raik, ich übergebe dir mal das nächste Wort. Es ist einfach nur ein fantastisches Festival. Wie würdest du es beschreiben, lieber Raik? Was sind so deine Gedanken?
2: Ja, das ist, also das Magdeburger Alleefest ist eigentlich das größte Straßenfest Thürings. Du hast das schon gesagt, es sind 3 Kilometer Länge, 3 Bühnen, zwischen 8.000 und 12.000 Leute sind auf der Straße. Und vor allen Dingen, und das ist das Coole, das ist eben nicht von der Kommune oder von der Stadt organisiert, sondern rein ehrenamtlich. Mhm. Und das machen eben die Leute, die vor Ort sind, die Kreativen, die Verrückten teilweise, die da an der Straße wohnen, die machen das Fest und es ist ein Fest für die Leute, gerade im Erfurter Norden, und da sind wir schon ein Stück stolz drauf.
1: Ja, sehr schön. Und bevor wir jetzt weiter auf das Festival eingehen oder auf das Straßenfest an sich, spielen wir erstmal Musik, was bei euch erwartet werden kann. Und da habt ihr euch für Fia Selina mit Cheers Baby entschieden.
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1: Das war Fia Selina mit Cheers Baby und diese könnt ihr live erleben beim Straßenfest oder beim Magdeburger Alleefest in Erfurt. Wir haben noch gar nicht gesagt, wann es ist. Es ist am 5. und 6. Juni, also relativ bald sogar. Ja, und es steht das 31. Straßenfest anscheinend an. Jetzt rechnen wir 31 Jahre zurück. Okay, 2 Jahre waren vielleicht noch Corona. Das heißt, so 93, 94 wird wahrscheinlich das erste gewesen sein.
2: Genau. Es war Anfang der 90er, wo sich viele Händlerinnen und Händler gedacht haben, Mensch, wir können doch die Magdeburger Allee präsentieren nach außen hin und lasst uns doch ein Straßenfest machen. Und so ist das Magdeburger Alleefest entstanden. Es war, wie gesagt, Anfang der 90er war es ein reines Händlerfest. Mittlerweile muss man natürlich sagen, wir haben etwas Leerstand in der Allee und da hat natürlich diese Bedeutung ein Händlerfest nicht mehr so den Charakter wie Anfang der 90er. Aber es ist ja entstanden von der IG Magdeburger Allee, der Interessengemeinschaft Magdeburger Allee. Und der Gedanke ist natürlich, das Fest am Leben zu erhalten. Und unser Gedanke, jetzt komme ich mal ganz kurz auf den Kuno e.V., der Kultur im Norden von Erfurt, der Verein, der das Fest jetzt ja auch schon seit einigen Jahren begleitet und jetzt alleine organisiert, hat natürlich den Vorteil, er ist gemeinnützig und wir wollen das Fest natürlich weiter am Leben erhalten. Und das Schöne ist natürlich, das Fest ist ein Gewinn für den Erfurter Norden, ein Gewinn für die Landeshauptstadt Erfurt. Wir wollen, dass viele Menschen am Freitag und Samstag in die Allee kommen und vielleicht so einen Win-Win-Effekt haben, wo der eine oder andere vielleicht dabei ist, Mensch, hier ist es ein gewisser Leerstand, ich könnte mich interessieren, ich könnte diesen Leerstand füllen mit Ideen, mit irgendwelchen Charakteren, mit Kreativität und somit hätten wir in der Magdeburger Allee natürlich einen gewissen Leerstand weniger und für alle wäre das eine tolle Geschichte.
1: Das heißt, damals haben das die Händler selber organisiert, bevor sich dann irgendwann ein Verein gegründet hat. Ist das richtig? Wisst ihr da noch Bescheid, wie das so der Lauf der Dinge war? Weil, wenn ich es richtig gesehen habe, der Kuno e.V. wurde 2008 gegründet. Das ist ja noch eine ganze Weile weg von Anfang der 90er, ne?
3: Ja, aber ist schon volljährig jetzt. Also mit 18, das muss man sagen. Also,
2: da hat man schon Mitspracherecht.
3: Das ist so. Fakt ist, man muss sich ein bisschen in die Zeit versetzen. Also gerade nach der Wende haben ja viele Leute auch ihr Zeug gesucht. Wo geht's hin? Wie kann ich mich vermarkten? Wo ist meine eine gute Stelle, sich zu vermarkten? Und die Magdeburger Allee war ja mal eine richtige Einkaufsmeile, auch wie vielleicht der Karli in Leipzig, ja, wie die Karli in Leipzig oder andere, wie vergleichbar.
2: Du meinst auch den Kudamm in Berlin.
3: Und das hat sich natürlich ein Stück gewandelt, ein bisschen Ernüchterung ist reingekommen. Und eine Idee war natürlich auch von den Händlern zu sagen, also wir machen irgendwas, um Leute auch anzuziehen und das Coole an der Straße zu zeigen. Auch die wirtschaftliche Situation waren dann andere, wie auch immer, sodass auch viele Händler dort aufgeben mussten leider und dass sich wir jetzt gerade so im Umbruch sind, in der Kreativecke, Kreativszene, es kommen viele junge Leute rein in die Ecke, es siedeln sich, wie gesagt, kreative Künstler an und so weiter, sodass die Magdeburger Allee jetzt wirklich eine Chance hat, ein cooles Kiez zu sein deswegen passt auch dieses Fest dorthin und deswegen muss dieses Fest auch unbedingt auch erhalten bleiben. Und wir als Kuno tatsächlich sind eigentlich ein Kulturverein seit 2008, ja, machen ganz viele Sachen, also von Samba bis Tanzgeschichten. Gestern hatten wir eine wunderschöne Sache im Haus Dacherröden mit Lazio Denzi, das ist ein Star-Trompeter aus Tschechien, 88 Jahre alt, unglaublicher Typ. Und solche Geschichten machen wir und wir denken, dass wir über Kultur natürlich die Leute auch deutlich ranholen, erreichen können und dass das Kiez ein Stück weit aufgewertet wird. Das ist so die Idee dahinter.
1: Mhm. Und wie kam der Kuno e.V. dann dazu, diese Vereinstätigkeit auch auf das Magdeburger Alleefest auszuweiten?
3: Das ist eigentlich ganz schlicht, weil es gab Personenidentitäten. Also Leute, die in der IG Magdeburger Allee waren auch gleichzeitig aktiv im Kuno. Mhm. Ja. Und dann hat sich das dann zwangsläufig so ergeben. Mirko hat es schon gesagt, also wir sind gemeinnützig als Kuno und das macht es natürlich ein Stück weit einfacher, auch Fördermittel ranzukriegen, um so ein Fest zu stemmen. Also wer sowas mal gemacht hat, der weiß, was dahinter steht. Also das geht eben nicht mit 5 Euro. Mhm. Da muss man schon ein paar Nullen hinten dranhängen. Und das ging eben als Interessengemeinschaft immer sehr, sehr schwierig. Und wir haben jetzt auch einen guten Partner in der Stadt tatsächlich, auch durch diese Struktur, und können jetzt natürlich auch ganz andere Dinge auch anbieten. Da kommen wir vielleicht nochmal dazu.
1: Ja. Und als Interessengemeinschaft, das war ja der andere Verein, da hat man ja im Vorgespräch, das ist jetzt im Prinzip so ein bisschen wirklich zusammengewachsen, ne? Also es ist wirklich jetzt der Hauptteil von euch gestemmt, wenn man so will.
3: Das wird vom Kuno gemacht, ja. Jetzt tatsächlich. Also das Veranstalter ist Kuno e.V., genau.
1: Ja. Und wann war dein erstes Mal? Also, du hast das Magdeburger erlebt, das klingt jetzt doof.
3: Das aber ist eine schöne Challenge jetzt, ja. Das ist schon sehr lange her. mein erstes Mal beim Magdeburger Alleefest war tatsächlich als Kind. Ja, also ich kenne das ja noch von früher, was heißt als junger Erwachsener. Das Magdeburger Alleefest ist eine feste Institution in Erfurt. Ja. Eigentlich gehört es zu den großen Stadt- und Volksfesten. Ich will es nicht neben das Gräberbrückenfest stellen. Ja, das ist zu groß, das Gräberbrückenfest dazu, aber es reiht sich ein in den Veranstaltungskalender der Stadt. Das gehört einfach dazu und das muss auch so bleiben. Und das Verständnis dafür, dass es eben eins der Stadtfeste ist, weil es eben das größte Straßenfest in Thüringen ist, das Verständnis wird immer, immer stärker. Ja, wir haben jetzt Werbepartner auch gefunden, die das auch unterstützen. Ströer plakatiert sehr günstig für uns. Wir haben viele Partner an unserer Seite, die das auch unterstützen. Das ist die KUWO in Erfurt, das sind die Sparkasse mit grandioser Unterstützung, aber auch die Stadtwerke und viele, viele andere kleine und große, die das sehr gerne am Leben erhalten wollen und sehen, dass dieses Fest eben ein Teil der Stadt ist. Feste statt Veranstaltung eben weiter bleibt.
1: Mhm. Ihr habt ja als Straßenfest mehrere Bühnen sogar. Ja, also wer es nicht weiß, die Magdeburger Allee ist eine der längsten Straßen mit in Erfurt.
3: Fast drei Kilometer.
1: Und ja, dementsprechend natürlich auch ordentlich Platz, um da ein Festival zu veranstalten. Besser gefragt, wo stehen denn die Bühnen? Also wie kommt es zu der Verteilung?
2: Ja, wir haben drei Bühnen, wie du es schon sagtest. Man muss natürlich mal ein bisschen chronologisch denken. Das war persönlich von mir ein großes Anliegen, am Freitag schon zu starten. Also die Magdeburger Allee oder das Magdeburger Allee-Fest an sich, das war vor 2-3 Jahren nur der Samstag. Der Freitag ist mit dazugekommen, weil ich immer sagte, Mensch, Freunde der Sonne, am Donnerstag wird uns schon die Bühne geliefert, lasst uns doch den Freitag nutzen. Und somit haben wir quasi vor der Lutherkirche einmal die Stadtwerke-Bühne. Dann haben wir einmal jetzt die Bühne an der Wendenstraße, die Kobo-Bühne, und einmal die Sparkassenbühne am Ilversgehofener Platz. Mhm. Alle drei werden bespielt mit coolen Bands und so ist das quasi dann der Gedanke entstanden, wie höher, schneller, weiter. Ne? Also man muss ja immer perspektivisch denken, aber jeder Versuch, das Fest größer zu werden lassen, ist uns bis jetzt auf jeden Fall gelungen.
1: Mhm. Und das klingt sehr gut. Ich würde sagen, wir hören einfach noch mal rein in ein bisschen Musik, was bei euch spielen würde. Weiß ich nicht. Soll ich was aussuchen? Habt ihr eine Idee?
3: Ja, ich könnte mir vorstellen, weil das gerade zu den Bühnen gut passt. Am Ilversgehofener Platz haben wir dieses Jahr eine Zusammenarbeit mit der Engelsburg tatsächlich. Mhm. Und haben uns da ein bisschen abgeguckt, was sind da für Bands, die da am Start sind. Und wer könnte denn das Magdeburger Allee-Fest ein Stück weit bereichern? Und wir freuen uns absolut, dass wir Marmoré am Start haben, die gerade Deutschlandtour hinter sich haben, die Seele voll gemacht haben, die vor sehr, sehr vielen Menschen gespielt haben und gerade durchstarten. Und deswegen freue ich mich, dass wir jetzt Marmoré hören werden können.
1: Genau, dann kommt jetzt für euch Marmoré mit Der Mann, der nichts fühlt.

0: Das war Marmoré mit Der Mann, der nichts fühlt. Und diese Band könnt ihr live auf dem Magdeburger Alleefest erleben. Ihr seid heute bei Handmade, dem Musikmagazin für Thüringen. Und ich sitze hier mit Raik und mit Mirko, ja, den Veranstaltern und ja, Mitgliedern des Kuno e.V., die das Ganze übernommen haben mittlerweile. Jetzt ist es ja so, ihr bietet nicht nur eine Menge Musik an, sondern das Magdeburger Alleefest hat mittlerweile auch einen Benefizlauf. Wie kam es denn dazu? Also es war ja nicht von Anfang an so, sondern aber wie kam es dazu? Was war die Idee dahinter?
1: Ja, das ist natürlich schwierig zu sagen, weil das ist mittlerweile oder wäre es mittlerweile, wenn wir es weiter zählen würden, wäre es der 14. Lauf an sich, aber wir haben die Zahl jetzt weggelassen, weil wir wollten einfach den 31. Magdeburger Alleefest oder das 31. Magdeburger Alleefest und da wollten wir den Alleelauf nicht vergessen, beziehungsweise es geht darum, der Lauf an sich ist sportlich, viele Kinder sind schon frühst dabei mit ihren Eltern und wenn die einmal da sind, wollen die natürlich das ganze Fest miterleben und diese Veranstaltung, die Laufveranstaltung ist eine zusätzliche Gewinnveranstaltung für das Alleefest und somit eine Win-Win-Situation und es ist ein Benefizlauf, du hast es schon gesagt und auch wieder in diesem Jahr, wie schon in den letzten zwei Jahren, ein Benefizlauf zugunsten Kontakt in Krisen. Kontakt in Krisen ist ansässig in der Magdeburger Allee 116, ist ein sozialer Dienstleister, also dort wird Geld gebraucht und jeder ist herzlich willkommen bei dem Lauf natürlich mitzumachen. Ja, es gibt verschiedene Strecken. Wir haben vorhin mal ganz kurz drüber gesprochen. Es gibt den Bambini-Lauf. Der geht bis 6 Jahre, 300 Meter, 800 Meter, 2,5 Kilometer und der 10-Kilometer-Lauf. Anmeldung ist noch bis 4. Juni möglich online. Am Tag natürlich auch bis, ja, ich sag mal 9 Uhr. Kommt früh, meldet euch an und ihr seid dabei.
0: Wie ist das von der Strecke her? Also geht es da rund um die Magdeburger Allee oder wie ist das organisiert?
1: Genau, es geht rund um die Magdeburger Allee. Der Start ist Lutherkirche und dann geht es Richtung Ilversgehofener Platz. Dort ist dann einmal die Wendung und dann geht es wieder hoch Richtung Talknoten. Und natürlich durch die verschiedenen Strecken ist dann das Ziel ja nicht nur Talknoten, sondern natürlich auch etwas geringer.
0: Das heißt, wenn ich jetzt sage, okay, ich mache bei den Lauf mit, bei den 10 Kilometern, dann laufe ich viermal die Magdeburger Allee?
1: Genau. Ah. Genau, also 2,5 ist quasi eine Runde. Und wenn du es schaffst, natürlich mit stolz erfüllter Brust, bist du mehr als glücklich. Wir hoffen natürlich, dass das Wetter passt. Du wirst versorgt mit Wasser, mit Getränken, also beste Vorbereitung. Ich hoffe, du bist fit.
0: Ich wäre, ja, 10 Kilometer wüsste ich jetzt nicht, aber.
2: Na gut, eine Strecke geht bergab, ein Stück weit. Ja, das geht so ganz leicht runter, das kriegt man noch hin, nur zurück geht's hoch, dann brauchst du Kondition, das hilft nichts.
0: Es kommt halt drauf an, wie warm es auch schon ist. Dann, ne?
1: Genau, aber wir hatten in den letzten Jahren auch Manfred Baumann, ohne Witz, der ist mittlerweile 94 Jahre. Wahnsinn. Also, wenn er nächste Woche am Samstag, am 6. Juni mit dabei ist, Chapeau.
0: Okay. Sag nochmal genau, wann ging der Lauf los? Gleich am Morgen?
1: Genau, 10 Uhr wäre der Start und ja, dann folgen dann die nächsten Läufer. Ne? Es geht los mit dem Bambini-Lauf. Genau, und dann müssen wir natürlich schauen, wie viele dran teilnehmen. Das können wir dann zu 100% natürlich dann auch erst nächste Woche sagen. Online kann man sich, wie gesagt, noch anmelden. Und wenn es erstmal zu viele sind, dann machen wir zwei Starts, alles kein Problem. Genau, so dass kein Kind irgendwie weinend nach Hause geht. Wir wollen jedes Kind glücklich machen.
0: Das klingt schon mal sehr gut. Jetzt hast du ja gesagt, ein Benefizlauf, ne? Das ist ja gut, dass da auch in soziale Projekte investiert wird. Jetzt habt ihr aber selber, ja, ihr seid ein ehrenamtlicher, gemeinnütziger Verein, die das Ganze organisieren. Ihr müsst Bands und Bühnen bezahlen. Wie läuft es denn da mit der Förderung in Thüringen?
2: Na, das ist ein weites Feld. Also wenn du so ein Fest planst, fängst du im Prinzip an dem Tag, wo das Fest vorbei ist, wieder fürs nächste Fest an, weil die Fördermittelfristen oder die Antragsfristen so sind, teilweise im Jahr davor enden, du teilweise nicht weißt, ob du Förderungen bekommst oder in welcher Höhe du die bekommst. Da muss man allerdings sagen, dass wir durch die Stadt Erfurt tatsächlich einen Beschluss im Stadtrat bekommen haben, dass das Magdeburger Alleefest exklusiv unterstützt wird. Ohne dem wäre es tatsächlich mit den aktuellen Preisen, die wir am Start haben, also für Bühnentechniker, auch für die Kultur, also dass wir eben keine Low-Budget-Gagen zahlen, sondern solche Gagen, wie es anständig ist. Mhm. Sonst wäre das gar nicht möglich gewesen. Wir haben Sponsoren am Start, das ist die KUWO, die uns unterstützt, die Stadtwerke, die Sparkasse, so als Hauptsponsoren. Das ist ganz, ganz wichtig und viele kleine. Ansonsten wäre das nicht möglich. Aber du hast recht, gerade was die Förderungsgeschichten, wir würden uns wünschen, dass wir sagen wir mal, ein festes Budget hätten, wo wir praktisch langfristig planen können. Mhm. Das haben wir nicht tatsächlich. Wir hangeln uns immer so ein bisschen auch mutig hin und her, weil einiges musst du dann ein Stück weit vorher buchen, wie Bühnen zum Beispiel, kriegst du nicht eine Woche vorher. Also die musst du halt relativ frühzeitig festmachen und dann hast du einen Vertrag gemacht. Ja. Das Gleiche ist für ganz schlicht Toiletten. Ja, also wenn du Dixies hinstellst, die auch mittlerweile sehr teuer geworden sind, dann wollen die teilweise Vorkasse haben. Das musst du erst einmal hinstemmen. Oder es gibt die Straße wird ja gesperrt. Und dann müssen Umleitungsschilder gestellt werden in der ganzen Stadt, logischerweise, und das kostet Geld. Da haben wir eine gute entgegenkommende Stadt auch tatsächlich erreichen können, dieses Jahr das erste Mal, dass diese Mittel, die dafür notwendig sind, um diese Schilder zu stellen, diese Absperrmaßnahmen zu machen, was auch sehr aufwendig ist, weil die ganze Stadt betroffen ist irgendwie, ja, auch irgendwelche Umleitungen zu ziehen sind, dass das von der Stadt ja auch direkt übernommen wird. Das ist auch das erste Malig, dass das so ist. Und da sind wir auch echt dankbar, weil das ist ein sehr, sehr großer Betrag, der da letztlich wieder für Kultur zur Verfügung steht.
0: Ich finde das auch wichtig bei solchen Straßenfesten. Da haben ja auch Leute mal die Chance, so ein bisschen Festival-Feeling zu erleben, die sich das vielleicht gar nicht leisten können, weil Festivals sind dementsprechend ja auch ein bisschen im Preis angestiegen. Da machen wir uns nichts vor. Ihr habt ja im Prinzip keinerlei Einnahmen, bis auf die Getränke wahrscheinlich.
2: Ne? Nee, wir haben keine Einnahmen, auch keine Getränkeeinnahmen, weil wir die Händler, die da sind, die zahlen Standgebühren. Mhm. Ja, das ist eine Einnahmesituation, die wir aber auch als Eigenanteil bei Fördermitteln gegenrechnen müssen. Ja, also wer das ein bisschen damit auskennt, der weiß, also im Regelfall hast du 10% Eigenanteile zu bringen. Und wenn du keine Eintritte hast, musst du das halt versuchen, irgendwie zu generieren. Mhm. Und so ein Straßenfest hat natürlich den Nachteil, wenn es scheiß Wetter ist, dann kommen keine Menschen. Das heißt, dann hast du auch natürlich auch weniger Einnahmen oder kannst eben auch weniger Einnahmen. Das heißt, du fährst immer ein bisschen auf der Rasierklinge, dass das auskömmlich ist und ja, und wir als KUNO haben tatsächlich in den letzten ein, zwei Jahren gute Veranstaltungen gemacht, sehr gut besuchte Veranstaltungen auch gemacht, wo ein bisschen was hängen geblieben ist. Und das ist so unser Pulver, unser Puffer, ja, wo wir sagen können, naja, wenn es ganz, ganz eng läuft, den 1.000er hätten wir noch, ja, so, aber viel mehr eben auch nicht.
0: Ja. Ja. Das heißt, ihr habt auch eine Kooperation mit den Händlern noch, dass die Händler dann die Getränke machen und dass ja die Versorgung der Leute oder wie nee, ist das, das ist, da?
2: Na, also es ist eine bunte Geschichte. Also jeder Händler, der da vor Ort ist, der will sich und soll sich auch gerne präsentieren und die Straße zeigen, was der so macht und dass eben Leute auch das auch ein Stückchen mehr Reichweite hat. Das ist ganz klar. Und wenn der ein oder andere seine eigenen Waffeln backt, ja, und zeigt, wie gut er kochen kann, ist auch schön. Das gehört zu so einem Straßenfeeling dazu. Aber es gibt natürlich an den Bühnen feste Punkte, wo es eben ein Catering gibt, ganz normal, wie es jeder kennt. Gibt es eine Bratwurst, gibt es einen Bredel, da gibt es vegetarische Sachen, da gibt es Cocktails, da gibt es Bier und so weiter, alkoholfreie Sachen. Und die planen wir natürlich vorher fest. Mhm. Ja, und das sind Dinge, die auch praktisch ihre Standgebühren dann zahlen müssen, weil die natürlich auch Umsätze machen, das ist ganz klar.
0: No? Alles klar. Ich meine, es gehört ja auch dazu, darf man immer nicht vergessen. Ne? Man will ja die Leute ordentlich versorgen. Meine Radiokollegin Annika hat Sven, den Sänger der Band High Spencer, zum Interview getroffen, die am 4. Juni bei Rock am Berg auftreten werden. Und da hören wir nun kurz rein.
3: Hallo Sven, schön, dass du da bist.
4: Hallo, ich freue mich sehr.
3: Ihr spielt am ersten Tag bei Rock am Berg. Wie holt ihr die Leute aus ihrem Alltag in die Festivalstimmung?
4: Das wird genau an dem Tag, am 4.6. bei Rock am Berg, auch für uns eine kleine Herausforderung, weil wir haben dann, wenn ich richtig informiert bin, ein halbes Jahr kein Konzert gespielt mehr. Wir haben eine kleine Kreativpause gemacht, haben ein Album geschrieben, das jetzt auch im August rauskommt. Und das wird nicht nur unsere erste Festival- und Open-Air-Show werden, sondern auch, wie schon gesagt, das erste Konzert nach einem halben Jahr. Und Ich tippe aber, dass sich eher so viel Euphorie bei uns auch angestaut haben wird, dass das sehr schnell überschwappen wird und dann haben wir da einfach eine sehr, sehr coole Zeit zusammen.
3: Was macht euch als Band und eure Musik noch aus?
4: Ja, es ist, glaube ich, schon im Großteil diese sehr tiefgreifende, ernstzunehmende Melancholie in den Texten, die, glaube ich, oft der Musik, die wir schreiben, so ein bisschen kontrastreich gegenübersteht. Sonst macht uns als Band vor allen Dingen, glaube ich, merkt man das bei Live-Konzerten noch viel intensiver als auf Platte, aber das schwingt bestimmt auch mit. Wir sind keine gecastete Band oder wir haben uns nicht in irgendeiner Musikschule oder im Studiengang irgendwann zusammengefunden und haben dann für vernünftig erachtet, dass wir jetzt zusammen Musik machen sollten, sondern wir kennen uns wirklich teilweise schon seit dem Kindergarten. Also unser Gitarrist Janis und ich, wir waren zusammen in der Bärengruppe des Kindergartens und spätestens ab der 5. Klasse waren dann Janis und Niklas, unser Schlagzeuger, zusammen in einer Klasse. Und das sind schon alles sehr gewachsene Freundschaften. Und irgendwann, als wir dann so 16, 17 waren, haben wir zusätzlich noch entschieden, eine Band zu sein. Das heißt, dieses freundschaftliche Fundament, das wir seit jeher mitbringen, das kommt uns nicht abhanden. Und ich glaube, das merkt man einfach, dass da Leute, die sich wirklich mögen, zusammen auf der Bühne stehen.
3: Ihr wart letztes Jahr auf eurer Tour schon in Erfurt, jetzt kommt ihr wieder nach Thüringen. Gibt es für euch irgendwas Besonderes, was ihr hier in Thüringen beim Konzert erwartet oder worauf ihr euch freut?
4: Also ich habe immer, das ist ganz persönlich gesprochen, ich könnte mir aber vorstellen, dass die anderen vier das ähnlich sehen. Dadurch, dass wir, weil wir eben aus Osnabrück kommen und eine Fahrt nach Thüringen muss immer, glaube ich, ganz gut organisiert sein. Wir sind dann ja auch, wenn wir auf Tour sind, mindestens 7 Leute noch mit Toto, unserem Techniker und James, unserem Mercher, dass wir es vielleicht zu selten in diese Ecke schaffen und dementsprechend, wenn wir dann da sind, dass die Leute dann den Moment umso krasser wahrnehmen und uns diese Freude auch sehr gut spiegeln können und dementsprechend ist das etwas, was wir seit immer eigentlich hier bei euch in der Region sehr zu schätzen wissen, dass wir in offene Arme fallen und das ja ist auch was, da freuen wir uns sehr auch beim Rock am Berg drauf.
3: Rock am Berg ist ein Monat vorm Bundesparteitag der AfD in Erfurt. In eurer Single An dem Tag, der niemals kam, singt ihr, wie wenig wir vermissten, ohne Räume für Faschisten in Vielfalt war für alle Platz. Bringt ihr zu Rock am Berg eine besondere Message mit?
4: Ja, also mindestens genau die Message, die durch diesen Song projiziert werden soll. Das ist etwas, für das wir seit jeher, ich glaube in den letzten Jahren, noch viel intensiver einstehen, dass wir der absoluten Überzeugung sind, dass an einem vielfältigen Miteinander, an Diversität für eine wirklich intakte, funktionierende, glückliche Gesellschaft kein Weg vorbeiführt. Aber so ein bisschen das, was in diesem neuen Song an dem Tag, der niemals kam, auch gesagt wird, das ist ja dieser Frust darüber, was sollen wir denn noch alles tun? Ne? Wie laut sollen wir das denn alles noch sagen? Und dadurch entsteht natürlich dieser Frust, dass man befürchtet, wird da auch gesungen, dieser Tag kommt nicht, sondern wir müssen uns vielleicht mit ein, zwei Dingen arrangieren. Ich will das nicht wahrhaben und dementsprechend singen wir solche Lieder und werden das auch beim Rock am Berg tun und hoffen, dass sie sehr deutlich gehört werden.
3: Stark.
4: Am 4.6. Rock am Berg. Kommt vorbei, wir werden auch da sein.
3: Viel Spaß, vielen Dank für deine Zeit.
4: Danke dir, Annika.
0: Ja, und das war meine Kollegin Annika im Gespräch mit Sven, Sänger der Band High Spencer, die nächste Woche bei Rock am Berg auftreten werden. Ist gar nicht mehr so lange hin, auch ja, vom 4. bis zum 6. Juni, ähnlich wie das Magdeburger Alleefest, was von 5. bis zum 6. Juni geht. Ja, und ihr habt es gerade schon gehört, wir hören noch ganz kurz in den Song rein von High Spencer An den Tag, der niemals kam.

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1: Ja, und das war High Spencer mit An dem Tag, der niemals kam. Wie gesagt, diese Band könnt ihr beim Rock am Berg nächste Woche oder übernächste Woche besser gesagt. Nee, nächste Woche. Wir sind ja schon am 28. Genau. Vom 4. bis zum 6. Juni, wie gesagt, das Rock am Berg. Und nun kommen wir zurück zum Magdeburger Allee-Fest, was ihr vom 5. bis zum 6. Juni sehen könnt. Jetzt muss ich aufpassen, dass ich selber nicht durcheinander komme.
2: Genau, ein Highlight jagt das nächste.
1: So ist es. Ja, das 31. Magdeburger Allee-Fest. Man muss es wirklich nochmal so sagen, das ist, wie du auch gerade schon gesagt hast, eine sehr lange Tradition mittlerweile in Erfurt und Umgebung hat.
2: Genau, das größte Straßenfest Thürings. Ja. Man darf es und sollte es ruhig erwähnen.
1: So ist es. Ihr habt mehrere Bühnen, drei an der Zahl. Ja, und du meintest gerade, es sind ja nicht nur Bands, die auftreten, sondern ihr habt ja ein Rundumprogramm am Samstag vermutlich, am Freitag vielleicht auch schon.
2: An beiden Tagen. Also wie gesagt, das ist ein Fest für Groß und Klein, für Jung wie Alt. Und wir haben auch Kindergarten-Kinder mit dabei, beziehungsweise die werden einen Auftritt haben auf der Hauptbühne von der Stadtwerkebühne, direkt neben der Lutherkirche. Einmal ist das der Kindergarten Fuchs und Elster, die ein schönes Programm auf der Bühne darbieten werden. Und ich persönlich freue mich natürlich auch, dass mein Schwager vertreten ist, der Totti, der bei Erfurt Moves aktiv ist. Also Erfurt Moves ist auch dabei für ja höchstens eine halbe Stunde, sage ich jetzt mal. Und wer sportlich sich betätigen möchte mit Erfurt Moves oder beziehungsweise wer mal in Kontakt treten möchte mit denjenigen, ist gern vertreten beziehungsweise kann gern mitmachen.
1: Wie würdest du Erfurt Moves in drei Sätzen beschreiben?
2: Positiv verrückt, weil die machen schon verrückte Dinge. Man muss Samstag gefühlt um 8 an der Thomaskirche sein, um dort sich sportlich zu betätigen. Manchmal geht es schon in der Nacht los, dann laufen die Querbeete durch ganz Erfurt. Wer Hula Hoop begeistert ist, kann am Donnerstag, glaube ich, mitmachen. Also da gibt es jede Sportart, die da genutzt wird, ob es Schwimmen ist und so weiter. Und vor allem ist das eine kostenlose Geschichte, also das ist jetzt kein Verein.
1: Das ist einfach eine Truppe, die sich trifft und dann zusammen Sport und Spaß hat.
2: Genau, und was gewachsen ist, auch in den letzten Jahren. Und man sieht es auch teilweise im Merchandising von meinem Schwager. Also es gibt diverse Aufdrucke auf Shirts, auf Jacken, was er mittlerweile hat. Also es ist eine Geschichte, die wächst und wir persönlich freuen uns, dass sie da sind. Schön, also ich freue mich natürlich, mit meinem Schwager auf der Bühne zu sein. Tolle Geschichte.
1: Ihr habt ja jetzt, wie gesagt, das 31. Magdeburger Allee-Fest. Ihr als Kuno e.V. habt jetzt euch der Sache angenommen und sagt, ja, wir haben da Bock drauf, wir kriegen das gestemmt. Und ja, jetzt ist die Frage, wo soll die Reise mal hingehen? Also wollt ihr bei dem Konzept bleiben? Habt ihr andere Vorstellungen? In welche Richtung soll es mal gehen?
3: Na, ich muss ja eins sagen, es entwickelt sich ja gerade rasant. Mhm. Alles ist so ein bisschen im Umbruch, wenn man sich die Welt anschaut, wenn man anschaut, wie auch Erfurt sich entwickelt, wie die Stadtteile sich entwickeln, das ist alles ein Stück weit im Umbruch. Und das kriegen wir natürlich auch in diesen ganzen Ideen auch mit. Es sind richtig gute Bands am Start. Es gibt wieder Bands mit Inhalt. Mhm. Ja, das war eine sehr lange Zeit gar nicht so, was auch richtig cool ist, ja, und Leute kommen jetzt auch verstärkt, um die Bands eben hören zu wollen. Und ich glaube, der richtige Weg ist, wenn wir ein buntes Fest machen, eben für alle Schichten der Bevölkerung. Also für Jung wie Alt, für Families und auch die, die was zu sagen haben. Und das kriegen wir, glaube ich, dadurch hin, dass wir eine Familienbühne haben, an der Lutherkirche. Mirko sagt es schon, wo eben buntes Familienprogramm abläuft, auch mit coolen Acts, eben aber auch mit Vereinen oder Kitas, wo die Omas und die Opas und die Families dann eben dabei sind und sich freuen, wenn die Kiddies da was machen. Mhm. Und wir haben am Ilversgrufener Platz eben junges Zielpublikum im Blick, die eben das Ganze ein Stückchen verjüngen sollen. Und die Idee dahinter ist, dass wir versuchen wollen, eben Publikum auch anzuziehen, die eben nicht dort aufgewachsen sind und es ein reines, sag mal, Ortsteilfest ist, sondern ein bisschen regionalen und bestenfalls überregionalen Ausstrahlung hat. Mhm. Und das kannst du meines Erachtens ja nur erreichen, wenn du eben auch Bands ranholst, die eben solche Leute ziehen, weil ich glaube, auch die noch nicht in der Magdeburger Allee waren und das einmal sehen und die Leute auch sehen, was für positiv Verrückte da auch rumspringen, ja, dass die das geil finden und vielleicht auch der eine oder andere sagt, ach, hier will ich unbedingt hin. Mhm. Ja, hier bleibe ich oder hier mache ich einen Laden auf oder hier ist es schön, bezahlbar noch, nicht so vielleicht wie in Leipzig. Und vielleicht kriegen wir es irgendwann hin, perspektivisch, dass es eben ein cooles Kiez wird.
1: Ja.
3: Ja, und dafür gibt es tatsächlich in der Mitte der Magdeburger Allee, also ungefähr dann eine KOWO-Bühne, ja, das sind von der KOWO gesponsert, in der Wendenstraße, wo eben die Vereine, die Händler, eine kleinere Bühne ist das, mit einem schönen Beiprogramm zu Wort kommen können, sich präsentieren können, ganz ungezwungen, das wird gut durchmoderiert von Kai Grün, vom Karneval tatsächlich, mhm. Ja, der da relativ bekannt ist. So versuchen wir das ein Stück weit weiterzuentwickeln. Also es kann immer größer werden. Ja? Wir haben aktuell vielleicht als Zahl über 100 Standanmeldungen. Es wird am Start sein, der Secondhand-Markt, der auch überregional aktiv ist. Da freuen wir uns auch, dass die da sind. Und viele, viele kleine. Ich habe heute wieder einen Anruf aus Leipzig gehabt, die unbedingt anreisen wollen und da einen Stand aufbauen wollen. Also so soll es auch sein. Also wir wollen irgendwann so sein, dass die Leute eben überregional kommen und sich präsentieren und dass wir da größer ausstrahlen, dass weg von diesem Stadtteil-Idee und Idee ist, sondern dass es eine coole Nummer ist, die ausstrahlt.
1: Mhm. Ja? Das heißt, ihr wollt überregional als Stadtteil dann bekannt werden?
3: Ja, weil ich glaube, dass ich habe es vorhin gesagt, wir reihen uns ja ein in die Stadtfeste letztlich. Wir sind nicht so groß, also nicht anmaßend sein, klar. Aber wir haben das Potenzial, uns schon in den Veranstaltungskalender der Stadt so einzutragen, dass die Leute sich ihr Zugticket buchen, um herzufahren. Mhm. Ja? Also das Potenzial ist da. Und das kann man, sag mal, wenn du mich fragst, was wir in den nächsten 5 bis 10 Jahren erreichen wollen, das vielleicht, ja, auf alle Fälle.
1: Und du bist ja anscheinend ein Urgestein in der Magdeburger Allee. Also bist du damals dort aufgewachsen?
3: Ich bin Erfurter. Tatsächlich. Okay. Ja, ich bin Erfurter. Ich bin nicht in der Magdeburger Allee aufgewachsen, aber meine erste Single-Wohnung, die ich hatte, war in der Bebelstraße. Und jeder, der aus Erfurt kommt, weiß ungefähr, wo das ist und was das heißt. Und ganz früher habe ich neben einem Altstoffhandel gewohnt. Ja, da hieß das noch Zero. Ja, irgendwie, ja, so. Und das war dann der erste Sexshop. In Erfurt. Also aus dem Altstoffhandel ist ein Sexshop geworden, ja. Und ich konnte mit meinen Kumpels damals aus dem Fenster gucken mit einem Kissen unterm Arm und gucken, wer da mal rein und rausgelaufen hat. Und wir haben einen Spaß daraus gemacht. Das war wirklich toll. Und deswegen ist es auch das Kiez letztlich um die Magdeburger Allee hinweg. Man hieß es dann früher, hat man Blechbüchse gesagt, gell? Blechbüchsenviertel, was es ja bei weitem nicht mehr ist, aber die ist eine coole Hut und das kann noch cooler werden.
1: Klingt auf jeden Fall sehr spannend, wenn man so alte Geschichten mal hört.
2: Ja, ne? Du. Ja, Raik, was ich alles über dich erfahre. Wahnsinn.
1: Ich würde sagen, wir hören noch mal schnell rein, was ihr so zu bieten habt. Ich würde einfach mal mir selber jetzt was aussuchen. Und zwar hast du hier stehen Philips Kneipenchor.
3: Oh, da muss ich was dazu sagen.
1: Genau, wollte ich dir gerade noch anbieten.
3: Unbedingt. Philips Kneipenchor, es gibt in Erfurt 2 Kneipenchöre, den Erfurter Kneipenchor und Philips Kneipenchor. Beide sind richtig, richtig toll. Philips Kneipenchor ist mein Lieblingschor. Erstens, weil ich da auch der Vereinsvorsitzende bin und zweitens, weil ich da sehr, sehr gern mitsinge und wir viele, viele schöne Auftritte machen und wir sind online, haben schöne Videos gemacht. Eins spielst du jetzt gerade ab, wirst du abspielen hoffentlich. Wir sind überall im Start und das Schönste, was wir machen, da kennen uns die Erfurterinnen und Erfurter vielleicht, vom letzten Tag des Weihnachtsmarktes. Das ist das einzige kostenfreie Weihnachtssingen in Erfurt. Findet viel in den Stadien statt, alles schön, und zahlen die Leute ihren Eintritt hin und her, und das wollen wir gerade nicht, sondern wir wollen eben, dass es gerade Weihnachten kostenfrei ist, und da stehen bis zu 300 Sängerinnen und Sänger auf der Bühne. Wir haben eine Kooperation mit dem Jenaer Kneipenchor. Ich als Rot-Weiß-Fan ist das natürlich schon mutig, aber ich freue mich, das sind ganz tolle Leute. Und wir sind fast 300 Leute dann auf der Bühne und mit einer Liveband und auf den Domstufen stehen 4000 Menschen und singen mit uns zusammen Weihnachtslieder. Der Dom ist angestrahlt und ist der letzte Tag des Weihnachtsmarktes und dann wird abgebaut und die Händler machen die Lichter aus. Und das ist das größte Ereignis für den Kneipenchor. Und wir ganz, ganz viele, wir machen jetzt die Eröffnung bei Topf und Söhne für die lange Nacht der Museen zum Beispiel am Freitag und viele, viele andere Dinge. Cool. Und wir haben einen Song aufgenommen im Kontor in Erfurt ich denke, das könnte ein Hit sein oder wird ein Hit werden. Ein schöner Chorsatz von Philipp Körber übrigens.
1: Sehr schön. Dann hören wir jetzt mal rein in den Philips Kneipenchor mit Like a Prayer von Madonna.

0: Ja, und das war der Erfurter Kneipenchor.
1: Das war Philipps Kneipenchor. Es gibt zwei Kneipenchöre in Erfurt. Den Erfurter Kneipenchor, okay. Wunderbar, und Philipps Kneipenchor, genau. Und das war Philipps Kneipenchor.
0: Okay, mein Fehler. Entschuldigung, es ist, aber dass es gerade den Erfurter Kneipenchor dann noch gibt, das konnte ich jetzt auch nicht
1: erinnern. Ja, guck mal, wie groß die Stadt ist und wie viele Leute dann Bock haben auf Kneipenchor-Kultur. Es gibt ja einen Hashtag, Kneipenchorliebe. Das Verrückte ist, es gibt ganz viele Kneipenchöre in ganz Deutschland, die untereinander vernetzt sind, und es gibt da Festivals und Partys. Also jeder, der mal Bock hat, unter dem Motto Trinken und Trällern Musik zu machen, der ist in solchen Kneipenchören sehr, sehr gut aufgehoben.
0: Man hat es ja gerade gehört, man applaudiert sich auch selber und hat Spaß einfach an dem, was man macht. Perfekt. Ja, ihr seid heute hier bei Handmade und wir haben uns über das Magdeburger Alleefest bisher unterhalten. Das 31. ist jetzt hier mit Raik und Mirko. Ja, und jetzt.
2: Bei mittlerweile 30 Grad.
0: Bei mittlerweile 30 Grad. Wir laufen alle ein bisschen weg, aber die paar Minuten halten wir noch durch. Jetzt haben wir auch mal gesagt, ja, das größte Straßenfest, was so Thüringen mitbietet. Sag doch mal eine Zahl. Wo liegt man denn da ungefähr?
1: Naja, wir haben keine Zählung, keine offiziellen. Wir gehen davon aus, zwischen 8 und 10, vielleicht 12.000 Leute besuchen das Fest. Ist natürlich, muss man ehrlich sein, wetterabhängig. Wenn es schüttet, dann sind es weniger. Wenn Sonne scheint, ist es mehr. Mirko hat es gesagt, am Freitag geht es schon los. Und dann verteilt sich das halt den Samstag von 10 bis 18 Uhr ist die Händlerzeit, sage ich mal. Und dann laufen die Bühnen noch bis 22.30 Uhr. Konzentriert sich das. Also die Größenordnung haben wir schon zwischen 8 und 12. Ja, mal gucken, wie viel es dieses Jahr werden.
0: Es ist auch ein bisschen schwierig, weil es, wie gesagt, so eine lange Straße, ich weiß nicht, für die Leute, die nicht aus Erfurt kommen, das ist schon, man ist schon eine Weile unterwegs. Ich glaube, es sind sogar 3 oder 4 Straßenbahnhaltestellen. Ne?
1: Ja, es sind 3 Straßenbahnhaltestellen tatsächlich, die wir bespielen. Und wir haben das Glück, dass wir dieses Jahr eine Cabrio-Straßenbahn kostenfrei fahren lassen. Und zwar für zwischen 14 und 17 Uhr kann man einsteigen an der Lutherkirche, an der Wendenstraße und am Ilversgehofener Platz. Und die macht eine Schleife dann und kommt immer wieder zurück und fährt praktisch hin und her durch. Und die Leute, die das Fest besuchen, können einfach aufsteigen, ein Stück weiterfahren und wieder absteigen.
0: Das klingt ja cool.
1: Das ist cool. Und noch cooler ist, mitfahren wird ab und zu Combo Gorilli. Das ist so eine Brassband, so eine spaßige Brassband. Das haben die Leute vielleicht auch schon mal gesehen. Und die werden dann für Spaß sorgen, auch auf der Bahn. Ja, auf der Bahn. Und werden dann zwischendurch immer mal an irgendwelchen Ständen sein und die Leute ein bisschen Spaß bereiten.
0: Das klingt auf jeden Fall richtig gut. Schön, dass wir nochmal auf das Thema gekommen sind.
1: Absolut.
0: Jetzt meine Frage dazu. Fährt diese Bahn auch während des Laufs?
1: Nee, wie gesagt, 14 bis 17 Uhr. Der Lauf ist dann schon vorbei.
0: Genau. Okay. Ja, das wäre noch ein guter Hinweis. Ich kann nicht mehr. Ich fahre ein Stück mit der Bahn. Genau,
2: das wäre schön. Nein, aber ein wichtiger Hinweis natürlich, die Straßenbahn in Erfurt, beziehungsweise die fährt durch die Magdeburger Allee auch weiterhin, also den ganzen Tag, nur etwas gemäßiger. Ja. Ja, also da ist Vorsicht geboten. Wir wollen natürlich alles, nur keine Verletzten oder sonst irgendwas.

0: das. Die Straßenbahn oder beziehungsweise die Mitarbeiterinnen und Mitarbeiter sind informiert.
1: Genau, dann merkt euch das Datum nochmal, der 5. bis 6. Juni in der Magdeburger Allee für Erfurter überhaupt kein Problem zu finden.
2: Genau, überhaupt nicht zu finden, Magdeburger Allee. Wenn ihr euch informieren wollt, jetzt kommt der Werbeblock, ja?
1: Macht den Werbeblock.
0: Ja, also, warte, ich mache. Auf geht's.
2: Genau, also wenn ihr euch informieren wollt, das ist eigentlich ganz, ganz einfach. www.kuno-erfurt.de. Mhm. Da findet ihr einen Reiter, der heißt MAF, M-A-F, also für Magdeburger Alleefest 26. Und darunter findet ihr alles, was ihr wissen wollt. Kontakte, Telefone und vor allen Dingen von Mirko Bilder, die sonst keiner live zeigen würde.
0: Genau, genau. Oder auch, wir sind auf Facebook vertreten, Magdeburger Allee Erfurt. Auch auf Instagram, Magdeburger Allee Erfurt. Aber wer nicht genug bekommen kann, kann sich natürlich auch gerne informieren. Und zwar in der Ilvers Musikbar. Dort haben wir Freunde, einmal der Johnny und der Flo. Die sind persönlich immer vor Ort. Schaut vorbei, wenn ihr irgendwelche Fragen habt, Anregungen oder sonst was, ist dort herzlich willkommen. Mhm.
1: Ja, Grüße gehen raus ans Ilvers, das ist ja auch ein Urgestein mittlerweile, der Magdeburger Allee. Ne?
0: Genau, wie der Kuno, mittlerweile 18 Jahre.
1: Genau. Apropos Kuno, wir hatten es ja schon mehrfach erwähnt, ihr habt ja nicht nur das Magdeburger Alleefest, sondern wirklich ein breites Spektrum an Veranstaltungen, die ihr so durchführt. Und ich würde gerne nochmal die letzten paar Minuten darauf zurückkommen. Wie kommt es dazu, dass ihr, also ihr hattet jetzt Jazz vorgestern, dann habe ich gelesen, habt ihr ein Kloßessen gemacht, um das letzte Jahr so ein bisschen abzuschließen. Mhm. Ihr macht im Sommer ein Singfestival, wo jeder mitmachen kann. Mhm. Vielleicht kannst du dazu mal ganz kurz drauf eingehen.
2: Ja, die Idee ist ja, dass wir gerade den Leuten, die es sich eben nicht so leisten können, gute Kultur bieten wollen. Mhm. Es ist so, gerade in den Gebieten, wo die einkommensschwächeren Leute wohnen und wenn es da Stadtfeste gibt, dann ist eben, was weiß ich, die Kindertanzgruppe das Highlight. Das ist toll, nicht falsch verstehen. Und wenn man was anderes sehen will, muss man viel, viel Geld ausgeben, muss man auf den Domplatz gehen, ein Bier für 6 Euro und so, das können sich die Leute nicht mehr leisten. Und wir wollen das Kuno im Erfurter Norden, Kultur im Erfurter Norden bieten, eben Leuten, die sich das nicht leisten können und bestenfalls kostenfrei. Und dafür machen wir verschiedene Veranstaltungen, unter jetzt Magdeburger Alleefest ein großes Highlight oder Erfurt singt im Sommer, so heißt das. Mhm. Das wird dieses Jahr stattfinden am 29. August in den Geraauen, mittlerweile zum 3. Mal. Da wird eine große Bühne reingestellt, da gibt es ein schönes Familienprogramm, eine Abschlussband, die auch überregional ist und die viele, viele Leute ziehen wird hoffentlich. Und wir haben vor, das nennt sich ein Projekt Linie K, Kulturhaltestellen im Kiez. Wir wollen an 3 oder 4, je nachdem wie wir es schaffen, Wochenenden in der Nähe von Haltestellen im Erfurter Norden den Leuten Kultur bieten, aber spartenübergreifend. Also was ich von Bildnerkunst bis Tanztheater bis hin Impro-Theater bis auch Musik logischerweise. Mhm. Und dazu machen wir einen Workshop als Kuno und laden Künstler ein, die Ideen entwickeln, wie man das machen kann. Eine Idee ist zum Beispiel, dass wir Menschen fragen, die aus Straßenbahnen oder Bussen aussteigen, was habt ihr denn in den Taschen, was ihr nicht mehr braucht? Oder was ihr loswerden wollt. Mhm. Da kommt meinetwegen ein zerknülltes Taschentuch oder irgendwas raus oder vielleicht irgendwas anderes auch. Und das nehmen wir mit einem bildenden Künstler, der wird da sein, und der baut daraus eine Skulptur. Okay. Ja, was sich praktisch dann an einem Tag entwickeln mhm. wird als Kunstprojekt. Und solche Dinge, und darüber wollen wir mit Leuten über Kunst und Kultur ins Gespräch kommen und die ein Stück weit abholen, mhm. vielleicht auch interessieren für andere Kunstrichtungen, Kunst- und Kulturrichtungen, die sie vielleicht sonst keinen Zugang haben oder haben können. Mhm. Ja, und das ist so die Idee dahinter. Das wird auch stattfinden jetzt. Demnächst gibt es noch keine festen Termine, nennt sich Linie K, Kulturhaltestellen im Kiez.
1: Genau.
2: Und das Kloßessen wird es natürlich auch geben. Da gibt es noch kein Thema. Das ist so legendär. Kloßessen, da gibt es Klöße und Soße, ganz schlicht. Mhm. Kein Fleisch, aber Klöße und Soße. Und wir treffen die Leute, die uns unterstützt haben und die Bock auf uns haben oder die mitmachen wollen. Und wir kommen einfach im Ilvers zum Jahresabschluss ein bisschen runter, alle Mann, und feiern das Jahr und überlegen uns schon, was wir für coole Sachen im nächsten Jahr machen wollen.
1: Ich wollte gerade schon fragen, wie sieht es denn aus, wenn noch jemand bei euch mitmachen will? Einfach per, ja, Website sich melden.
2: Genau, wir haben natürlich wie immer, wie alle, ein Anmeldeformular für unseren Verein auf unserer Webseite www.kuno-erfurt.de. Einfach dort runterladen, ausfüllen oder mich anrufen, die Nummern stehen alle da. Ihr seid alle sehr, sehr gern willkommen. Wir brauchen jede helfende Hand und alle kreativen Köpfe sind kommt zu uns.
1: Klingt auf jeden Fall wie ein gutes Schlusswort. Wir haben es nämlich schon wieder geschafft, aber wir spielen jetzt zum Schluss natürlich noch einen kleinen Song. Es hat mich sehr gefreut. Ich wünsche euch viel Erfolg für das Magdeburger Alleefest vom 5. bis 6. Juni in Erfurt, wo die Magdeburger Allee ist. Ja, wer es nicht weiß, der findet es selber heute raus. Absolut. Das ist kein Problem.
0: Genau, der Erfurter Norden. Erfurter Norden. Ja, lieber Micha, vielen lieben Dank, dass wir hier sein durften, konnten. Es war uns eine Wonne. Und nicht vergessen, den Alleelauf am 6. Juni. Kommt vorbei. Anmeldung, wie gesagt, der 4. Juni online noch möglich, aber vor Ort natürlich auch.
1: Ja, jetzt zum Schluss spielen wir von Deslin Amikaba und Raik, du wolltest
2: ja, ich freue mich total, dass sie am Start ist. Das ist eine solische Stimme. Ich habe die ein, zwei Mal gehört, so im Umfeld vom Zughafen. Die kommt jetzt aus Leipzig, wohnt in Leipzig. Sie kommt mit ihrer Band. Das ist, wer sich die Augen zumacht und umdreht, denkt, man steht irgendwo in Amerika und hört eine richtig coole Soul-Nummer. Und da freue ich mich absolut, dass sie dabei ist. Deslin Amikaba.

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Einen wunderschönen guten Abend und recht herzlich willkommen bei Brok Spezial, die zweite Ausgabe schon in diesem Monat Mai. Ja, schön, dass ihr wieder eingeschaltet habt, denn heute Abend erwartet euch eine Sendung, ja, wieder mit vollen Klangwelten, spannenden Geschichten und natürlich feinster Progressiv-Rock-Music. Im Mittelpunkt stehen heute zwei hochinteressante Künstler mit ihren aktuellen Veröffentlichungen. Zum einen begrüße ich bei mir ganz herzlich Frank Ass vom Projekt Legacy Pilots. Und er hat ja ein brandneues Album auf den Markt, Camera Obscura. Und hier präsentieren die Legacy Pilots ihr bislang wohl ambitioniertes Werk, episch, atmosphärisch und mit einer beeindruckenden Liste internationaler Gastmusiker. Aber hört dann selbst. Außerdem begrüße ich ganz herzlich Christian Roscher von Polis und er hat das neue Album Pilger im Gepäck. Auch ein Werk voller intensiver Stimmungen, emotionaler Texte und moderner Brok-Klänge. Natürlich sprechen wir mit ihm über die Hintergründe des Albums, die kreative Arbeit bei Polis und die musikalische Reise hinter dem Album Pilger. Ja, und wir starten heute schon mal mit einem neuen Album, das vielleicht viele Brok-Fans schon lange erwartet haben. Nämlich nach fast einem Jahrzehnt der Stille melden sich die Niederländer von A Liquid Landscape eindrucksvoll zurück. Und zwar mit ihrem neuen Album Rouge Planet. Digital erscheint das Werk am 28. Mai, also schon bald. CD und Vinyl folgen dann Anfang Juni. Ja, und die Band erweitert ihren atmosphärischen Artrock-Sound diesmal um stärkere Alternative-Rock-Einflüsse der späten 90er und frühen 2000er Jahre, kraftvoll, emotional und auch gleichzeitig wunderbar vielschichtig. Und genau daraus hören wir jetzt den Titel Few Afar Between. Hier sind A Liquid Landscape bei Brok Spezial und ich wünsche euch wie immer gute Unterhaltung.

Interessante Musik von Liquid Landscape View and Forbid Wien, also demnächst hier, also in 2 Tagen kann man ja schon sagen, ist das Album erhältlich. Könnt ihr dann erstmal downloaden über Bandcamp. Wie gesagt, CD und Vinyl folgen dann Anfang Juni. Es gibt auch einen interessanten Artikel über die Band und über die Veröffentlichung bei Stonebroke. Der Holger Stöckel hat da wieder einen tollen Artikel geschrieben. Bei uns wird es auch gleich weiter spannend hier bei Brook Spezial, denn gleich begrüße ich Frank Ast von The Legacy Pilots. Es gibt ein neues Album, das heißt Camera Obscura, und da liefert Frank Ast wieder cineastischen, atmosphärischen Progressivrock voller großer Klanglandschaften und hochkarätischer Gastmusiker. Darüber sprechen wir gleich mit ihm ausführlich. Zunächst erstmal ein Stück aus dem Doppelalbum, und das heißt Afterglow, The Legacy Pilots.

0: Ja, das verklungene Stück, das war Afterglow. Und das ist aus dem neuen Album von den Legacy Pilots, Camera Obscura. Der Titel wirkt schon so richtig spannend. Zum zweiten Mal dürfen wir uns schon hier in der Sendung begrüßen. Frank Ass, ich grüße dich in Hamburg.
1: Ich grüße dich ebenfalls, Ingolf. Schön, wieder dabei zu sein.
0: Ja, ich kam ja nach Hause vom Festival am Wochenende und habe dann dieses legendäre Paket im Briefkasten gehabt. Beziehungsweise vor der Haustür stand das. Tamara Obscura ist ja, muss ja sagen, ein Gesamtkunstwerk. Mich hat es hier fast aus den Latschen gehauen, als ich mir das alles angesehen habe. Und ich habe gelesen, du hast ja selber gesagt, es sei bisher die größte und aufwendigste Produktion, die Legacy Pilots je gemacht haben.
1: Oh ja.
0: Was genau macht denn dieses Album für dich zu so einem Mammutprojekt?
1: Das Mammutprojekt hat sich mehr oder weniger zufällig ergeben, weil als ich angefangen habe, für das neue Album Material zu schreiben, bin ich irgendwann, glaube ich, in so eine Art Rausch geraten und konnte nicht mehr aufhören und machte weiter und weiter und weiter. Und irgendwann während dieser Schaffensperiode habe ich dann mal drauf geguckt, wie viel Material das denn eigentlich ist, und habe dann festgestellt, das würde selbst auf ein Doppelalbum nicht passen. Was am Ende dann sogar dabei tatsächlich herausgekommen ist, es hat nicht auf ein Doppel-Vinyl-Album gepasst. Wir mussten einerseits Titel kürzen für die Vinyl-Version, und andererseits haben es drei Titel gar nicht auf das Gesamtkunstwerk geschafft, weil da ist gar kein Platz gewesen. So, das ist das eine. Das ist also sehr viel. Grundsätzlich sehr viel Material gewesen ist. Und wenn es sehr viel Material ist und du machst zwei Alben gleichzeitig, dann hast du natürlich auch sehr viel mit den ganzen Freunden und Gastmusikern zu tun. Und das war natürlich in Summe schon sehr, sehr aufwendig, ne? Also die gesamte Produktion. Es ist, wenn man so will, es ist so, als es sind zwei Produktionen auf einmal. Und in der Größe habe ich das noch nicht gemacht. Und ich bin mir auch nicht sicher, ob ich es in der Größe nochmal machen werde, weil das war schon wirklich, wirklich aufwendig.
0: Und das ist auch klar ersichtlich. Ich da kann mal deinen Kollegen Marek Arnold zitieren, der hat auch mal ein Konzeptalbum gemacht und die Formulierung fand ich so gut. So ein Ding ziehe ich mir nicht noch mal über, hat er gesagt. Ja,
1: Ja, Hermann.
0: jetzt hast du ja das Album bewusst auf zwei getrennte Volumes geteilt. Also wir haben ja Camera Obscura Teil 1 und Teil 2. Warum hast du dich, obwohl die Frage hast du ja schon beantwortet, gegen ein klassisches Einzelalbum entschieden, haben wir schon gehört, hat nicht draufgepasst. Aber was ist denn jetzt der Unterschied zwischen Album 1 und Album 2? Da gibt es ja auch kleine Unterschiede, ne? Von der Musikalität her.
1: Ja, also im Prinzip, ich habe irgendwann die Sichtung gemacht des Materials. Und weil es so viel war, war dann klar, es muss auf zwei Alben verteilt werden. Und bei der Gelegenheit habe ich mich dann inhaltlich dafür entschieden, dass das eine Album in Summe vielleicht etwas zugänglicher ist, vielleicht etwas melodischer, vielleicht einen kleinen Tick ruhiger, entspannter, obwohl es natürlich auch diverse progressive Elemente hat, ne? Also man muss jetzt nicht irgendwie denken, das ist nur Akustikgitarre am Lagerfeuer, so also weiß Gott nicht. Aber es ist trotzdem wahrscheinlich etwas zugänglicher. Und Volume 2 könnte man fast sagen, dass es in gar keine Schublade passt, weil es einfach in der Bandbreite überall zu Hause ist. Es ist einfach eigentlich alles. Es ist exaltiert, es ist vielleicht auch manchmal oben drüber. Es hat diesen irrsinnig langen Titel. Es hat diese Orchesterparts. Dann ist es halt wirklich auch ein bisschen schwergängig und manchmal ein bisschen düster. Und ja, ich glaube, ich würde die beiden Alben so trennen. Das eine ist immer noch progressive, aber zugänglicher, und das andere braucht mehr Geduld. Ich weiß nicht, ob man das so sagen kann.
0: Ja, das muss man dann schon genauer hören. Ist es dieselbe Geschichte auf beiden Platten oder sind es eher zwei verschiedene Blickwinkel auf die Welt?
1: Nee, also thematisch, wenn man jetzt auf den Titel zu sprechen käme, Camera Obscura, wenn ich dazu was sagen sollte, dann wie kam ich auf den Titel? Eine Camera Obscura ist im Deutschen eine Lochkamera. Und eine Lochkamera ist ja uralt irgendwie, und so hat man damals erste Bilder aufnehmen können. Aber was in dieser Lochkamera besonders ist, das Bild wird innerhalb der Kamera auf den Kopf gestellt. Und das ist eigentlich genau das, was aus meiner Sicht in den letzten Jahren passiert ist, dass alles, woran wir geglaubt haben, was, ich sag jetzt mal, Vernunft, Demokratie, all diese ganzen Geschichten sind durch Regierungen und durch Länder einfach auf den Kopf gestellt worden. Und die Maßstäbe sind so derartig verschoben worden, dass man die Dinge auf den Kopf stellt und sagt, ja, aber so ist das. Das ist jetzt die Wirklichkeit. Und das wiederum ist vielleicht noch mal ein Stück stärker auf Volume 2 ausgeprägt, aber doch auch, wenn man auf einen Titel wie Fleeting Echo guckt, das wird da auch schon abgebildet. Das lässt sich gar nicht, das lässt sich gar nicht leugnen.
0: So geht's
1: Also
0: doch.
1: es gibt gewisse Ähnlichkeiten. Es gibt gewisse Ähnlichkeiten, so. Aber ganz so intensiv wie auf Volume 2 ist diese Thematik nicht.
0: Also kann man kurz zusammenfassen, es geht also um Wahrnehmung, Spiegelung, Illusion und darum, dass wir die Wirklichkeit oft nur als Schattenbild erkennen auch, ja.
1: Ja, oder auch, und das wird dann in dem besonders langen Titel The Illusion of Knowing, da wird das intensivst thematisiert. Da habe ich die Thematik, die wir in den sozialen Medien erleben, nämlich dass dort sich eine Menge Menschen ohne jedes Hintergrundwissen, ohne jede Erfahrung, ohne Background, ohne Expertise, aber ein ganz klares Meinungsbild zu Dingen haben, zu denen sie eigentlich, wenn man mal ehrlich ist, gar nichts sagen dürften. Und das ist eine Erkenntnis, die, ich glaube, das war Ende der 70er, Anfang der 80er, wo zwei Psychologen aus den USA, Doktoren Dunning und Kruger, eine Untersuchung zugemacht haben. Und seitdem existiert dieser Begriff The Dunning-Kruger-Effekt. Und da geht es darum, dass die Menschen, also einmal, dass sie gar nicht merken, dass sie es nicht wissen, zum Beispiel, sich aber sich völlig falsch einschätzen. Ne? Hat so Tests und so Untersuchungen gegeben. Die Menschen schätzen ihre Fähigkeiten völlig falsch ein. Das ist so ein wesentlicher Aspekt dieses Dunning-Kruger-Effekts. Dann gibt es halt eben auch diese Situation, dass die Menschen nur noch wahrnehmen, was ihr eigenes Bild bestätigt. Sie hören etwas, aber sie hören nur das daraus, was ihr Bild, ihr Bestandsbild bereits bestätigt und was anderes hören sie überhaupt nicht. Und Elfenbeintürme und, und. Also es ist ein ziemlich großes Feld und deswegen ist der Titel auch aufgeteilt in diverse Scenes, wie ich das nenne, und behandelt die einzelnen Themen des Dunning-Kruger-Effektes.
0: Da hatten wir ja auch schon in unserem letzten Interview hatten wir das Thema angeschnitten und das hast du jetzt praktisch weiterverarbeitet. Lass uns mal das Stück hören, was du eben schon erwähntest, nämlich A Fleeting Echo. Gute 10 Minuten lang übrigens vom ersten Album, Volume 1, für alle, die das Album noch nicht haben.

0: Ihr seid bei Bruck Speziale. Fleeting Echo war das vom neuen Album von Legacy Pilots, Camera Obscura. Der Titel ist auch wieder so spannend und wir haben auch gerade gehört, was es damit auf sich hat. Ja, wir hatten ja schon mal kurz angeschnitten. Hier geht es halt auch in den Texten, Frank, auch um Unsicherheit, Täuschung, den Versuch zu handeln, Orientierung in einer verschwommenen Welt. Ja, das hast du alles schon sehr schön gesagt. Ist dieses Album am Ende vielleicht auch so ein Album über den Menschen im Spannungsfeld zwischen Wissen und Nichtwissen?
1: Das kann man wohl sagen. Und das betrifft ja nicht nur meine Beobachtung nach außen, sondern am Ende hat es auch für mich persönlich einen therapeutischen Ansatz, weil, das hatte ich ja vorhin schon gesagt, wenn man dann irgendwann in die Medien hineinschaut, ob das jetzt im Web ist oder auch Nachrichtensendungen oder so ähnlich, da kann man ja verrückt werden, was in den letzten Jahren vor sich geht. Und ich habe die Möglichkeit gehabt, einfach mit Musik, also meine Frustration über die Situation zu verarbeiten. Und das spiegelt sich natürlich auch in den Stücken und auch insbesondere in den Texten wieder. Das ist mir auch tatsächlich schon wichtig, weil das war ja früher auch so, ne? Also wenn man sich in den 70er Jahren die Songs anguckt, also jetzt aus dem Progressive-Bereich, ob das Emmett, Lake & Palmer war oder Yes oder Genesis, das waren ja auch keine Texte, die, sage ich jetzt mal, da ging es auch nicht um Liebe oder Currywurst. Die haben ja was zu erzählen gehabt. Und das ist mir auch wichtig. Ich weiß nicht, ich hätte ein Problem damit, ausgesprochen banale Texte auf komplexe Musik zu machen. Das passt für mich nicht. Sondern das Gesamte gehört schon irgendwie zusammen. Dass das natürlich häufig dann nicht gerade freudestrahlend ist oder sehr viel Optimismus ausstrahlt, liegt natürlich auch ein bisschen an der aktuellen Weltsituation. Das ist wohl so.
0: Man spürt aber, wenn man das Album hört, dass du wieder, das kennt man ja eigentlich gar nicht anders von dir, dass du wieder unwahrscheinlich viel Energie reingesteckt hast, Leidenschaft, wahrscheinlich auch sehr viel Geduld. Hattest du während der Entstehung irgendwann mal so das Gefühl, das wächst mir über den Kopf, oder war es genau das, was dich kreativ angetrieben hat?
1: Also das kreative Momentum ist für mich nie eine Belastung, sondern eigentlich immer eine Erlösung, möchte ich fast sagen, weil das ist im Prinzip eigentlich mit einer der schönsten Momente beim Entstehen eines Albums, der kreative Moment, der Moment, der, wenn man komponiert oder schreibt, so, das ist eigentlich so, ein weiterer sehr schöner Moment ist, wenn dann die Freunde dazukommen und was anbieten und man drüber spricht und sagt, guck mal hier und man arbeitet zusammen. So, und das sind die schönsten Momente. Das wächst einem nicht über den Kopf. Es wird manchmal ein bisschen schwierig, wenn man die Produktion zu Ende bringen muss oder will oder muss, ist ja auch egal. Und viele der Freunde und Bekannten haben natürlich was zu tun. Ich meine, das sind ja Leute, die viel auf Tour sind, ne? Die sind ständig auf Tour oder im Studio oder. Das ist ja nicht so, dass die nur jetzt ein halbes Jahr darauf warten, wann kann ich denn endlich das Solo bei der spielen? So ist es ja nicht. Da kommt es denn manchmal zu, ich sag mal, zu so einer Art Zeitclash, ne? Also zu dem Moment, wo dann so ein bisschen der Druck entsteht, weil man muss das Projekt dann auch irgendwann zu Ende bringen und man muss es ja vorher noch ins Mastering-Studio und davor muss natürlich der Mix stehen und vor dem Mix muss natürlich alles da sein. Und da hat es natürlich auch gerade, weil es so ein großes Projekt ist und weil wieder sehr viele mitgemacht haben, das war schon zu Teilen ganz schön anstrengend, muss ich sagen. Und am Ende einer solchen Produktion sagt man sich auch tatsächlich für eine Minute, das mache ich nie wieder. Und dann dauert es eine Woche und dann hat man Lust, wieder von vorne anzufangen. Es ist immer das Gleiche. Ja.
0: Jetzt hast du das ja schon erwähnt, haben wir ja damals schon im Porträt gesagt, dass dich da viele Musiker drum beneiden. Und wir haben ja damals auch gehört, wo dein Netzwerk herkommt mit den vielen interessanten Musikern. Dann kannst du uns ja mal kurz sagen, wer dieses Mal mitwirkt. Und ich denke, es sind auch zwei neue Namen dabei, ne?
1: Ja, wer ist dabei? Also die klassischerweise sind es immer Todd Zuckerman von Styx, Marco Minnemann, den muss man, glaube ich, auch gar nicht erklären.
0: Nein.
1: Als Gastmusiker Steve Moss, sicherlich eine Größe. Peter Revers von Marillion, auch als Gastmusiker dabei. Ja, John Mitchell, mit dem schreibe ich ja auch dann gerne mal was zusammen. Jake Lifgren ist dabei. Finally George, der hat diesmal sehr viel gesungen. Ist ja auch klar, sind ja diesmal auch zwei Alben. Hat auch schön Bass gespielt und einmal die Violine. Ja, also die üblichen Verdächtigen. Lars Lobach wieder einen großartigen Bass gespielt. Ganz toll. Lisa singt einen Titel, sehr schön geworden, super schön geworden, wie ich finde. Ich hoffe, ich habe jetzt niemanden vergessen, weil es so viel sind. Ach so, du sprachst von neuen Musikern, ja. Der eine ist das erste Mal auf dem Studioalbum dabei, der Kai Weidle. Aber mit dem haben wir live gespielt, mit den Legacy Pilots, Ende 24. Daher kenne ich ihn auch. Wir haben uns dann während der Proben kennengelernt, haben dann zusammen auf der Bühne gestanden und er hat mir so gut gefallen, dass er dann auch diesmal bei zwei Titeln auf der Studioproduktion dabei ist. Dann ist noch dabei Seth Hankerson. Das war auch ein bisschen zufällig, wie das dann manchmal so kommt. Eigentlich war die Idee gewesen, dass John Mitchell noch ein paar Soli spielt. Aber, und daran erkennt man auch, wie frisch das Ganze ist, der hing denn plötzlich in Dubai fest, weil der Irankrieg losging und wusste nicht, wie er da wegkommen soll und so. Und dann musste es plötzlich ganz schnell gehen, dass ich einen Ersatz finde. Und Seth ist ein Bandkollege von Jake Lifgren, den er mir dann empfohlen hat. Und der ist dann sehr kurzfristig eingesprungen und hat das super gemacht. Also ganz toll. Also der hat tolle Gitarren beigesteuert.
0: Ja, wir hören mal wieder Musik und zwar aus dem ersten Album hören wir, das sind drei Teile, die fassen wir jetzt mal zusammen, die laufen ja auch da durch. Das Ganze heißt Midnight Tide und dann hören wir uns wieder.

0: Ihr seid bei Prog Spezial, bei mir zu Gast Frank Ass von den Legacy Pilots. Und es ist immer wieder spannend, mit dir zu reden, lieber Frank. Wir haben ja gerade vorhin über deine Gastmusiker gesprochen. Ich versuche da immer so Bilder für mich irgendwie zu entwickeln. Schreibst du bestimmte Songs inzwischen schon mit dem Hintergedanken, wer die singen könnte, oder ergibt sich das dann immer während der Produktion?
1: Tatsächlich, nach all den Jahren oder nach all den Produktionen, so viele Jahre sind es ja gar nicht, ist es tatsächlich schon so, dass ich während des Schreibens tatsächlich schon weiß, wer hier am besten das Schlagzeug spielt, wer hier den Bass spielen könnte oder auch wer wirklich passen würde für den Gesang. Doch, das spüre ich schon, während die Songs entstehen. Das kann man schon so sagen, ja.
0: Ich hatte so den Eindruck, dass es so dein ambitioniertestes Album ist. Es ist auch dein persönlichstes mittlerweile, weil du hast ja doch viele deiner Gedanken nach draußen gebracht, ne, mit denen du dich so beschäftigst und das auch als, hast du ja auch schon so schön gesagt, gewissermaßen auch als Ventil verwendest, diese Musik zu schreiben, ne? Andere würden vielleicht, eine Palette zerklopfen oder so.
1: Ja, also das kann ich so bestätigen, auf jeden Fall. Also das ist zu teilen in der Hinsicht auch tatsächlich persönlich, weil da gibt es zum Beispiel einen Titel, der heißt I'm Running. Und inhaltlich geht es eben darum, auch natürlich die ganze Problematik, Weltproblematik.

0: Ich weiß nicht, wer von deinen Hörern das auch kennt, ob es da eben auch Leute gibt, die zum Beispiel joggen oder laufen oder so etwas. Wenn einem die Sache über den Kopf wächst, was in der Welt so passiert, dann ist Laufen halt tatsächlich ein Cure, also eine Form der Heilung. Und das wird auch in so einem Titel, in so einem sehr langen Titel eben auch thematisiert. Wenn es einem schlecht geht, dann gehe ich laufen, was ich ja auch tatsächlich tue. Also ich laufe tatsächlich alle 2 Tage. Jetzt vielleicht nicht Marathon, aber doch schon eine kleine Strecke irgendwie. Und das macht einem den Kopf frei.
1: Ja.
0: Das macht einem wirklich den Kopf frei. Man hört Musik über den Kopfhörer und ich wohne hier glücklicherweise in der Nähe eines Naturschutzgebiets und da kann ich dann schön durch den Wald laufen. Das ist tatsächlich mein persönliches Ding. Das wird so in der Form beschrieben. Aber auch andere Sachen würde ich auch sehr persönlich als persönlich beschreiben. Leave the Prison ist auch was Persönliches, wenn ich beobachte, dass Menschen, die einem nahestehen, sich zu wenig um sich selbst kümmern und sich eigentlich immer nur im Kontext anderer wahrnehmen. Also insofern, das Album ist schon in Summe schon im größeren Sinne autobiografisch, vielfach zumindest.
1: Jetzt hast du ja nicht nur ein musikalisches Großprojekt gestartet, sondern auch im Vertrieb sehr aufwendige Dinge gemacht. Das Album erscheint ja in verschiedenen Konstellationen. Vielleicht kannst du dazu mal was sagen. Also es ist wirklich irre, was du da auf die Beine gestellt hast.
0: Du meinst jetzt wahrscheinlich, weil es mit großen Covern und Inlays und den ganzen Texten, der ganzen Grafik und den Videos und so weiter. Ja, das habe ich am Anfang auch nicht geahnt, wo die Reise dahin geht, aber es hat sich natürlich währenddessen auch so entwickelt. Es fühlt sich gut an, muss ich sagen. Ich hatte auch vor einigen Jahren meinen Plattenspieler entstaubt und wieder hingestellt und habe dann auch festgestellt, dass Vinyl doch etwas hat. Also, und zwar in mehrfacher Hinsicht. Also erstmal haptisch. Es läuft nicht irgendwie so weg im Hintergrund, sondern man muss aufstehen und eine Platte auflegen. Und wenn man die zweite Seite hören will, muss man schon wieder aufstehen und die auch noch umdrehen. Das ist ja verrückt, ich weiß. Und es hat schon einen sehr eigenen Klang und es ist auch irgendwie lebendig. Und tatsächlich klingt ja beim Abspielen die LP jedes Mal ein Stück weit anders, weil es natürlich auch von Einflüssen wie Raumtemperatur, Luftfeuchtigkeit, la la la la la, auch ein bisschen abhängig ist. Also es ist ein sehr lebendiger Klang, wie ich finde. Und die Plattenfirma, beziehungsweise das Presswerk, die das gemacht haben, die machen einen ziemlich guten Job, finde ich. Es klingt wirklich gut. Heißt natürlich nicht, dass die CD jetzt schlechter klingt, auf gar keinen Fall. Was ich auch am Vinyl mag, ist natürlich ein großes Cover. Also da ist ja eine Grafik drauf, man hält da was in der Hand irgendwie. Das habe ich bei CDs auch immer ein Stück weit bedauert, dass die so klein sind. Verstehe natürlich, dass die Leute auch vielleicht nicht den Platz haben irgendwie, aber es ist schon sehr reduziert und eine Vinyl, in diesem Fall eine Doppelvinyl und dieses Inlay, da kann man halt eben auch tatsächlich alle Texte unterbringen. Du kannst mit Grafiken arbeiten und die ganze Optik und so entsteht eigentlich, wie du schon gesagt hast, so eine Art Gesamtkunst. Weil die Musik an sich ist einerseits in den Texten, aber spiegelt sich natürlich auch im gesamten Design und in den Grafiken und in den Fotos und in den Bildern wieder. Und das gehört schon irgendwie zusammen. Verglichen damit ist, sage ich jetzt mal so, ein Stream von Spotify, der dann wahrscheinlich noch datenreduziert ist, ist dann die Diätversion davon.
1: Die Diätversion, das klingt gut. Aber ich glaube, bei dem Thema, was du da auch beschreibst und so, da ist es, glaube ich, auch wichtig, dass man das nicht nur hört, sondern auch physisch erleben kann. Und das finde ich hervorragend. Ja, was wollen wir denn abschließend den Hörern mit auf den Weg geben, bevor das Album so richtig hinaus in die Welt geht? Ja, was würdest du denn den lieben Hörern raten? Du hast schon zu mir gesagt, genau hinhören, ne? Man muss auf jeden Fall mehrmals hinhören.
0: Ja, einer meiner Freunde, der da auch hervorragenden Bass spielte, sagte unterwegs dann während der Produktion dann zu mir, dass der ein oder andere Titel an sich schon ein gesamtes Album wäre. Er referenzierte oder spielte darauf an, dass so ein Titel So Obvious While Obscure zum Beispiel doch sehr viele Teile enthält, was natürlich auch zum Progressive dazugehört. Aber wenn es schon 2 Alben sind und wenn die Titel an sich auch schon sehr viele Informationen enthalten oder auch eine gewisse Länge haben, gehe ich davon aus, dass man eine gewisse Zeit braucht, um sich mit dem Material, um sich mit der Musik vertraut zu machen. Davon gehe ich schon aus. Also man muss sich Zeit nehmen. Ich glaube nicht, dass man das nebenbei hören kann und man muss sich darauf einlassen. Aber ich glaube, wenn man sich darauf einlässt und ich glaube, wenn man sich die Zeit nimmt, tatsächlich Musik bewusst zu hören, dass man da sehr viel hören, entdecken kann und auch immer wieder neu entdecken kann, das glaube ich schon. Und wenn ich vorhin gesagt habe, irgendwie, dass die Musik vielleicht nicht immer nur positiv ausstrahlt, das vielleicht nicht ganz richtig, weil am Ende gibt es doch auch immer wieder Hoffnung. So sehe ich das zumindest,
1: Das
0: und
1: ist
0: so sollte es
1: richtig,
0: sich auch
1: ja.
0: irgendwie anfühlen. Doch, also ist das jetzt nicht, ist ja kein düsteres Werk, was einen jetzt so runterzieht. Das wollte ich damit auch gar nicht zum Ausdruck bringen. Überhaupt nicht. Die erste Volume schon mal gar nicht, Volume 1. Aber ich würde sagen, sich Zeit nehmen dafür und wirken lassen. Das wäre wahrscheinlich so der Tipp der Woche.
1: Genau, und jetzt geben wir den lieben Hörern abschließend noch einen Tipp, wo sie das Teil kaufen können. Just for Kicks ist ganz vorne dran, ne?
0: Man kann es bei Just for Kicks bekommen, klar, logisch, aber natürlich auch bei Bandcamp, da geht es natürlich auch. Ne? Also auch egal was ist es, ob jetzt digital oder als CD oder Vinyl, das gibt es auch alles bei Bandcamp.
1: Was mache ich am Schluss? Ich wünsche dir jetzt viel Erfolg mit dem Album. Ich werde mal die Rezensionen alle verfolgen, die hoffentlich alle ordentlich ausfallen, und hoffe, dass die Rezensenten, ja, so sagt man, sich das auch intensiv anhören und dem Thema zugänglich sind. Also ich drücke dir alle Daumen und freue mich, dass wir uns dann irgendwann mal wiederhören.
0: Da freue ich mich auch drauf, Ingolf. Vielen Dank für deine Zeit und für deine Fragen.
1: Und zu guter Letzt hören wir jetzt noch ein Stück aus dem zweiten Album, So Obvious While Obscure, der Legacy Pilots.

Die Legacy Pilots aus dem neuen Album Camera Obscura. Wie gesagt, Doppeltonträger, Teil 1 und Teil 2. Und ich hoffe, dass der Frank und ich euch ein bisschen neugierig gemacht haben und ihr euch viel Zeit nehmt, um das Album in Ruhe zu genießen. Bei mir geht's gleich weiter mit meinem nächsten Studiogast, nämlich Christian Roscher von Polis. Aber zuvor wird's erstmal ein bisschen außergewöhnlich und zugleich auch sehr bewegend. Dick van der Heide veröffentlichte mit Look It In ein Album, das weit mehr ist als nur Musik. Nach einem Hirnstamminfarkt lebt er seit Jahrzehnten mit dem sogenannten Look-It-In-Syndrom und kommuniziert ausschließlich über Augenbewegungen. Und nun, dank moderner KI-Technologie, konnte er wieder komponieren und seine Gedanken und Emotionen in Musik verwandeln. Entstanden ist ein intensives Konzeptalbum über Identität, Kreativität und den menschlichen Willen, niemals zu verstummen. Wir hören jetzt aus dem Album Look It In das Stück Blue Door. Hier ist Dick van der Heide.

Ludor, Dick van der Heide. Das Album Look It In gibt es nur als Digital-Download. Ich habe es zum Beispiel bei Amazon entdeckt, aber es gibt auch eine Facebook-Seite von Dick van der Heide. Vielleicht entdeckt ihr ja noch einen anderen Download. Auf jeden Fall sehr imposant. Dieses Album lohnt sich auf jeden Fall. Ein neues Album gibt es auch von Polis und bei mir gleich zu Gast Christian Roscher. Mit dem neuen Album Pilger zeigt die Band wieder modernen Progressivrock voller Atmosphäre und Emotionen. Ja, und ich spreche gleich mit dem Christian über die Entstehung des Albums, warum die Fans so lange warten mussten und natürlich auch die ganzen Geschichten dahinter. Zunächst hören wir mal ein Stück aus dem Album. Es ist der Eröffnungstitel. Und jetzt auch der erste Titel hier vor dem Interview, Der Kreis. Hier sind Polis.

0: Der Kreis. Und endlich schließt sich auch der Kreis hier bei Brock Spezial, weil schon lange wollte ich mit dieser Band sprechen, beziehungsweise mit einem Vertreter. Wir haben uns darauf geeinigt, wenn das neue Album kommt, dann ist es endlich soweit. Ich freue mich auf Christian Rorscher von Pulis. Hallo Christian.
1: Vielen, vielen Dank, lieber Ingolf, dass du uns hier eingeladen hast, mich eingeladen hast. Und ja, ich freue mich sehr, dass er was zu unserem neuen Album macht.
0: Ja, genau. Und das ist ja gerade erst erschienen, also nagelneu. Also wir sind ganz nah dran. Wir haben ja auch extra so lange gewartet. Und auch die Fans haben so lange gewartet. Ja, warum mussten sie denn so lange warten, Christian?
1: Da würde ich zwei Gründe ins Feld führen wollen. Zum einen haben wir eigentlich versucht, zwei Alben zu oder ein Doppelalbum zu schreiben. Und haben dann irgendwann gesagt, das ist organisatorisch und auch künstlerisch so umfangreich, dass wir es besser teilen. Und Pilger, was jetzt rausgekommen ist, ist gewissermaßen der erste Teil und der zweite folgt zugleich.
0: Also muss man dann bis zum zweiten Teil gar nicht so lange warten wie bis zum ersten Teil.
1: Ja, es sind tatsächlich auch schon einige Stücke fertig oder schon sehr, sehr weit gediehen. Ich tue mich immer ganz schwer mit Terminprognosen. Aber ich denke, das wird es nicht so lang mehr dauern. Und der zweite Grund, wenn ich das vielleicht noch anschließen darf, weil du ja gefragt hast, warum das 6 Jahre waren. Wir sind auch wirklich sehr, sehr detailversessen und oder detailverliebt. Und ich denke, das ist auch ein bisschen eine Stärke unserer Alben, dass wir da wirklich kompromisslos vorgehen können. Und ich erlebe das auch als einen großen Luxus, dass wir so kompromisslos sein können und es nicht da an irgendwelche Deadlines gebunden, sondern dass wir wirklich an jedem Ton und jedem Wort so lange feilen können, bis wirklich alle in der Band sagen, ja, so ist es gut.
0: Es ist schön, ja. Es ist ja nun bereits das 5. Album, wenn wir das Live-Album mitzählen. Wie fühlt sich das denn für dich an, dieses neue Album? Die Künstler sagen ja immer, das Neue ist immer das Beste. Wie ist das für dich?
1: Also ein neues Album ist immer ein Befreiungsschlag, weil so ein Album zu machen, das macht total viel Spaß, aber es stürzt einen auch in viele Krisen. Und das war auch bei diesem Album wieder so. Ich will die Storys jetzt nicht alle auspacken, aber man hat schon das ein oder andere Mal so das Gefühl, so, oh, ob das mal noch ein Ende kriegt oder ob das mal noch weiterführt. Und es gab schon einige Begebenheiten, wo man auch die Flinte ins Korn werfen will. Und wenn das Album rauskommt, das ist immer ein Befreiungsschlag und wie ein Sieg.
0: Ja, ihr habt euch ja nun auch zu einer festen Größe im Brok entwickelt. Was ich in einer Porträtsendung fragen würde, das frage ich dich jetzt einfach, warum habt ihr euch damals eigentlich für die deutsche Sprache entschieden? Das macht ja den Hörerkreis theoretisch noch kleiner, als der ohnehin im Brok schon ist, ne?
1: Das weiß ich gar nicht, ob der wirklich kleiner ist. Es gibt ja zumindest eine Reihe von Bands, die auch mit deutscher Sprache international erfolgreich geworden sind. Also wenn man da Rammstein hernimmt, die werden ja auf dem ganzen Planeten gehört. Da wird man kein Land finden, wo die keinen Rammstein hören. Und die singen ja nur, deutscher geht's gar nicht. Und was jetzt unsere Entscheidung betrifft, Deutsch zu singen, es ist einfach die Sprache, in der ich träume. Und das ist der direkteste Weg zu meinen Gefühlen und denke ich auch der direkteste Weg, dann die Hörer zu erreichen und wahrscheinlich auch unabhängig von der Muttersprache, wie ja einige von solchen sehr erfolgreichen Ergebnissen zeigen. Ne? Also wie Rammstein zum Beispiel.
0: Ja, siehst du eine Verbindung zwischen zwischen euren ganzen Veröffentlichungen? Für die Hörer 1, sein Weltklang, das Live-Album unterwegs und jetzt Pilger. Gibt es da eine Verbindung in irgendeiner Weise, außer die musikalische?
1: Es gibt durchaus eine inhaltliche Verbindung, würde ich sagen. Die Alben sind alles Alben über das Thema Entwicklung. Und es sind natürlich verschiedene Entwicklungen und auch verschiedene Entwicklungsprozesse immer beschrieben, auch in verschiedene Richtungen und spiegeln auch das jeweilige Stadium, geistige Stadium wieder, in dem wir uns damals befunden haben, als wir es geschrieben haben. Aber ja, das denke ich, das hält so ein bisschen den Polis-Kosmos zusammen. Ja, das ist eine Musik, die sich mit Entwicklung beschäftigt.
0: Ja, aber wo würdet ihr euch denn jetzt persönlich sehen? Die Hörer beschreiben euch ja mit klassischem Prog, Krautrock, Psychedelic, ostdeutschen Artrock, wird auch oft erwähnt. Wo seht ihr euch im Moment? Schubladendenken ist schlimm, ne?
1: Naja, das ist ja auch was, was tatsächlich die Hörer brauchen, um über Musik reden zu können. Also sonst wird es ja auch schwierig, wenn man jetzt nicht sagen kann, das ist Progressive Rock als Hörer oder das ist Krautrock, dann weiß das Gegenüber gar nicht, wovon spricht man denn eigentlich. Weil wenn man nur sagt, es ist Musik oder Rockmusik, das ist halt schon relativ allgemein. Aber für uns als Musiker spielt das tatsächlich eine recht geringe Rolle, welches Genre wir jetzt gerade bedienen. Also wir haben nicht das Ziel, jetzt als Rockband dazustehen. Das ist eher so ein Ergebnis, was sich dann ergibt. Ich habe da auch persönlich keine tiefere Einschätzung dazu. Also es ergibt sich immer auch was Neues. Jedes neue Lied wirft da wieder auch eine andere Perspektive drauf, was wir machen.
0: Ja, ich würde sagen, wir hören jetzt noch mal ins neue Album rein. Die Auswahl fiel mir schwer. Man müsste theoretisch das ganze Album spielen, aber wir wollen ja auch die lieben Hörer noch ein bisschen neugierig machen, ne? Ich würde mich mal für die Einsamkeit entscheiden.
1: Ja.
0: Da kann ich ja gleich mal fragen, was habt ihr denn eigentlich zum Thema gemacht bei dem Album? Es hat ja erstmal den Anschein, es ist sehr düster, aber das ist ja nicht. Es weckt ja auch Hoffnung, ne?
1: Also das finde ich, ist auch ein bisschen so die Kunst, der Gang auf Messers Schneide gewissermaßen, den wir da versucht haben. Natürlich, es ist ein wahrscheinlich eher düsteres Album, aber wir haben das trotzdem versucht, mit Hoffnung und Optimismus zu verbinden. Es geht da um sehr tiefgründige Themen, um sehr traurige, um schattenhafte Dinge und auch um die Frage, wie man daraus Kraft gewinnen kann. Das war ganz zentral. Und die Einsamkeit ist so ein Thema. Wenn man jetzt landläufig an das Wort Einsamkeit denkt oder an das Thema Einsamkeit, dann denkt man ja eher an was traurig ist und was einen runterzieht. Und wir haben das versucht, aber ganz anders zu beleuchten, nämlich als was einem Kraft gibt, als mystische Erfahrung gewissermaßen die Einsamkeit zu verstehen. Denn so eine innere Reise, so eine mystische Erfahrung, die hat man auch immer nur persönlich. Das betrifft einen immer nur selber. Und das haben wir versucht, in Töne zu fassen.
0: Und ein Stück davon hören wir jetzt. Hier ist Einsamkeit.

0: Ja, ich war jetzt gute 9 Minuten nicht einsam.
1: Ja.
0: Und wir sind ja auch noch beisammen. Christian ist hier von Polis. Wir reden über das neue Album Pilger. Und wie wir jetzt auch schon zweimal gehört haben, wirkt ja das Album sehr atmosphärisch. Es ist auch irgendwie so eine kleine Reise. Hast du ja gerade schon angeschnitten: Sehnsucht, Einsamkeit, Hoffnung. Was einen innerlich so bewegt. Gab es da für euch so ein zentrales Konzept oder so einen roten Faden beim Schreiben? Und B, machst du die Texte ganz allein? Es ist immer wieder faszinierend, wenn ich die Texte höre. Warst du irgendwie mit Goethe verwandt oder mit Schiller?
1: Also, das verstehe ich jetzt mal als Kompliment. Nee,
0: Natürlich, sowas gehört.
1: bin ich tatsächlich überhaupt gar nicht. Also, ich finde die beiden toll, aber nee, überhaupt nicht verwandt. Ich denke auch, dass man das so genießt und so auskostet mit den Texten. Nicht nur an der Qualität der Texte selber, sondern einfach, dass wir auch zum Ziel haben, dass Text und Musik, dass das total miteinander verschmilzt und dass die Musik immer eine Reflexion des Textes ist und umgedreht auch die Texte die Musik weiterführen. Und man wird immer eine geschlossene Geschichte bei uns erleben. Und genauso ist es auch auf das Album gedacht. Wir haben versucht, am roten Faden zu erzählen, wie es ist, seinen Schatten konfrontiert zu werden und sich auch dafür zu entscheiden, in die Konfrontation mit den Schatten zu gehen und mit den dunklen Seiten, die wir in unserer Persönlichkeit zu tragen. Und daraus Kraft zu gewinnen. Also die Quintessenz ist dann, ich will leben, ne? Und ich will auch zurück zum Leben. Auch wenn man dann diese tiefe Talsohle durchlaufen hat, am Ende ist es ein Album darüber, dass man leben will, übers Leben. Und das erste Lied, was wir gehört haben, Der Kreis, war gewissermaßen auch so der Startschuss, der inhaltliche. Das war das erste Lied, was wir dazu gemacht haben und hat für mich dann auch so eröffnet, ja, in die Richtung müssen wir gehen. Das wird ein gutes Album.
0: Ja, das ist es tatsächlich geworden. Und wenn die lieben Hörer sich das Album richtig ordentlich anhören, kann es natürlich sein, dass sie auch sich wiederfinden und sicherlich auch Kraft daraus schöpfen können. Das wäre natürlich ein super Ding, ne?
1: So ist es gedacht, ja. Also das war unsere Hoffnung eigentlich, dass wir den Menschen damit Kraft geben können. Es ist ja auch eine schwierige Zeit, in der wir leben, und genau, das ist unser Beitrag gewissermaßen.
0: Reden wir mal über euren Sound. Der ist ja auch sehr interessant. Ihr lebt ja stark von analogen Instrumenten. Da stehen die Leute immer vor der Bühne. Oh, und müssen sich erstmal alles angucken. Gerade eure Hammondburg, die da aufgebaut wird und so, hat sich ja Marius auch vor 2 Jahren ganz ordentlich da gezeigt. Also Hammondorgel, Moog, klassische Verstärker. Ist das für euch Nostalgie oder ist es einfach der ehrlichste Klang, den ihr euch vorstellen könnt?
1: Also geboren ist es sicherlich auch aus der Tatsache, dass wir viel Musik gehört haben, die solche Instrumente verwendet hat. Die Instrumente haben auch eine Eigenheit, die jetzt mit modernen Mitteln schwer erreicht werden können. Also mit digitalen Verstärkern oder mit digitalen Synthesizern und digitalen Tasteninstrumenten hat man nicht diese Unmittelbarkeit im Klang, die einen dann auch diese Fantasie in einem aufmacht. Also mir geht es zumindest so, dass eine richtige Hammond-Orgel was total Unmittelbares ist. Es geht gar nicht darum, dass eine digitale vielleicht schlechter klingt oder so, sondern es geht einfach darum, dass der Klang wirklich was in mir auslöst. Und das ja immer der erste Schritt dazu ist, wenn in mir schon was ausgelöst wird, dann kann auch erst was in den Hörern ausgelöst werden. Und würden wir das nicht machen, denke ich, dann wäre das alles sehr viel vermittelter, sage ich jetzt mal.
0: Ihr habt ja damals mit Weltklang und auch mit dem Unterwegs-Album, also wo man schon mal einen ordentlichen Eindruck von eurem Live-Geschehen mitnehmen kann, gut für Aufmerksamkeit gesorgt. Auch im neuen Eclipse-Magazin wird schon ganz ordentlich geschrieben. Also an die Hörer, wenn ihr es noch nicht gelesen habt, unbedingt machen. Seite 56, kleiner Geheimtipp. Findest du, dass Pilger bisher eure reifste Version zeigt von Polis?
1: Ja, sicherlich. Würde ich schon so behaupten. Wir haben uns da an Themen rangetraut, die wir vorher nicht auf dem Schirm hatten und auch uns vielleicht nicht getraut hätten aufzugreifen. Und auch musikalisch profitieren wir erheblich von dem, was wir auch bisher da an Entwicklung auf den vorgehenden Alben zurückgelegt haben. Also ich würde sagen, das ist jetzt wirklich so gut, wie wir es noch nie haben machen können.
0: Ja, und jetzt haben wir ja die Leute schon mal neugierig gemacht, was das Thema Live angeht. Also wer euch noch nicht gesehen hat, der wird sich, wenn ihr ein Live-Konzert von euch besucht habt, strategisch an eure Studioplatten machen und sie nochmal mit ganz anderen Ohren hören. So ging es mir jedenfalls. Ja. Ich bin, seitdem ich euch live gesehen habe, großer Fan, muss ich ganz ehrlich sagen. Vorher hatte ich das gar nicht so wahrgenommen, aber man entwickelt sich ja auch weiter. Ne? Was dürfen denn die werten Hörer von euch live erwarten demnächst? Ihr hattet ja schon eure Release-Party, aber wird jetzt Pilger demnächst schön auf der Bühne zu sehen sein? Werdet ihr das komplett spielen?
1: Ja, wir haben jetzt zwei Konzerte gespielt am vergangenen Wochenende und haben dort das Album komplett aufgeführt, so wie es ist. Und das werden wir auch demnächst wieder tun, und zwar nochmal in Plauen am 30. Dezember. Aber es gibt auch Konzerte noch davor. Das Album hat ja schon, beschreibt so einen schönen Kreis, und ich kann auch den Live-Besuchern versprechen, das ist auch unser Konzept live. Wir versuchen, die Konzerte so zu stricken, dass wirklich vom ersten bis zum letzten Ton sich ein roter Faden durchspinnt und so ein schöner Spannungsbogen, der auch erst ganz am Ende aufgelöst wird.
0: Dann wollen wir mal den lieben Menschen da draußen sagen, wo sie denn euer Album am besten bekommen können.
1: Also, ihr könnt es am liebsten erwerben bei uns auf der Homepage www.polisband.de, und dort könnt ihr das Album kaufen und könnt uns auch persönlich noch schreiben, um Unterschriften bitten. Genau, das ist dort alles möglich.
0: Als Format habt ihr euch nur für die CD entschieden, oder?
1: Nee, es gibt tatsächlich auch Vinyl, also Double Gatefold Vinyl und auch eine Special Edition.
0: Okay, was finden die Hörer da vor bei der Special Edition?
1: Da ist ein analoger Fotoabdruck. Das unser Bandbild, das ist ja analog fotografiert auf einer großen Mittelformatkamera, und dort ist quasi ein analoger Abdruck im Fotolabor, im eigenen Fotolabor gemacht. Gibt noch ein paar andere Gimmicks, die mir jetzt nicht alle einfallen, aber genau, ist in einer schönen großen Kiste mit einer silbernen Pollisblume vorne drauf. Also wir haben uns auf jeden Fall Mühe gegeben.
0: Und ich wünsche euch, dass die Mühen auch belohnt werden und dass es durch die Decke geht, dass die Konzerte gut besucht sind. Und ja, wir werden das natürlich hier bei Prog Spezial weiterverfolgen, ist ja ganz logisch. Und wir werden uns sicherlich hier und da auch mal wieder treffen. Ich danke dir vielmals fürs Gespräch und ja, drücke alle Daumen. Das können jetzt die Hörer nicht sehen, aber du kannst es sehen. Ich drücke alle Daumen.
1: Hab vielen, vielen Dank, Ingolf.
0: Danke, Christian. Wir hören jetzt noch den Titelsong und das ist wirklich ein Wahnsinnswerk. Hört selber, hier ist Pilger.
1: Schön, vielen Dank fürs Gespräch.

Metropolis und Pilger. Ja, ich hoffe, der Christian und ich können euch neugierig machen auf das neue Album von Polis. Bevor ich hier den letzten Titel spiele, möchte ich mich bedanken bei meinen Gästen, bei Christian Roscher und bei Frank Ass von The Legacy Pilots. Ich bedanke mich bei euch fürs Zuhören, hoffe, es hat euch wieder Spaß gemacht. Wer einmal schreiben möchte, der kann das gern tun unter brogspezial@gmx.de. Ihr könnt mich jetzt auch hören bei laut.fm unter laut.fm/brogspezial 24/7. Viele gute, ausgewählte Musik und auch Beiträge für euch. Wir hören uns wieder am 9. Juni mit einer Sondersendung zum Ancestry Prog Fest. Wir waren in München und haben für euch die ganze Veranstaltung begleitet und auch mit den Künstlern gesprochen. Lasst euch also überraschen. Wir hören jetzt noch ein Stück von Nine Skies. Gibt ein Greatest Hits Album und darauf befindet sich auch der nächste Song Porcelain Hill. In diesem Sinne, bleibt uns gut gewogen.

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